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Hier im Bill Lawswell Track von der Crooked Soundtrack. Sound Get Mashup geht jetzt in die letzte Runde für Mitternacht hier am, ich glaube, das ist der 28. August. Anyway. Ja. Nein, du solltest noch den nächsten Track spielen. So, ja. Den zweiten auf der D-Seite. Mit Benny Bo im Studio. Right here. Den zweiten. Also. Nochmal von Sensational, Instrumental, Original Groove. Heißt der Track aus dem The Bombs Shelter Studio. Okay, der zweite, ja. Yeah. Sensational ist leider am 11. August verstorben. Eigentlich hätte er kommen sollen am 10. September ins Hafenklang und weitere Stationen auf einer Tour. Zur Erinnerung spielen wir den Crooked Sound Film. Nicht nur den Soundtrack, wir spielen den ganzen Film am 10. September im Hafenklang ab 20 Uhr. Und danach noch Musik von Sensational. Aus dem Bombshelter Studio. Und Sound Get Mashup geht jetzt in die letzte Runde mit Benny Bone. Wir haben Nachricht bekommen von Jukebox Utopia Wise Up, dass wir noch eine Stunde länger machen dürfen heute. Von daher spielen wir noch ein paar Tracks von Sensational und World Sound bis 1 Uhr. Wir sehen uns am 10. September im Hafenklang. Und weiter geht's mit Albient aus Brooklyn. Mit Benny Bo und Istari Lastefahrer.

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0: Ticket, Maßstab. Istari Dasta-Fahrer als Gast. Bin ich dabei, Benny Bo.
1: Benny Bo!
0: Yes, man!
1: Das ist jetzt Nick Harris von Up and Death auf Word Sound.
0: Word Sound, das Label von Sensational, der ja leider gestorben ist, falls ihr es schon mitgekriegt habt.

0: Moin, Moina, ist alles klar oder was?
1: Bei dir?
0: Ja, Mann, ey, was geht bei dir ab? Du musst ein paar Tanken aus deinem Bungalow raus?
1: Ah.
0: Musst du aus deinem Container raus oder was?
1: Ja, wieso? Hat Mama dir erzählt?
0: Ja.
1: So, ja.
0: Okay.
2: Radio.
0: Alles klar.

0: Ja, Mann, hallo.
1: Hallo, ich hab nicht mehr zu kippen gekriegt. Bevor ich losgefahren bin, habe ich beim Flintbecker Bahnhof einen halben Joint gefunden. Beim Wartehäuschen. Habe ich den geraucht. Ich bin nach Kiel, aber habe versucht, was zu organisieren, habe ich auch geschrieben, ne?
0: Ja.
1: Ja, hab nichts mehr gekriegt. Ich dachte, die küssen mir was unter der Gartensbrücke.
0: Die geben
1: mir ein bisschen Benjamin, aber nichts mehr gekriegt.
0: Ich muss auflegen jetzt hier.

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0: einmal kurz, weil die erste Rednerin ist jetzt da. Ida von der Esther-Bejarano-Schule. Ja, heißt sie gerne einmal willkommen.
1: Hallo, ich bin Ida von der Esther-Bejarano-Schule aus Barenfeld. Mit teile ich mich nun zum vierten Mal einen Schulschrei gegen die Wehrpflicht. Dass wir heute hier mit so vielen Schülern zusammengekommen sind, macht mir Mut. Mut in den Zeiten, in denen wir uns befinden. Zeiten, in denen die AfD in Sachsen-Anhalt über 43% einholt. Zeiten, in denen wir den Rechtskopf immer stärker spüren. Egal wo. Im Internet, in der Politik, im Alltag und auch in der Schule. Und was wird uns dagegen beigebracht? An unserer Schule gibt es vielleicht einmal im Jahr einen Tag, an dem wir uns mit Esther Bejarano und ihrer Geschichte beschäftigen. Aber reicht das? Reicht es einmal im Jahr, ihr Faschismus in Erinnerung zu sprechen, während rechte Sprüche und politische Diskussionen längst Teil unserer Schulalltags sind? Nie wieder ist jetzt. Darf nicht nur bedeuten, dass wir im PGW-Unterricht die AfD kritisieren können. Denn gleichzeitig wird es uns verboten, auf dem Schulhof gegen die Wehrpflicht zu feiern. Das sei undemokratisch. Das sei Meinungsbeeinflussung. Und dann hören wir immer wieder das Wort neutrale Schule. Aber Schule ist alles andere als neutral. Wenn wir zu wenig über Rechtsextremismus sprechen, ist das nicht neutral. Wenn rassistische Sprüche auf dem Schulhof einfach als Meinungsäußerung abgetan werden, ist das nicht neutral. Und wenn politischer Aktivismus von SchülerInnen grundsätzlich als Störung gesehen wird, ist das alles andere als neutral. Wenn unsere Meinung nur dann akzeptiert wird, wenn sie angenehm ist, ist das nicht neutral. Bei Fridays for Future sind wir gemeinsam auf die Straße gegangen, beim Krieg in der Ukraine gab es gemeinsame Aktionen. Und jetzt, wenn SchülerInnen selbst politische Forderungen haben, heißt es plötzlich, dass es etwas anderes sei. Natürlich darf Schule nicht vorschreiben, was wir denken sollen. Aber sie muss uns ermöglichen, selbst zu denken. Doch, wenn dieses Denken in der Politik dann einmal nicht passt, dann ist das falsch, dann ist das etwas anderes. Der Rechtsruck besteht außerdem nicht nur aus einer Partei. Die AfD ist ein Teil davon, aber wenn wir über den Rechtsruck und über Faschismus sprechen, müssen wir weiterschauen. Wir müssen darüber sprechen, warum Menschen das Vertrauen in Politik verlieren. Wir müssen erkennen, warum soziale Unsicherheit wächst, warum an Bildung, Gesundheit, Therapie und anderen wichtigen Bereichen gespart wird, als gäbe es keinen Morgen. Wir müssen darüber sprechen, wie rechte Inhalte über TikTok, Instagram und andere soziale Medien ganz selbstverständlich in unseren Alltag gelangen. Denn der Rechtsruck passiert nicht nur im Bundestag. Er passiert auch in unseren Klassenzimmern, unseren Chats, sondern auf unseren Schulhöfen. Genau deshalb brauchen wir politische Bildung nicht nur an einem Tag im Jahr. Wir dürfen uns nicht gegeneinander aufhetzen lassen. Wir dürfen nicht auf die Falle des Rechtspopulismus reinfallen. Wir müssen darüber reden, warum Menschen gegeneinander ausgespielt werden und wem das eigentlich nützt. Denn es nützt dem herkömmlichen AfD-Wähler, es nützt den Konzern, es nützt denen, die an dieser unsozialen, ignoranten Politik sich dumm und dämlich verdienen. Denn nie wieder darf kein Satz sein, den wir einmal im Jahr sagen. Nie wieder muss bedeuten, dass wir die Ursachen für den aktuellen Rechtsruck erklären. Er findet aufgrund unsozialer und kaltherziger Politik statt. Natürlich ist es schwer, es zu integrieren, weil an jeder Stelle die Sprachkurse und Förderangebote kaputt gekürzt werden. Das Problem ist nicht, dass alle AfD-Wähler zu dumm oder zu inkompetent wären. Das Problem ist, dass diese unsoziale Politik nur Profit im Sinn hat. Wir werden es nicht hinnehmen, dass über unsere Köpfe hinweg, über unsere Zukunft entschieden wird. Wir werden nicht auf den Rechtspopulismus reinfallen und werden nicht als Kanonenfutter hinhalten, während die rechte Kräfte im Land zurücklehnen, den Profit daraus schlagen. Macht die Augen auf und zeigt Präsenz!
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0: Genau, wir machen mit der nächsten Rede weiter. Wir haben jetzt Lennart hier, er ist ein junger Gewerkschafter, genau, und er kann euch gleich selber sagen, worüber er sprechen möchte.
1: Liebe Freundinnen und Freunde, liebe Streikende, liebe Mitstreiter, ich bin Lennart, spreche hier heute als Einzelperson, der Lehramt studiert und als aktives Gewerkschaftsmitglied in der GEW Studis, die sich für Pädagoginnen und Lehrkräfte von morgen stark machen. Wir stehen hier heute mit euch zusammen, weil wir genug haben. Wir haben genug von maroden Schulgebäuden, von Unterrichtsausfall, von überfüllten Klassen und einer Politik, die euch und eure Zukunft verschläft. Und weil Reden allein nicht reicht, sind wir heute nicht im Unterricht, nicht in der Schule, wir sind heute auf der Straße. Heute ist kein Schultag, heute ist ein Streiktag. Wir haben in der Vergangenheit immer wieder gezeigt, dass wir eine Macht sind, wenn wir geschlossen auftreten. Denkt an die großen Schülerinnenproteste der letzten Jahrzehnte, bei denen Tausende Schulter an Schulter für ihre Interessen eingetreten sind. Was uns heute gemeinsam bewegt, ist die Unfähigkeit der Politik, unsere Zukunft zu sichern. Heruntergekommene Schulen sind das Ergebnis jahrzehntelangen Kaputtsparens. Unterrichtsausfall ist die Folge von Personalmangel, der durch miserable Arbeitsbedingungen verursacht wird. Euch wird die Chance auf eine gute Bildung verwehrt und jetzt soll auch noch die Wehrpflicht zurückkommen. Die aktuelle Politik in Hamburg setzt eine massive Sparpolitik im Bildungswesen durch. In diesem Sommer wurde allen Schulbegleitern, die Schülerinnen betreuen, gekündigt und die Schulbegleitung gleich komplett abgeschafft. Zwischenzeitlich wurde sogar diskutiert, ob die Schulpflicht an Hamburger Sonderschulen ausgesetzt wird und den Eltern vorgeschlagen, ihre Kinder zu Hause zu betreuen. Das Recht auf Bildung wird hier mit Füßen getreten. Eine andere politische Maßnahme der Kürzungspolitik ist der Einstellungsstopp bis 2028 für Lehrkräfte in Hamburg. Bei überfüllten Klassen und überarbeiteten Kolleginnen eine Sauerei. Diese Kürzungspolitik hängt direkt mit der massiven Aufrüstung zusammen. Es kommen in diesem Jahr, seit diesem Jahr, Jugendoffiziere an unsere Schulen, um innerhalb der Schule schon bei der Jugend für Nachwuchs bei der Bundeswehr zu werben. Seit April gibt es dafür eine offizielle Kooperation der Hamburger Behörde für Schule und der Bundeswehr. Wir sagen, Bundeswehr raus aus unseren Schulen. Wir wollen nicht in Kasernen eingesperrt sein, zu Drill und Gehorsam erzogen werden und töten lernen. Wir sagen entschlossen Nein zu einer Pflichtmusterung und Nein zu einem Pflichtdienst. Wir werden dazu ausgebildet, Friedensbildung zu vermitteln. Wir wollen junge Menschen auf ihrem Weg zu einem selbstbestimmten Leben begleiten und sie nicht im Zwangsdienst für die Interessen der Rüstungskonzerne an die Waffe sehen. Krieg ist keine Zukunftsperspektive. Er zerstört unsere Lebensgrundlagen. Wir sollen zahlen für eine Politik, die jahrelang die Demokratie und Diplomatie vernachlässigt hat und jetzt aufs Militär setzt. Über unsere Zukunft wird entschieden, ohne dass man uns fragt. Wir, die es betrifft, haben in dieser Debatte kaum eine Stimme. Aber heute zwingen wir sie, mit diesem Streik uns zuzuhören. Es ist wichtig, dass wir uns organisieren. In den Gewerkschaften, in den Jugendorganisationen und in den Streikkomitees. Denn nur organisiert sind wir stark. Nur gemeinsam können wir den voranstreitenden Militarisierung etwas entgegensetzen. Liebe Streikende, lasst euch nicht von eurer Schulleitung oder von Politikerinnen einschüchtern, die euch verbieten wollen, für eine Zukunft einzutreten. Wir als zukünftige Lehrkräfte und Pädagoginnen stehen an eurer Seite. Schluss mit der Militarisierung unserer Gesellschaft. Investitionen in Bildung und soziale Sicherheit statt in Aufrüstung. Also, kommt auch morgen wieder mit uns auf die Straße, wenn es heißt, gute Bildung ist nicht kürzbar, gute Bildung für alle. 10.30 Uhr Heidi-Kabel-Platz.
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1: Dankeschön.
4: Genau, wir machen dann direkt weiter, damit wir auch im Zeitplan bleiben. Als nächstes haben wir Anton von der Winterhuder Reformschule und wir und Rebecca auch. Einmal.
5: Moin Hamburg! Wir sind Mia, Rebecca und Anton von der Winterhuder Reformschule und wir freuen uns, dass wir heute eine Rede halten dürfen. Es ist wirklich mega zu sehen, wie viele von euch heute hier sind, um gegen die Militarisierung und damit für eine friedliche Zukunft zu demonstrieren.
6: Bravo! Circa 10 Monate ist es jetzt her, seit die Bundesregierung das neue Wehrdienstmodernisierungsgesetz beschlossen hat. Seitdem haben wir schon 4-mal die Schule bestreikt und sind gemeinsam auf die Straße gegangen. Das ist unser klares und richtiges Zeichen an die Regierenden. Wir werden eure Kriegspolitik niemals unterstützen. Damals das neue Wehrpflichtgesetz beschlossen hat, haben sie immerzu darauf geachtet, wieder und wieder zu betonen, dass doch alles freiwillig wäre. Aber schon damals war uns klar, wenn es Menschen gibt, die sich das verweigern, finanziell nicht leisten können, wenn in Schulen und Medien eine starke Bundeswehr als einzige Option für Frieden dargestellt wird und wenn es zur Norm wird, Menschen, die nicht als Soldaten in Kriegen sterben wollen, als Feiglinge zu bezeichnen, dann ist diese hochgepriesene Freiwillig reine Illusion. Erst letzte Woche hat uns die Regierung mit der sofortigen Einführung der verpflichtenden Musterung wieder gezeigt, was sie von dieser Freiwilligkeit hält. Es ist jetzt egal, wer oder wie viele von uns 0 von 10 Interesse an der Bundeswehr in den verpflichtenden Musterungen angeben. Ab jetzt stehen strikte hierarchische Unterordnung, Ganzkörperuntersuchung und Listen über persönliche Daten beim Militär für viele von den Jungs an. Also nichts mehr mit der Freiwilligkeit. Wir werden dazu gezwungen und es ist schon lange keine haltlose Behauptung mehr, dass es nur noch eine Frage der Zeit ist, bis die Regierung versucht hat, den verpflichtenden Kriegsdienst einzuführen. Dass so eine Politik uns als Jugend an vielen Stellen mit großen Zukunftsängsten und ohne echte Perspektive zurücklässt, das ist nicht schwer zu verstehen. Denn im Gegensatz zu den steinreichen Politikern müssen wir uns momentan mit echten Problemen rumschlagen. Viel zu teure Mieten, Streichungen von Studienplätzen und immer geringere Möglichkeiten einer guten Ausbildung. Das sind echte Probleme der Jugend und insbesondere von SchülerInnen nach der Schule.
5: Aber auch in der Schulzeit selber sieht es für uns nicht besser aus. Am Schultag sitzen wir in überfüllten und kaputten Gebäuden. Am freien Tag dürfen wir uns neben Hausaufgaben darüber Gedanken machen, ob uns zuerst die KI, der Krieg oder der Klimawandel umbringen wird. Und im Bundestag scheißt man auf uns. Mittlerweile ist knapp jede vierte Person von uns, die angibt, von Schule psychisch belastet zu sein. Wahrscheinlich kennen wir es aber alle selber. Schulstress und dann nach der Schule noch arbeiten gehen, damit wir irgendwie am Sozialleben teilhaben können. Und nur das alles, um dann gesagt zu bekommen, dass wir doch selber an allem schuld wären, weil wir doch diese faule Jugend sind, die zu nichts mehr imstande ist. Aber wir sind nicht faul. Wir schaffen uns als Jugend immer wieder selber Perspektiven. Und viele von uns sind trotzdem perspektivlos. Das ist nicht unsere Schuld. Und das lassen wir uns auch nicht einreden. Schuld daran ist die Politik, die uns in diese Lage gebracht hat. Es ist auch die Politik, die uns weiter in diesen Situationen sehen will. Denn dieser Staat profitiert davon, wenn wir möglichst diszipliniert und ohne eigene Ziele oder Ideen für die Zukunft in schlecht bezahlten Jobs arbeiten oder für ihn als Soldaten in den Kriegen sterben. Für uns ist es wichtig zu verstehen, dass unsere Perspektivlosigkeit kein Zufall ist, sondern absichtlich herbeigerufen wird.
6: Noch wichtiger zu verstehen ist es aber, dass wenn der Staat auf unsere Träume und Ideen scheißt, dann können wir zurückscheißen. Wir können unsere Zukunft selbst in die Hand nehmen. Und wir tun das auch schon. Wir tun das, wenn wegen unseren Protesten alle weiterhin über 3 Monate ins Ausland dürfen, ohne sich davor bei der Bundeswehr abmelden zu müssen. Wir machen das, wenn wir Konzernchefs und Menschen wie Friedrich Merz die Stirn bieten und ihnen zeigen, dass wir keine Marionetten ihrer Kriege sind. Und wir tun das hier und heute, weil wir ein weiteres Mal mit 10.000 SchülerInnen auf der Straße sind. Weil wir endlich anfangen wollen, gegen die Flammen zu kämpfen, die unsere Welt gerade zerstören. Uns wird niemals jemand vorschreiben, dass wir in den Krieg sollen. Uns wird auch niemals jemand daran hindern, für unsere Rechte einzustehen und uns gegenseitig zu schützen und zu verteidigen. Und wir werden gemeinsam weiter laut sein und denen zeigen, dass wir uns zusammen selber eine Zukunft schaffen können und auf die alten Säcke im Bundestag nicht angewiesen sind. Die zerfallen einfach zu Staub, wenn sie in die Sonne gehen und erheben trotzdem noch den Anspruch, unsere Zukunft zu bestimmen. Denn wenn denen Krieg so wichtig ist, dann sollen sie selber an die Kron fahren.
5: Wir hingegen werden hier heute gemeinsam einen erfolgreichen Streik feiern. Wir wollen heute zusammen lauter sein, als wir es jemals waren, und wir werden die Hoffnung nicht verlieren. Denn wie ein bekannter Hamburger Ernst sagte, ein Finger kann man brechen, aber 5 Finger sind eine Faust. Die Reichen wollen Krieg, die Jugend eine Zukunft, die Reichen wollen Krieg.

0: Und wir machen direkt weiter mit dem nächsten Bild von Julian von der Stadt der Schule Blankenese. Ja, moin! Liebe MitstreikerInnen, liebe Mitstreiker, heute ist Streiktag! Heute zeigen wir den PolitikerInnen im Bundestag zum vierten Mal, was wir von ihrer Aufrüstung halten! Heute stehen wir erneut mit tausenden Mitschülerinnen und Mitschülern in ganz Deutschland auf der Straße, um der Militarisierung die Stirn zu bieten. Doch warum heute? Warum an einem Schul- und Arbeitstag? Warum im Streik und nicht als Demo am Wochenende? Das ist ganz einfach. Der Streik ist keine einfache Demonstration. Schon seit dem Beginn der Industrialisierung ist der Streik das demokratische Mittel der ArbeiterInnen, um ihre Rechte zu erkämpfen. Der Stundentag, das Verbot der Kinderarbeit, das Recht auf Bildung, das Recht auf Gesundheit, all das wurde uns nicht geschenkt. Sie alle wurden im Streik erkämpft und können auch nur mit dem Streik verteidigt werden. Und auch die Schulstreiks tragen eine solche Macht in sich. Historisch betrachtet ist der Streik in der Schule den Herrschenden immer ein Dorn im Auge gewesen. Denn sie sind es, die auf unsere zukünftige Arbeit und unseren Gehorsam angewiesen sind. Vor allem, wenn sie Krieg führen wollen. Der erste deutsche Schulstreik fand 1906 hier in Hamburg statt und richtete sich gegen das autokratische Schulsystem im Kaiserreich. Seit den 68ern streiken SchülerInnen und Studierende regelmäßig für bessere Bildungspläne, kostenlose Bildung, Gleichberechtigung und Perspektiven. Unser jetziger Stand des Bildungssystems ist wieder einmal katastrophal. Und auch deshalb sind wir heute hier. Doch unsere Geschichte zeigt nicht nur, dass Schülerinnen und Schüler für bessere Bildung streiken. Denn auch der Schulstreik gegen Krieg und Wehrpflicht ist nichts Neues. Auch im Ersten Weltkrieg gingen Schüler gemeinsam mit den Arbeitern streiken und beteiligten sich an dem Aufstand, welcher 1918 durch den Streik der Matrosen und Soldaten das Ende des Krieges herbeiführte. Ein Ende, was nicht nur Frieden brachte, sondern auch den Kaiser und damit die Monarchie in Deutschland abschaffte. Dieser Erfolg macht uns bewusst, warum wir unseren Streik nicht getrennt von den Kämpfen der ArbeiterInnen und Arbeiter sehen dürfen. So wie damals werden wir im Streik immer die Zusammenarbeit mit den ArbeiterInnen und den Gewerkschaften suchen, auch wenn sie heute noch nicht mit uns zusammen auf der Straße stehen. Denn das liegt nicht daran, dass wir keinen gemeinsamen Kampf führen, sondern daran, dass der politische Arbeitsstreik in Deutschland verboten ist. Ein Verbot, welches direkt von ehemaligen NS-Funktionären veranlasst wurde und theoretisch auch für uns Schüler gilt. Wir haben kein Streikrecht, weil Sie Angst vor unserer demokratischen Teilhabe haben. Aber davon lassen wir uns nicht aufhalten. Der Streik bedeutet Widerstand und das werden auch die Gewerkschaften wieder lernen müssen. Oh mein Gott, Entschuldigung. Genau das werden auch die Gewerkschaften wieder lernen müssen. Das werden sie lernen müssen, wenn sie der Kriegsvorbereitung und dem sozialen Abbau etwas entgegensetzen wollen. Genau darum geht es heute. Der Streik ist unsere Art zu zeigen, dass der Staat von uns abhängig ist und nicht umgekehrt. Ich muss es leider abbrechen. Ich wollte noch eine Parole anstimmen und zwar Streik in der Schule, Uni und Betrieb. Das ist unsere Antwort auf eure Politik.
1: Streik in der Schule, Uni und Betrieb. Das ist unsere Antwort auf eure Politik. Streik in der Schule, Uni und Betrieb.

0: 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Da geht's richtig ab.
1: 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Gute Ausbildung, gute Aussichten, gute Leute. 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
2: Jeden Tag bilden wir Menschen darin aus, Vorbild zu sein.
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1: Die Welt

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1: Okay, als nächstes haben wir eine Rede von den Eltern gegen die Wehrpflicht.
2: Hallo Schulstreikende hier in Hamburg. Wir sind Niklas und Lena.
3: Von Eltern gegen die Wehrpflicht. So schön, dass ihr heute wieder da seid und euch nicht einschüchtern lasst. Mit eurem Mut und eurer Kraft holt ihr uns Erwachsene aus unserem erschöpfenden Alltag und weckt unseren Widerstandsgeist. Gegen Hass, Aufrüstung und Kriegspropaganda stehen wir heute hier. Für Völkerfreundschaft und Frieden.
2: Wir beide stehen hier, weil wir Eltern von drei Kindern sind. Wir möchten um nichts auf der Welt, dass unsere Kinder, dass ihr alle hier Krieg mitmachen oder Krieg erleben müsst. Wir möchten auch nicht, dass ihr Teil von Kriegsvorbereitung werdet, dass ihr euch in die hierarchischen Strukturen der Bundeswehr einfügen und den Kriegsfall üben müsst, dass ihr euch in ein Musterungszentrum mustern lassen müsst, dass ihr darauf hoffen müsst, dass eure Verweigerung akzeptiert wird und dass ihr Angst haben müsst, dass ihr bei noch angespannterer politischer Lage als Soldat eingezogen werdet oder als Zivi indirekt für Kriegszwecke eingesetzt werdet.
3: Wir stehen auch deshalb hier, weil wir Enkel waren. Von Großeltern, die im Zweiten Weltkrieg als deutsche Soldaten kämpfen oder den Krieg als Frauen im bombardierten Breslau, Dresden oder Hamburg erleben mussten. Die schlimmen Erinnerungen haben sie bis an ihr Lebensende verfolgt. Und sie haben uns beigebracht, dass wir unsere Stimmen erheben müssen, wenn wir den Frieden in Gefahr sehen. Deswegen sagen wir hier und heute, nicht nur für unsere Großeltern, nie wieder Krieg, nie wieder Faschismus.
2: Ich stehe hier auf, weil ich vor 30 Jahren verweigert habe. Ich war damals der Ansicht, dass ich niemals auf einen anderen Menschen schießen wollen würde. Und daran hat sich bis heute nichts geändert. Und dies, obwohl ich in meinem Instagram-Feed viele coole Videos der Bundeswehr sehe, die Abenteuer und Spaß versprechen.
3: Wir stehen hier außerdem, weil wir uns große Sorgen um die Klimakrise und um die Zukunft unseres Planeten machen. Wir finden, wer glaubwürdig für Klimaschutz eintreten will, der muss sich auch gegen Aufrüstung und Krieg aussprechen. Denn die Produktion und der Einsatz von Panzern, Kampfflugzeugen und Waffen machen einen großen Teil der CO2-Emissionen aus. Wir sagen, hoch mit dem Klimaschutz, runter mit der Rüstung.
2: Wir stehen hier auch deshalb, weil wir 1989 den Mauerfall und das Ende des Kalten Krieges miterlebt haben. Uns wurde vermittelt, dass beides ohne die Entspannungspolitik von Egon Bahr und Willy Brandt nicht möglich gewesen wäre. Diese SPD-Politiker suchten zunächst gegen großen Widerstand in unserem Land das Gespräch mit den Ländern des damaligen Ostblocks und vermittelten ihnen glaubhaft, dass die Deutschen nicht mehr ein Land der Krieger, sondern ein Volk der guten Nachbarn sind. Durch diese Annäherung und die dann folgenden friedlichen Proteste der Bürger in der DDR kam es zur Wiedervereinigung. Wir haben gelernt, Protest auf der Straße kann etwas verändern und er wird etwas verändern.
3: Ich stehe hier auch, weil ich Psychologin und Psychotherapeutin bin. In meinem Beruf erlebe ich täglich, dass viele Menschen Zukunftsängste haben und sich gelähmt und niedergedrückt fühlen. Viele, die dringend Hilfe benötigen, finden erst nach viel zu langer Wartezeit einen Therapieplatz. Nun soll an der Gesundheitsversorgung noch mehr gespart werden. während die Mittel für Aufrüstung schier unendlich sind. Ich frage mich, soll man zukünftig nicht mehr ein, sondern mehrere Jahre lang auf einen Therapieplatz warten müssen?
2: Wir stehen hier auch, weil wir Hamburger und Hamburgerinnen sind. Wir leben gern in dieser Stadt, die sich als Tor zur Welt begreift, die für Weltoffenheit, Internationalität und Toleranz steht. Wir wollen aber nicht in einer Stadt leben, die als Drehscheibe für Soldaten und Kriegsgeräte dient. Wir wollen nicht, dass in unserem Hafen Rüstungsgüter für Kriege verschifft werden. Wir sagen, noch mehr Rüstung, noch mehr Waffen werden keinen Frieden schaffen.
4: Noch mehr Rüstung, noch mehr Waffen werden keinen Frieden schaffen. Noch mehr Rüstung, noch mehr Waffen werden keinen Frieden schaffen.
5: Noch mehr Waffen werden keinen Frieden schaffen.
3: Weil ich Mitglied der IPPNW bin. In dieser Organisation engagieren sich Menschen aus Gesundheitsberufen für die Verhinderung eines Atomkriegs und aller Kriege. Mich schaudert es, wenn ich höre, dass Verteidigungsminister Pistorius dieser Tage von den USA neue Kampfflugzeuge kauft. Ausdrücklich dafür, dass die Bundeswehr mit diesen in einem Krieg Atombomben abwerfen könnte. Dabei wissen wir doch, mit den zwei furchtbaren Atombombenexplosionen in Hiroshima und Nagasaki töteten die USA 45 innerhalb von Sekunden Hunderttausende Menschen. Zusammen mit der IPPNW fordern wir, dass alle Atomwaffen abgeschafft werden.
2: Aus all diesen Gründen unterstützen wir mit voller Überzeugung euren Schulstreik. Auch deshalb haben wir in Hamburg mit anderen die Initiative Eltern gegen Wehrpflicht gegründet. Wir wollen damit zeigen, dass es auch in unserer Generation ein Nein gibt zur Wehrpflicht, Aufrüstung und Krieg. Wir sind, wenn man das sich hier umschaut, nur wenige. Aber wir hoffen, dass wir mehr werden. Euch Schülerinnen sagen wir, macht weiter so! Seid uns weiterhin ein Vorbild. Allen Eltern, Großeltern und anderen Erwachsenen sagen wir, kommt und schließt euch uns an. Lasst uns gemeinsam sagen, unsere Kinder kriegt ihr nicht. Vielen Dank.
1: Ja, mal eine kleine Durchsage an alle Schulen, die hier sind. Bitte sagt das auch an die Leute weiter, die mich von hier vorne nicht hören können. Alle Schulen sollen sich mit jeweils einer Person da hinten zwischen den beiden Bäumen, ist so ein Stand mit einem Schild, melden, damit wir ungefähr wissen, wie viele Leute von welchen Schulen hier sind. Das ist ganz wichtig, also wenn ihr wisst, dass eure Schule das noch nicht gemacht hat, bitte beteiligt euch daran, damit wir hier relativ akkurate Demozahlen durchgeben können am Ende. Genau. Dankeschön. Eine Rede von dem Gymnasium Allee und von der Max-Brauer-Schule. Ich weiß nicht, in welcher Reihenfolge, aber ihr werdet es dann hören. Genau, ihr könnt anfangen. Ja.
6: Unsere Schulen sind heute mit 140 Leuten hier.
1: Die Reformen müssen kommen, denn ich möchte unser Land voranbringen. Ich bin auch fest davon überzeugt, dass der Erfolg unserer Reformen nicht nur unser Zusammenleben verbessert, sondern auch unser Selbstbild und unser Bild in der Welt.
6: Das waren Merz' Worte nach den Wahlen letzte Woche in Berlin und Mecklenburg-Vorpommern. Er spricht von bereits notwendigen Reformen, die uns alle weiterbringen, dass jetzt weitere Reformen notwendig seien. Aber von was für Reformen spricht Merz da eigentlich? An unseren Schulen machen sich diese Reformen auf jeden Fall nicht sichtbar. Sondern im Gegenteil, wird bei uns immer mehr gekürzt. Die Reformen für die Kosten der Unternehmen sind konkret Kürzungen in unserem Alltag. Zum Beispiel steigen die Cafeteria-Preise von Jahr zu Jahr immer weiter an. Am Allee kostet ein Mittagessen 5,50 Euro. Das sind 27,50 Euro die Woche. Das können sich nicht viele leisten. Für die Nachwuchswerbung der Bundeswehr wurden 65,9 Millionen Euro ausgegeben. Im Vergleich würde es 70 Millionen Euro kosten, 70.000 Schülern ein Jahr lang kostenloses Mittagessen zu ermöglichen. Auch wurde jetzt hier in Hamburg die Schulbegleitung gestrichen. Viele Leute haben ihren Job verloren und zu viele unserer Mitschüler haben die Möglichkeit auf eine gute Bildung verloren. Die Arbeit wird jetzt auf wenige FSJler verlagert, die erstens keine Ausbildung haben und zweitens auch nicht eine halbe oder eine ganze Klasse allein betreuen können. In Hamburg gab es beispielsweise einen Fall, dass ein Kind von der Schule weggelaufen ist und dann irgendwann von der Polizei aufgesammelt wurde, weil die Betreuungsstelle unbesetzt war. Und das Verrückteste ist, dass jetzt auch die Schulpflicht für Kinder mit Behinderung erstmal aufgehoben wurde. Wo sind wir, dass unsere Klassen so überfüllt und unbetreut sind, dass Einzelne ausgelagert werden müssen? Apropos Räumlichkeiten, dass man in Container lernen muss, weil es nicht genug Klassenräume gibt, oder wie zum Beispiel an der Max-Brauer-Schule, wo junge Schüler jahrelang in Containern arbeiten mussten, weil der Schimmel in den Klassenräumen nicht schnell genug entfernt wurde, ist auch keine Seltenheit mehr. Oder auch kommt es vor, dass man von einem zum anderen Standort pendeln muss und dafür die ganze Pause drauf geht. Oder Sporträumlichkeiten. Am Allee finden viele Sportkurse gleichzeitig statt und es muss zur anderen Schule gelaufen werden oder der Kurs muss halt im Klassenraum oder auf dem Flur stattfinden.
1: Doch diese Kürzungen machen sich nicht nur bei uns an unseren Schulen bemerkbar, sondern auch im Gesundheitswesen, in der Arbeit oder auch im Sozialen. Merklich wird es daran, dass es mittlerweile sehr schwierig werden kann, überhaupt einen Termin beim Arzt zu bekommen und dass ewige Wartezeiten in den Praxen mittlerweile Normalität geworden sind. Und das, obwohl Deutschland das Geld für gute Gesundheit hätte. Und was erwartet uns dann nach der Schulzeit? Wir sind die kommende Generation an Arbeitern und auch Arbeiterrechte werden immer weiter angegriffen. Zum Beispiel soll die tägliche Höchstarbeitszeit abgeschafft werden und durch eine wöchentliche Höchstarbeitszeit ersetzt werden. Dadurch könnten Arbeitstage von mehr als 12 Stunden möglich werden. Außerdem sollen befristete Arbeitsverträge deutlich länger möglich sein. Uns treffen diese Angriffe der Regierung in allen Bereichen. Wir und unsere Rechte werden da ganz sicher nicht verteidigt. Und wir haben auch nichts daran zu gewinnen. Doch es gibt einige wenige, die an alledem gewinnen. Es sind die Bosse der Konzerne, die da oben in ihren Chefetagen sitzen und durch die Kürzungen an uns profitieren.
7: Es wird bei uns gespart, damit sie noch mehr Umsatz machen können und noch mehr Geld in Waffen in das Militär stecken können. Zum einen hat die Regierung die Schuldenbremse aufgehoben und zum anderen laufen immer wieder Milliardenpakete in Form von Sondervermögen in das Militär und Aufrüstung. Deutschland ist zweitgrößter Waffenlieferant nach Israel und bei Wiederaufbaukonzernen sitzt Deutschland mit ausgestreckten Händen am Tisch, um sich den größten Profit zu krallen. Heißt, es ist klar erkennbar, wie diese Kürzung auf der einen und die Aufrüstung auf der anderen Seite der einen und derselben Medaille stehen.
6: Wenn wir auf die Straße gehen, für eine gute Bildung für alle, wenn wir auf die Straße gehen, gegen die Kürzung, die für keinen von uns Halt machen, wenn wir auf die Straße gehen, gegen den immer stärker werdenden Rechtsruck, der sich durchs ganze Land zieht, wenn wir auf die Straße gehen und schreien, gleicher Lohn für gleiche Arbeit, wenn wir auf die Straße gehen, gegen Krieg, an dem keiner von uns was zu gewinnen hat, und wenn wir auf die Straße gehen, für Frieden, für eine Welt mit Perspektive und ohne Ausbeutung, dann sehen wir, dass dieser Kampf nicht trennbar von den anderen ist. Es ist ein gemeinsamer Kampf für eine bessere Zukunft.
7: Heute stehen wir hier und bestreiten die Schule gegen die Wehrpflicht und morgen ist DGB-Aktionstag gegen den sozialen Kahlschlag. Die Aufrüstung mit der Wehrpflicht betrifft nicht nur uns Schüler und auch die Kürzung nicht. Sie schlagen in all unsere Lebensbereiche ein, während die Bosse mit allen Angriffen auf uns weitere Rekordgewinne machen. Und wie all diese Auswirkungen uns alle treffen, braucht es auch einen gemeinsamen Kampf dagegen. Tag für Tag für eine bessere Welt, ohne Krieg und ohne Ausbeutung.
6: Deswegen gehen wir auch morgen gemeinsam mit den Arbeitern auf die Straße. Morgen um 10.30 Uhr, auch hier am Hauptbahnhof.
7: Lasst uns zusammen und gemeinsam kämpfen.
6: Die Reichen wollen Krieg, die Jugend eine Zukunft.
8: Die Reichen wollen Krieg, die Jugend eine Zukunft.
9: Die Reichen wollen Krieg, die Jugend eine Zukunft.
10: Die Reichen wollen Krieg, die Jugend eine Zukunft.
11: Die Reichen wollen Krieg, die Jugend eine Zukunft.
12: Die Reichen wollen Krieg, die Jugend eine Zukunft.
13: Die Reichen wollen Krieg, die Jugend eine Zukunft.
14: Die Reichen wollen Krieg.
7: So, wir hören jetzt einmal noch eine kleine Durchsage von der Zubringer-Demo aus Eimsbüttel.
15: Moin, ich bin David. Ich bin von der Zubringer-Demo aus Eimsbüttel. Wir sind knapp 200 Leute heute hier auf den Streik gekommen gerade. Es hat wirklich sehr gut geklappt. Wir haben halt mit Streikpassen seit heute Morgen um 7 Uhr waren wir an den Schulen, haben Lärm gemacht. Es hat wirklich gut geklappt. Wir sind durch die Klassen gegangen, haben die Leute angesprochen, haben mit den Lehrern, mit Schülern geredet. Ich glaube, es haben auch einige Lehrer gesagt, dass wenn sie heute fertig sind, dass sie auch hier noch herkommen. Es war wirklich echt cool. Es sind Emilie Wüstenfeld, Christian Morgenstern Schule, Helene Lange, Ida Ehre, HLG, Kaifu und Gymnasium Roter Baum sind heute jetzt hier mit 200 Schülern insgesamt.
7: Und dann lasst uns einmal willkommen heißen. Das ist ein großer Erfolg und so wird das hoffentlich beim nächsten Streik auch in mehr Stadtteilen noch ablaufen. Genau. Ich weiß es nicht. Wir machen direkt die nächste Rede, oder? Magst du mir einmal sagen, von welcher Schule du nochmal bist? Genau. Wir haben jetzt eine Rede vom Heilwig-Gymnasium. Bitte einmal ein herzliches Willkommen.
16: Ich bin Paul vom Heilwig-Gymnasium. Einer meiner Freunde aus Kiel hat letztens einen Brief von der Bundeswehr bekommen. So einen, wie ihn alle, die dieses Jahr 18 werden, bekommen. Er hat dort angegeben, dass er kein Interesse am Wehrdienst bekommen hat. Dann hat er noch einen Brief bekommen. Eine Ladung zur Musterung in Kiel. So wie meinem Freund ist es jetzt schon über 1000 anderen Jungen in Schleswig-Holstein ergangen. Und das ist erst der Anfang. Letzte Woche hat das Verteidigungsministerium die Wiedereinführung der Zwangsmusterungen überall wo möglich angekündigt. Und das, obwohl es bisher immer Juli 2027 hieß. Das ist ein weiterer riesiger Schritt Richtung Wehrpflicht. Das ist ein weiterer Schritt auf dem Weg der Militarisierung, den wir uns nicht gefallen lassen. Nicht nur die Musterungen werden jetzt schon erprobt. Nein, auch für den Krieg selbst wird trainiert. Seit gestern findet hier bei uns in Hamburg die Militärübung Redstone Charlie statt. Seit gestern übt die Bundeswehr in unserer Stadt offen den Krieg. Es geht darum, zu üben, Soldaten und Bomben nach Osten zu schicken. Es geht darum, wie man mit der Armee gegen Streiks wie unsere vorgeht. Es geht sogar darum, wie man Krankenhäuser im Kriegsfall nutzt. Aber eins ist klar, nicht mit uns. Hier in Hamburg, genau wie in ganz Deutschland, sind wir auf der Straße, um zu zeigen, dass es reicht. Wir lassen uns nicht in ihre Kriege einspannen, wenn es um unsere Zukunft geht. Wir wissen, warum dieser Krieg vorbereitet wird. Uns ist klar, dass Friedrich Merz und die gesamte Regierung nicht in unserem Interesse handeln. Wir wollen nicht auf Jugendliche schießen, die das Pech hatten, auf der angeblich falschen Seite einer Grenze geboren zu sein. Wir wollen nicht in einen Krieg ziehen, in dem wir nichts gewinnen, aber alles verlieren. Wir wissen, wer von den Kriegen profitiert, wenn bei VW wieder Militärfahrzeuge übers Band rollen, wenn ThyssenKrupp und Rheinmetall Rekordgewinne machen, wenn es bei Auslandseinsätzen um Öl- und Einflusssphären geht. Es sind die Großkonzerne, die sich die Taschen voll machen, während wir in kaputten Schulen sitzen. Es ist der Kapitalismus, es ist der Zwang nach Profit, der sie dazu treibt, diese Welt immer weiter auszubeuten, bis der letzte Baum gerodet, der letzte Fluss verseucht, das letzte Stück Land vermint ist. Aber es sind nicht die Kinder der Chefs von VW oder Rheinmetall, die im Graben liegen werden. Das Sterben, das überlassen sie uns. Die aktuelle Politik bedeutet, dass noch weniger Geld für uns da ist. Jeder Panzer, der gebaut wird, ist eine kaputte Schule. Jedes Gewehr ein fehlendes Deutschland-Ticket. Jede Rakete ein geschlossenes Krankenhaus.
14: Scheiße!
16: Deswegen ist klar, wenn morgen die Gewerkschaften auf die Straßen gehen, werden wir da sein und dabei werden wir laut sein. Denn die Angriffe auf Arbeiterinnen und Arbeiter sind untrennbar mit der Aufrüstung und den Kriegsplänen verbunden. Wir sind nicht die Ersten, die gegen den Krieg auf die Straße gehen. Zum Beispiel im Vietnamkrieg, der über 20 Jahre lang von der USA geführt wurde, der 3 Millionen Menschen das Leben kostete, gingen die Leute auf die Straße. Erst vereinzelt, aber als das Leid nicht endete, als die Grausamkeit und die Toten Alltag wurden, wurden es immer mehr. Eltern gingen für ihre Kinder auf die Straße, Studierende für ihre Kommilitonen, Schwestern für ihre Brüder und auch Soldaten schlossen sich an. Junge Männer, die eingezogen werden sollten, verbrannten ihre Briefe öffentlich. Und es zeigt Erfolg. Nicht, weil die Mächtigen ihre Meinung änderten, sondern weil sie dazu gezwungen werden. Der Krieg wurde beendet. Kriege können beendet, Kriege können verhindert werden, wenn wir uns organisieren, wenn wir uns dagegen wehren. Lasst uns daran ein Beispiel nehmen. Lasst uns zeigen, was wir von den Briefen der Bundeswehr und ihr selbst halten. Denn wir lassen uns nicht einschüchtern. Auch wenn sie uns zum Mustering zwingen wollen. Wir werden weiterhin laut sein. Morgen zusammen mit den Gewerkschaften, am 2. und 3. Oktober bei den großen Friedensdemonstrationen in Berlin und Stuttgart und immer dann, wenn ein weiterer Schritt zur Kriegsvorbereitung gemacht wird. Die Bundeswehr nennt uns Generation Wehrdienst. Wir sagen, wir sind die Generation Widerstand. Wir werden streiken, bis die Wehrpflicht vom Tisch ist. Denn wir sterben nicht in ihren Kriegen. Denn das ist unsere Zukunft.
17: Alle Kriege ohne uns!
18: Alle Kriege ohne uns! Alle Kriege ohne uns! Alle Kriege ohne uns! Alle Kriege ohne uns! Alle Kriege ohne uns!
19: Willen! Und jetzt? Auch mit der Bildung! Und mit der Rüstung!
20: Auch mit der Bildung! Und mit der Rüstung! Hoch mit der Bildung!
1: So, wir müssen hier vorne ein bisschen Platz machen. Ihr seht schon die Leute mit dem Absperrband, damit wir euch nicht aus Versehen anfahren beim Losfahren. Deswegen ein bisschen Platz machen.

0: Seid ihr nicht?
1: Nein, Sand und Reine Pflicht. Unser Leben mögt ihr nicht. Nein, Sand und Reine Pflicht. Unser Leben kriegt ihr nicht.
2: Wenn ihr die Lautsprecher angeht.

0: hast schon mal einen.
1: Ja, ich hab's.
0: Ich wollte gerade sagen, da passt noch auf den Transmitter rein.
1: Ja, ich glaube, das ist jetzt gerade hier schwer.
0: Das sind viele, ne? Das ist deutlich größer als das letzte.

0: bitte schön, reiht euch gerne hintereinander ein. Wir haben auch noch einen zweiten Lautsprecherwagen, also wenn ihr nicht hier direkt vorne einen Platz bekommt, das ist nicht so schlimm. Genau, lasst uns direkt mit ein paar guten Parolen anfangen, damit die Leute hier auch nicht wissen, wofür wir heute auf die Straße gehen. Ja, deswegen, wir wollen
1: Ausbildung.
2: Moin. Ich krieg auch nicht gedacht, dass er so komisch schläft, mein Gott.
3: Ich hab das noch nicht gesehen.

0: Lautsprecher erreichen euch alle, sonst rücken wir zusammen. So viele sind wir nicht. Wir möchten heute als Projektgruppe israelische Militärinternierte und die Aktiven von ANPI aus Hamburg an Justus Friedrichs erinnern. Justus Friedrichs war ein Deserteur, der bei den Partisanen am Monte Grappo in der Nähe von Padua gekämpft hat und der heute am 23. September 1944 ermordet wurde, weil er als deutscher Wehrmachtssoldat desertiert und für Fahnenflucht heute erschossen wurde. Deshalb machen wir heute hier diese Kundgebung. Wir werden aber auch noch weitere Veranstaltungen machen, bis hin im Januar zu einer Stolperstein-Verlegung für Justus Friedrichs an dem Ort in der Senterstraße 48, wo er und seine Eltern und sein Bruder gelebt haben. Heute geht es vor allem um Justus Friedrichs, aber es wäre natürlich falsch, nur ihn zu sehen. Und deswegen erinnern wir auch an die hauptbetroffenen Menschen, das sind die Italiener am Monte Grappo selber, die Opfer der Massaker, die Opfer der Militäroperation von Wehrmacht, Ordnungspolizei, aber auch der RSI-Truppen, Schwarze Brigaden von Mussolini wurden. Und ich freue mich sehr, dass wir heute Maria De Pino aus Bassana del Grappa hier haben. Maria, herzlich willkommen. Wir würden gerne fünf Reden hören, alle eine halbe Stunde, sodass ihr was davon habt. Also alle 3 bis 5 Minuten bitte die Reden. Und das wäre sozusagen für uns heute die Erinnerung. Mein Name ist Holger Artus und ich würde kurz zwischen den Redebeiträgen kurz was sagen, weil wir haben auch selber Briefe aus den Gemeinden von Monte Grappa bekommen. Das sind kurze Dankesätze, sind einfach Sätze der Anteilnahme und der Solidarität, dass man heute an die Opfer, NS-Opfer erinnert. Das würde ich zwischendurch machen und ansonsten kennen wir uns und teilen ja auch viele. Und ich danke euch, dass ihr gekommen seid. Und ich würde jetzt mit Maria De Pino beginnen. Maria, brülle ins Mikro rein. Ich hoffe, das klappt.
1: Vielen, vielen Dank. Mein Deutsch ist terrible. So, ich versuche etwas sagen und nur ein Wort danke, dass ich kann hier sein heute. Ich lese auf Italienisch und Holger übersetzt. 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
0: Eine kleine Stadt, nicht weit entfernt von dem Mittelpunkt von Venetien, am Ende des Tals des Flusses Brenta, entschuldige, wenn ich die Namen falsch ausspreche, einer der wichtigsten Verbindungslinien zwischen der deutschen und der italienischen Welt, eingeschlossen zwischen zwei Gebirgszügen, der Hochebene der sieben Gemeinden auf der einen Seite und dem Grappa-Massiv auf der anderen Seite. Diese Stadt ist Bassano del Grappa. Am Beginn des 20. Jahrhunderts Schauplatz großer Massaker während des Ersten Weltkrieges und nach 30 Jahren nochmal Schauplatz eines der grausamsten Massaker, das im September 1944 von der Nazi-Armee in Zusammenarbeit mit der Armee von Mussolinis italienische Sozialrepublik verübt wurde. Das Massaker von Grappa. Dutzende von jungen Männern, die von den nationalsozialistischen und faschistischen Kräften gefangen genommen und Ende September 1944 in allen Dörfern an den Hängen des Berges erhängt wurden. Ein Massaker, das in der öffentlichen Erhängung von 31 Partisanen in der Hauptstadt von Bassano del Grappa gipfelte.
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0: Ich habe ihn nur kurz ausreden lassen. Hunderte von jungen Männern und Frauen hatten es vorgezogen, den Weg in die Berge zu fahren, was für Bassano vor allem der Weg zum Grappa-Massiv bedeutete, um nicht in den kollaborierenden Armeen des wiederauferstandenen Faschismus dienen zu müssen, die von einem Mussolini den Befehl Hitlers nur vollhörig geführt war. Diese jungen Männer und Frauen riefen die verschiedenen Verbände der Befreiungsarmee in Verbindung mit dem Nationalen Befreiungskomitee ins Leben, das in dem von angloamerikanischen Alliierten befreiten Teil Italiens operierte. Als sie gezwungen wurden, die Wahl zwischen der Zusammenarbeit mit den Invasoren und deren Verweigerung zu treffen, fügten diese Jungen, die in die Berge gingen, der Verweigerung zur Zusammenarbeit den Willen hinzu, sich dem ehemaligen Verbündeten faschistischen Italiens mit einer von Mussolini gewollten verheerenden Gewalt zu widersetzen.
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0: Die jungen Italiener, die auf das Grappa-Massiv stiegen und für die Republik von Salò Deserteure waren, wurden in ihrem Gewissen Freiheitskämpfer, weil sie in vollem Bewusstsein eine Entscheidung getroffen hatten. Sie waren bereit, ihr eigenes Leben aufs Spiel zu setzen und es sogar zu opfern, damit die Ideale von Freiheit, Gleichheit und Brüderlichkeit über Unterdrückung, Hierarchie und Feindseligkeit zwischen den Völkern triumphieren. Sie hätten versuchen können, sich zu verstecken, aber dadurch hätten sie nicht das Fundament der Zukunft gelegt. Auf diesen Idealen, für die sie ihr Leben opferten, wollten sie ein Europa gründen, in dem die verschiedenen Völker nicht mehr durch Hassideologien dazu verleitet werden, Krieg gegeneinander zu führen, sondern in Eintracht und für das gemeinsame Wohl zusammenzuleben.
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0: Unter jenen Deserteuren, die für einen zukünftigen Frieden kämpften, den wir heute hier alle anwesend, lange Zeit genießen durften, ein Frieden, der die außerordentliche kulturelle, wirtschaftliche und soziale Entwicklung Europas vorgebracht hat und der jetzt durch einen schleichenden, auf verschiedene Weise artikulierten und hinter den Rufen nach nicht näher spezifischen Verteidigung der Identitäten maskierten Neofaschismus bedroht, welcher die gesamte populistische Rechte durchzieht, die Demokratie bedroht. Unter jenen Deserteuren, wie wir sagten, befanden sich auch deutsche Soldaten wie Justus Friedrichs, die sich weigerten, für die Armee ihres Vaterlandes zu kämpfen und die Entscheidung für die Freiheit und Gleichheit mit ihren Leben bezahlten. Justus Friedrichs verstand, dass das eigene Land nicht immer recht hat, dass von nationalistischem Hass verblendete Regierende die gesamte nationale Gemeinschaft in die Tragödie des Krieges stürzten. Dass Nationalismus nicht Vaterlandliebe ist und dass man sich nicht ihren unheilvollen Entscheidungen im Namen von Idealen widersetzen muss, die einfach menschlich sind.
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0: '82 Jahre nach dem Massaker von Grappa, dessen Opfer auch Friedrichs selbst wurde, gedenken wir der Entscheidung, die er zusammen mit jungen Italienern und Deutschen getroffen hatte, und erweisen wir ihnen Ehre für das Opfer, das sie brachten, um den Boden fruchtbar zu machen, auf dem trotz vieler Schwierigkeiten eine unbestimmte, aber dauerhafte europäische Brüderlichkeit aufgebaut wurde. Wir sind nicht nur Zeugen dieser Brüderlichkeit, sondern auch aktive Mitgestalter, damit diese Brüderlichkeit zu einer stärkeren Einheit wird, die den Frieden auf unserem Kontinent wiederherstellt und in ihm in einer Welt verbreitet, in der sich die Winde des Krieges und der dessen in einem Sturm von Konflikten verwandelt haben, leider. In diesem Sturm können und dürfen wir uns nicht gewöhnen, für uns selbst, für die anderen Generationen, insbesondere für diejenigen, die Europa und die Welt als ihr eigenes im Hause zu empfinden. Vielen Dank, Maria. Weil ich das eben nicht gesagt habe, Maria ist Vorsitzende der PD, also der Partei Democrazia. Demokratiker, mein Italienisch ist auch noch schlecht. Und wir haben im Vorfeld dieser Kundgebung mit allen demokratischen Parteien und Institutionen am Monte Grappa, also nicht nur in Bessano del Grappa, sondern auch in Pederoba und anderen Gemeinden, sind wir in Videokonferenzen gewesen, haben uns ausgetauscht, und im Ergebnis wird auf jeder unserer Aktivität hier in Hamburg, also heute Maria am 28. Oktober, ist eine Veranstaltung im italienischen Kulturinstitut, da wird jemand aus der Region sprechen, am 29. Oktober veranstaltet ANPI im Gedenkort im Stadthaus, da wird Sonja Risidori sein, und im Januar gibt es eine Stolpersteinverlegung, also es werden alle demokratischen Kräfte und Institutionen aus der Region auch hier in Hamburg sein, weil wir eben nicht nur von in Wirklichkeit Justus Friedrichs erinnern, sondern wir wollen natürlich an die über 200 Opfer, die KZ-Verschleppten und die Familien, die zerstört wurden, erinnern. Und Justus Friedrichs ist eben ein deutscher Deserteur, der für uns eine Rolle spielt, aber wir wollen den Blick haben auf alles. Maria, vielen Dank. Als nächstes, bevor du sprichst, Massimo Schindamo, wir haben mehrere Briefe von den Bürgermeistern bekommen, die lese ich jetzt nicht vor, aber ich will nur einen Gedanken aufgreifen, dass der Bürgermeister aus Pederoba, das ist ein Ort mit 7.300 Einwohnerinnen, und da findet morgen auch ein Rundgang statt durch den Ort, zu den Opfern im Ort, zu den 8 Personen. Und er schreibt uns, dass dieses tragische Ereignis uns hoffentlich solidarisch verbindet. Also das tragische Ereignis der Opfer, die Justus Friedrich als einen Menschen betraf, aber auch die italienischen Widerständler und auch die da gelebt und einfach verschleppt wurden. Also das uns verbindet, und er wünscht der Kundgebung viel Erfolg. Jetzt spricht für ANPI Hamburg Gruppe, spricht Massimo Schindamo, Schindamo, und ich freue mich sehr, Massimo, dass wir das zusammen hier heute machen und auch in der Vergangenheit gemacht haben. Vielen Dank.
2: Ja, mit an, dass ich nicht weiß, ob ich...
3: Genau, ob ich das schaffe, mit einem Mikrofon zu sprechen. Das wollte ich als Einführung. Massimo, das ist auch Alessandro von Anpi. Guck mal, so. Okay, sorry, ich bin sehr schlecht mit Mikrofonen. Okay. Nie, genau, nie ist das Wort, genau. Also ich habe auch eine kurze Rede vorbereitet. Und zwar, ja, das verbindet also, was auch heutzutage los ist. Also wir sind heute hier zusammengekommen, um an eine Geschichte zu erinnern, die klein erscheint, aber eine riesige Frage in sich trägt. Was steht höher? Die Zugehörigkeit zu einer Nation oder die Zugehörigkeit zur Menschheit? Also ein Soldat, Justus Friedrichs, der Wehrmacht, entschied sich in den dunkelsten Zeiten des 20. Jahrhunderts zur Desertion. Er kehrte der Armee, die ihn eingezogen hatte, den Rücken und griff an der Seite der italienischen Partisanen zu den Waffen. Gegen den Faschismus und gegen den Nationalsozialismus. Das war nicht aus Berechnung, auch nicht auf Befehl. Er tat es, weil er verstanden hatte, dass die Menschlichkeit vor der Ideologie steht, vor der Fahne, vor jeder von Staaten gezogenen Grenze. Diese Entscheidung spricht noch heute zu uns und sie spricht von zwei völlig unterschiedlichen Formen internationaler Zusammenarbeit. Die erste Form haben wir auf tragische Weise kennengelernt. Der Nationalismus und der italienische Faschismus waren keine isolierten Phänomene, sie waren Verbündete. Sie stützen sich gegenseitig, teilten ein Weltbild, das auf der Hierarchie zwischen den Rassen, auf Gewalt als politischen Mittel und auf der Verneinung der Menschenwürde beruhte. Es war eine internationale des Hasses. Heute sind ja etwas beunruhigend Ähnliches wieder aufkommen. Rechtsextreme Gruppen vernetzen sich von Land zu Land, tauschen Sprache, Symbole und Strategien aus. Und nicht nur bei geheimen Treffen, wie es vor anderthalb Jahren passierte, sondern auch über soziale Netzwerke mit Influencern, die von einem europäischen Land ins nächste reisen, um Propaganda zu machen. Und wie wir unter anderem in Italien zuletzt letzte Woche in der Venedig erlebt haben, also wo einige junge Antifaschisten von rechtsextremen Aktivisten aus mehreren Ländern tätlich angegriffen wurden, also um diejenigen einzuschüchtern, die sich ihnen entgegenstellen. Also die politische Gewalt der extremen Rechten wird auch heute wieder zu einem internationalen Phänomen. Aber es gibt auch eine zweite Form internationaler Zusammenarbeit. Und genau die sind wir heute hier auf diesem Platz. Verschiedene Organisationen, AMPI, IMI, DISTOMO und die anderen, sorry, dass ich nicht alle aufliste, die aus unterschiedlichen Ländern, also ja, sind zwei repräsentiert, aber mit unterschiedlichen Geschichten, die sich entscheiden, zusammenzuarbeiten. Nicht um zu beherrschen, sondern um die Demokratie, die Rechte und die Würde jedes Menschen zu verteidigen. Deshalb glaubt AMPI fest an die Zusammenarbeit vor Ort und international zwischen allen, die sich in den antifaschistischen Werten wiedererkennen. Denn wir wissen, dass der Hass sich organisiert, vernetzt und die Demokratie muss das ebenso gut können. Mit derselben Entschlossenheit, aber mit den entgegengesetzten Mitteln, Solidarität, Erinnerung und Wahrheit. Also jener deutsche Soldat, der sich entschied, für die Freiheit Italiens zu kämpfen, hat uns ein einfaches, aber sehr kraftvolles Erbe hinterlassen. Menschlichkeit kennt keine Nationalität und Antifaschismus kennt keine Grenzen. Deswegen lasst uns gemeinsam dieses Netzwerk bleiben. In Hamburg, aber auch auf nationalen Ebene. Dankeschön.
0: Der Bürgermeister aus Bassano del Grappa, Herr Nicola Finco, schreibt, ich lese nicht den ganzen Brief vor, aber Mit aufrichtiger Ergriffenheit nehme ich im Geist an ihrer Gedenkfeier hier in Hamburg zum Massaker am Monte Grappa teil, im Gedenken an Justus Friedrichs, der am 23. September auf unserem Boden den Tod fand, erschossen, weil er desertiert war, weil er sich den italienischen Partisanen angeschlossen hatte, weil er an die tiefsten Werte des Menschen glaubte. Die Entscheidung, sich der nationalsozialistischen zu widersetzen, beendete sein Leben, doch er hatte keinen Zweifel und war bereit, die dramatischen Folgen seiner Entscheidung für die Freiheit auf sich zu nehmen. Getragen wurde er von einem inneren Antrieb, von der Verbundenheit mit allen Frauen und Männern, wie sie ihm Seite an Seite auf dem Weg des Monte Grappas, um eine gerechtere Welt für alle anzufordern. Das sind die Stichworte von dem Bürgermeister aus Bassano del Grappa. Jetzt würde als nächstes, wo sehe ich Anja? Anja, entschuldige bitte. Anja von der VVN, du würdest jetzt sprechen. Wie immer mein Hinweis, wenn ihr sprecht, toll, dass es euch als VVN gibt und dass ihr gegen Neonazis und Faschismus eine zuverlässige Garant seid, zu kämpfen und auch vorne an der Spitze unserer Bewegung dafür stehen. Schönen Dank, Anja.
4: Ich fürchte, ich habe das gleiche Problem jetzt wie Massimo. Aber wir kriegen das hin. Mehr als 30.000 Soldaten und Zivilisten, Männer und Frauen aus Deutschland und aus den besetzten Ländern, wurden von der NS-Militärjustiz zum Tode verurteilt. Mindestens 22.000 Todesurteile wurden vollstreckt. Etliche Verurteilte wurden in Zuchthäusern oder Konzentrationslagern eingesperrt. Andere mussten in den sogenannten Bewährungs- oder Strafbataillonen der Wehrmacht kämpfen. Wer von ihnen nicht desertierte, hatte kaum eine Überlebenschance. In Hamburg gab es 13 Gerichte und andere zentrale Dienststellen der Wehrmachtsjustiz. Die Wehrmachtsgerichte in Hamburg führten bis zu 90.000 Verfahren durch. Zwischen 1940 und 1945 wurden mindestens 227 kriegsgerichtlich verurteilte Personen in Hamburg hingerichtet. Überwiegend handelte es sich dabei um Deserteure der Wehrmacht oder Personen, die wegen Wehrkraftzersetzung verurteilt worden waren. Als Hinrichtungsstätten dienten das Untersuchungsgefängnis am Holstenklassee und der Standort Schießplatz am Holtigbaum in Rahlstedt. Die verantwortlichen NS-Militärrichter blieben nach Kriegsende von der Justiz weitgehend unbehelligt. Sie konnten ihre juristischen Karrieren in der Deutschen Bundesrepublik mehrheitlich fortsetzen. Lediglich in Hamburg wurden 1949 einige frühere Nazi-Richter wegen Verbrechen gegen die Menschlichkeit verurteilt. Der BGH hob die Urteile später wieder auf. Demgegenüber kämpften verschiedene Gruppen von verurteilten Widerstandskämpfern teils jahrzehntelang um ihre Rehabilitierung. Seit 1990 bemühte sich eine zivilgesellschaftliche Initiative um den früheren Wehrmachtsdeserteur Ludwig Baumann um die Rehabilitierung der Opfer der Wehrmachtsjustiz. Zu Ehren Ludwig Baumanns soll in einem Park in der Jenfelder Au, einem ehemaligen Kasernenareal, demnächst ein Denkmal errichtet werden. Erst in der zweiten Hälfte der 1990er Jahre wurden die Urteile der NS-Militärjustiz vom Deutschen Bundestag für Unrecht erklärt. Das Gesetz zur Aufhebung nationalsozialistischer Unrechtsurteile von 1998 schloss jedoch Wehrmachtsdeserteure und nebenbei bemerkt auch Homosexuelle von einer Rehabilitierung noch ausdrücklich aus. Das änderte sich erst Anfang der 2000er Jahre, als im Mai 2002 die bisher ausgenommenen Opfergruppen der NS-Justiz pauschal rehabilitiert wurden. Allerdings wurden Wehrmachtsdeserteure, die von der NS-Militärjustiz zusätzlich wegen Landes- und Hochverrats verurteilt worden waren, die sogenannten Kriegsverräter, erst 2009 rehabilitiert. Zwischen Sommer 1943 und Kriegsende wurden von der deutschen Wehrmacht in Italien fürchterliche Verbrechen verübt. Schätzungsweise 70.000 ItalienerInnen kamen ums Leben, darunter 10.000 Zivilisten, Frauen, Kinder, ältere Menschen. Die Verbrechen der Wehrmacht in Italien wurden in Deutschland nicht gesühnt. Hier ist an Gerhard Sommer aus Hamburg zu erinnern. Der SS-Untersturmführer war an dem Massaker in Sant'Anna di Stazzema in Ligurien am 12. August 1944 beteiligt. Damals wurden etwa 560 Zivilisten, darunter viele Frauen und Kinder, getötet. Als Sommer deswegen 2005 von einem italienischen Militärgericht zu lebenslanger Haft verurteilt wurde, lieferte die Bundesrepublik ihn nicht aus. In Deutschland wurde Sommer für seine Taten juristisch nie belangt. Wenig bekannt ist, dass es auch in den deutschen Einheiten in Italien Wehrmachtsangehörige gab, die das Unrecht erkannten und sich der Gefahr und sich unter Leib und Leben ihren Befehlshabern widersetzten. Einer von ihnen war der Wehrmachtsdeserteur Justus Friedrichs aus Barmbek, der sich der italienischen Resistenza, also der Partisanenbewegung, angeschlossen hatte. Bei der Partisanenbekämpfung ging die Wehrmacht mit unglaublicher Brutalität vor. Ende September 1944 wurden in der Bergregion um den Monte Grappa 264 Menschen von der Wehrmacht getötet. Es wurden 45 Gefangene genommen und ins KZ Dachau deportiert. Einer der Gefangenen, Sebastiano Zigliotto, wurde später ins KZ Neuengamme gebracht und kam dort ums Leben. Während dieser sogenannten Operation Biave wurde auch der Wehrmachtsdeserteur Justus Friedrichs gefangen genommen. Er wurde am 23. September 1944 wegen Fahnenflucht erschossen. Es ist gerade in diesen Zeiten wichtig, dass die ProtagonistInnen und die Vielfalt des Widerstands öffentlich in den Blick genommen werden. Weil es diesen Widerstand gegeben hat, konnte die nach dem Krieg geborene Generation junger Deutscher sich überhaupt noch im Spiegel ansehen, nachdem sie von den deutschen Verbrechen während der Zeit des NS-Faschismus erfahren hatte. Es ist unsere Pflicht, diese mutigen Menschen wie Justus Friedrichs in Erinnerung zu behalten, die Erinnerung an den Widerstand zu bewahren und denen, die ihr Leben gegeben haben, auch als Gesellschaft den gebührenden Respekt zu erweisen. Dazu gehört auch, dass wir das nie wieder ernst nehmen, dass die Überlebenden ihr Leben lang angetrieben hat. Die Wahlen in Sachsen-Anhalt und die vom letzten Wochenende haben gezeigt, dass jetzt alle Anstrengungen unternommen werden müssen, um sich dem Erstarken der extremen Rechten zu widersetzen. Es ist ein Skandal, dass zeitgleich die Berliner Finanzverwaltung meint, antifaschistisches Engagement und der Kampf für ein AfD-Verbot, das von der VVN, DDA schon lange gefordert wird, schadeten der Gemeinnützigkeit. Es ist ein Skandal, dass in der Bundesrepublik, dem Staat, der auf den NS-Staat folgte, also in dieser Bundesrepublik, deren Grundgesetz als Gegenentwurf zur politischen Realität des NS-Faschismus entwickelt wurde, der Antifaschismus wieder einmal auf den Prüfstand gestellt wird. Der Hamburger Innensenator Andi Grote und die Präsidentin der hamburgischen Bürgerschaft, Carola Veit, haben jetzt öffentlich ein Signal gegeben, dass ein AfD-Verbotsverfahren angegangen werden muss. Die Fraktionen der hamburgischen Bürgerschaft von SPD, Grüne und Linke wollen sich jetzt gemeinsam dafür einsetzen, dass ein entsprechendes Prüfungsverfahren durchgeführt wird. Spät, aber hoffentlich nicht zu spät, damit Widerstand nicht wieder Notwendigkeit wird.
0: Vielen Dank, Anja. Sehr, sehr nett.
5: Du wolltest noch was sagen? Oder?
0: Zu den Briefen, die uns erreicht haben, gehört auch Lorenzo Capovilla. Der ist 1941 am Monte Grappa geboren und ein lokaler Historiker, der immer wieder über die Massaker schreibt und auch forscht. Und er schrieb: Ich bin Lorenzo Capovilla. Entschuldigt. Ich bin Lorenzo Capovilla, Forscher und Wissenschaftler aus Piave del Grappa sowie Autor einiger historischer Studien zu dieser Zeit. Und dann sagt er weiter, also ich gehe jetzt kurz mal rüber, er geht auf die Ereignisse ein und spricht davon, dass in der Operation Piave, wo etwa 10.000 deutsche Soldaten, Ordnungspolizei, ukrainische Verbände und Mussolini-Verbände dabei waren, dass viele deutsche Wehrmachtssoldaten in der Auseinandersetzung zu den Partisanen übergetreten sind. Also Friedrichs ist nur einer und wir haben jetzt auch, ich habe einen zweiten Namen, der heißt Heinrich Haneck gefunden. Mehr wissen wir noch nicht, also ich weiß nur, dass er aus Wien kam, aber es sind weitere Soldaten, unbekannte deutsche Wehrmachtssoldaten bis heute in der Auseinandersetzung ermordet worden und leider auch in Vergessenheit geraten. Er gratuliert uns und er wäre gerne heute selber dabei, aber mit 85 Jahren fällt ihm das leider sehr schwer. und er wünscht uns allen eine erfolgreiche Kundgebung und bedankt sich dafür, dass wir auch zum Gedenken an ihre Leute etwas tun und sendet uns herzlichste und freundschaftliche Grüße, Lorenzo Capovilla. Als nächstes, da freue ich mich natürlich aus meiner Haltung sehr, die DGB-Vorsitzende hier in Hamburg, aus meiner Haltung als ehemaliger Betriebsrat und Gewerkschaftsvorsitzender, freue ich mich immer, wenn Gewerkschaften da sind. Liebe Tanja Schäffler, herzlich willkommen und schönen Dank, dass du hier bist und persönlich freue ich mich natürlich auch.
5: Ja, lieber Holger, ich kann nur sagen, erstmal einen herzlichen Dank an euch. Ich habe jetzt schon so viel gelernt in diesen beiden Redebeiträgen und an diesem Gedenken. Deswegen einen großen Applaus an euch. Danke dafür, dass ihr das heute hier möglich macht, dass wir hier stehen und gedenken können. Und es ist ja so ein bisschen, es ist ja eine kleine Ironie, will ich mal sagen, dass wir hier heute stehen, wo doch aktuell gerade hier die NATO-Übung Red Storm Charlie in dieser Stadt ist, wo wir tun es uns nicht einfach mit der Debatte über die Verteidigungsfähigkeit oder vielleicht auch eher der Friedensfähigkeit dieses Landes und haben da ja sehr viele Debatten immer wieder und seit Jahren in den Gewerkschaften. Wir tun es uns nicht leid, aber diese Normalisierung, die mit der Militarisierung und den ständigen Übungen einhergeht, das ist natürlich, ich will nicht sagen, da wird ein Boden vorbereitet, ein Boden, der vielleicht uns an vergangene Tage erinnert. Ich hoffe es nicht, aber ich glaube, es braucht noch viel, viel mehr andere Elemente politischen Wirkens und der Intervention. Und dafür stehen wir als GewerkschafterInnen natürlich auch. Aber umso wichtiger finde ich das auch heute hier zu eurem Gedenken, zu dem Gedenken an Justus Friedrichs zu kommen. Ja, liebe AntifaschistInnen, wir haben es schon gehört, wir stehen hier heute am 23. September am Deserteursmahnmal am Stephansplatz. Geht das so mit dem Mikro?
6: Ja.
5: Um einen Mann zu ehren, dessen Mut uns bis heute verpflichtet. Justus Friedrichs, geboren 23 in Hamburg, Schlosser, Arbeiter, Ehemann, einer von uns. Justus Friedrichs lebte in der Seesenstraße 48 in Barmbek. Er desertierte der Wehrmacht und schloss sich der italienischen Resistenza am Monte Grappa an. Er wurde im Rahmen der Operation Piave gefangen genommen und am 23. September 1944 wegen Fahnenflucht erschossen. Sein Mut war ein Nein zu einem verbrecherischen Krieg. Ein Nein zu blinden Gehorsam und ein Nein, das ihn das Leben kostete. Für uns Gewerkschaften ist dieses Nein nicht nur ein historischer Moment, er ist ein Auftrag. Justus Friedrichs war ein Schlosser, ein Arbeiter, der wusste, wenn ein System verlangt, dass Menschen gegen ihr Gewissen handeln, dann ist Widerstand Pflicht. Sein Handeln zeigt uns, Würde ist nicht verhandelbar, Solidarität ist nicht verhandelbar und Menschlichkeit ist ebenfalls nicht verhandelbar. Wir haben es schon gehört, dass während der Operation Piave und um den Monte Grappa 170 Menschen brutal ermordet wurden. Dörfer wurden niedergebrannt, Menschen öffentlich gehängt und über 40 Angehörige wurden in KZs verschleppt. Diese Verbrechen wurden von Soldaten begangen, die Befehlen folgten, von Strukturen, die Gehorsam über Menschlichkeit stellten. Deshalb sagen wir als GewerkschafterInnen, nie wieder ein System, das Menschen bricht, nie wieder schweigen, wenn Unrecht geschieht, nie wieder Krieg, nie wieder Faschismus. Gerade heute in einer Zeit, in der, ich habe es gesagt, wieder über Wehrfähigkeit gesprochen wird, über höhere Rüstungsausgaben, über militärische Stärke, ist die Erinnerung an Justus Friedrichs ein notwendiger Kompass. Als DGB kann ich dazu nur ziemlich klar sagen, Wehrfähigkeit darf nicht nur militärisch gedacht werden. Ein demokratisches Land ist nicht wehrfähig, weil es Waffen hat. Es ist wehrfähig, weil es Menschen hat, die für Freiheit, Menschenrechte und Solidarität einstehen. Und deswegen heißt Wehrfähigkeit für uns vielmehr starke demokratische Institutionen, eine widerstandsfähige Zivilgesellschaft, Arbeitsplätze, an denen Menschen ohne Angst ihre Stimme erheben können, eine Gesellschaft, die nie wieder zulässt, dass Menschen für Gehorsam missbraucht werden. Wehrfähigkeit heißt nicht, dass Menschen wieder lernen sollen zu gehorchen. Wehrfähigkeit heißt, dass Menschen lernen sollen zu widersprechen. Justus Friedrichs hat uns gezeigt, was das bedeutet. Und wir als Gewerkschaften stehen dafür, dass Demokratie nicht nur verteidigt, sondern gelebt wird. Dass Menschen nicht zu Rädchen in einem militärischen oder ökonomischen Getriebe werden, dass Wehrfähigkeit nicht gegen die Beschäftigten gedacht wird, sondern mit ihnen. Deswegen, ein Land ist immer nur so wehrfähig wie seine Demokratie. Und Demokratie ist nur so stark wie die Menschen, die sie verteidigen, im Betrieb, auf der Straße, in der Gesellschaft. Und deswegen lasst uns heute nicht nur erinnern, lasst uns handeln. Lasst uns dafür sorgen, dass niemand alleine steht, wenn er Nein sagt. Lasst uns dafür sorgen, dass Menschlichkeit nicht bestraft wird, sondern geschützt. Und lasst uns dafür sorgen, dass Wehrfähigkeit nie wieder bedeutet, Menschen zu brechen, sondern Menschen zu stärken. In Erinnerung an Justus Friedrichs, in Solidarität mit allen, die Widerstand leisten, in Verantwortung für eine demokratische, friedensfähige und menschliche Zukunft. Und das, was Anja gerade gesagt hat, ich fand das unglaublich wichtig, die Zusammenhänge zu heute zu sehen, gerade wenn wir in Richtung der Wahlergebnisse der letzten Landtagswahlen schauen. Und das deutliche Zeichen, was da an die Bundesregierung gegangen ist, dass es nämlich um Solidarität geht. Es geht um Solidarität und es geht um soziale Sicherheit. Und es geht auf gar keinen Fall darum, in rassistische Erzählungen oder in die Richtung von gesichert rechtsextremen Parteien mit einzuschwenken. Ich weiß, wir sind stabil, Hamburg bleibt stabil und ich hoffe, wir können es noch ausweiten. Vielen Dank.
0: Vielen Dank, Tanja. Und Tanja, wir sehen uns ja am 26. am kommenden Sonnabend auf der Demo gegen neoliberalen Sozialabbau. Sehen wir uns ja auch wieder, zumindest bin ich auf dem Rathausmarkt und auch vor dem Gewerkschaftshaus um 10 Uhr am 26. September. Schön, dass du gesprochen hast. Ein Zwischenschub, bevor Lars spricht. Ich sehe dich gerade nicht, Lars. Ach, da bist du, entschuldigt. Für uns als Projektgruppe italienische Militärinternierte ist der Zusammenhang, dass am 8. September 1943 ja zwischen Italien, der Nach-Mussolini-Regierung und den Alliierten ein Friedensabkommen verkündet wurde, in dessen Ergebnis rund 660.000 italienische Soldaten Nein gesagt haben zum Mitkämpfen in der deutschen Wehrmacht. Sich verweigert haben der Fortführung des Krieges. Und ein Großteil der italienischen Soldaten, die nicht nach Deutschland verschleppt wurden, die von ihren Standorten nach Hause gefahren sind, aus denen wurden Partisanen. Und insofern gibt es für uns einen engen Zusammenhang zwischen um den 8. September, der dazu führte, dass über 660.000 italienische Soldaten am Ende in Deutschland oder auch in anderen Ländern zu Zwangsarbeitern gemacht wurden, und auf der anderen Seite eben der bewaffnete Widerstand in Form der Resistencia, auch wenn es den Widerstand gegen den Faschismus in Italien natürlich vor dem September 1943 gegeben hat. Aber der 8. September war ein Wendepunkt. Und das ist für uns auch der Bezug als Projektgruppe italienische Militärinternierte, weshalb wir das Thema aufgreifen. Das sei zur Erläuterung noch gesagt. Und jetzt freue ich mich auch sehr, dass Lars spricht. Lars vom Arcadissimo, ein von mir sehr geschätzter Redner, manchmal auch auf Gewerkschaftsversammlungen.
6: Ja, danke, Holger. Cara Maria, caro Massimo, liebe Freundinnen, liebe Antifaschisten, ich bin Lars Reismann vom Arbeitskreis Distomo. Der Arbeitskreis Distomo kämpft seit 25 Jahren für die Entschädigung der Opfer, für die Opfer und den

Heute erinnern wir an Justus Friedrich, der von der Wehrmacht desertierte und zu den Partisanen überlief. Wir erinnern hier an einem Ort, einem Denkmal, das ohne den Kampf des Wehrmachtsdeserteurs Ludwig Baumann so hier nicht stehen würde. Ludwig Baumann wurde am 13. Dezember 1921 in Hamburg geboren. Im Ludwig-Baumann-Park in Hamburg-Jenfeld erinnert seit seinem 100. Geburtstag eine Stele. Baumann wuchs in Hamburg auf, er schloss eine Lehre als Maurer ab, er wurde zum Reichsarbeitsdienst und direkt im Anschluss zur Kriegsmarine einberufen. Er und ein Freund beschlossen 1941, auf einem Marinestützpunkt in Frankreich gemeinsam zu desertieren und über Marokko nach Amerika zu fliehen. Das gelang ihnen nicht. Sie wurden von einem Kriegsgericht zum Tode verurteilt. Ich kannte Ludwig seit den 1990er Jahren, weil wir im Antifa-Café in St. Pauli Ludwig eingeladen hatten, damit er über seinen Kampf um die Rehabilitierung von Wehrmachtsdeserteuren berichten konnte. Ludwig hatte, wie Anja vorhin schon sagte, zusammen mit anderen Deserteuren die Bundesvereinigung der Opfer der NS-Militärjustiz gegründet. Mit anderen antifaschistischen Initiativen luden wir Ludwig im Juni 2003 zur Gegenveranstaltung zu einem Hearing anlässlich des größten Wehrmachtsveteranentreffens, dem Pfingsttreffen der Gebirgsjäger im bayerischen Mittenwald, ein. Das Hearing umfasste 5 Themenblöcke, die für uns als Arcadissimo und für die anderen Organisatorinnen eng zusammengehören. Das Fortleben der Wehrmachtstradition, die Verbrechen der Wehrmacht und SS, in konkreto damals die der Gebirgsjäger, und die Entschädigungsforderung der NS-Opfer und die juristische Verfolgung bzw. Nichtverfolgung der NS-Täter und Desertion als Tat gegen die Beteiligung an Kriegsverbrechen, wozu Ludwig Baumann sprach. Wir haben das von Anja schon gehört. Im Jahr 2002 hatte Ludwig eins seiner Teilziele, die Rehabilitierung der Deserteure, erreicht und 2009 auch die Aufhebung der Urteile wegen Kriegsverrat. Ludwig setzte sich aber nicht nur für die Anerkennung der Deserteure ein, sondern war aktiv im Kampf für den Frieden und gegen die ökonomische Ausbeutung der Menschen im globalen Süden. Ludwig kämpfte zudem gegen die Umdeutung der Geschichte, insbesondere in Torgau vor Zinna, wo er wie weitere 1000 Deserteure im Krieg inhaftiert war und wo unter dem Label Opfer des Stalinismus auch NS-Kriegsverbrecher Raum im Gedenken eingeräumt wurde und das antifaschistische Gedenken immer mehr in den Hintergrund treten sollte. Dieses Denkmal für die Deserteure, die örtliche Gegenposition zu dem dahinterliegenden Kriegsklotz, wurde in Anwesenheit von Ludwig am 24. November 2015 eingeweiht. Ludwig starb am 5. Juli 2018. Ludwigs Freund, der mit ihm gemeinsam desertierte, Kurt Oldenburg, und der auch verurteilt wurde, überlebte den Strafeinsatz im sogenannten Bewährungsbataillon nicht. Auch darüber haben wir von Anja was gehört. An Kurt Oldenburg erinnert seit Juli 2009 ein Stolperstein in der Walldörfer Straße in Hamburg-Wandsbek und seit dem 6. Juni 2013 auch eine Straße im Neubaugebiet auf dem Gelände der

0: ehemaligen Lettow-Vorberg-Kaserne. Wir müssen uns mit den historischen Fakten, mit den Bedingungen auseinandersetzen, die zu Faschismus und Krieg führen. Wir brauchen das Gedenken und die Erinnerung an die Opfer nationalsozialistischer Verbrechen, an die Ermordeten, an die Verschleppten, an die, die Zwangsarbeit leisten mussten. Und an die Menschen, die sich gegen das Mitmachen beim verbrecherischen Krieg und für den Widerstand entschieden haben. In diesem Sinne danke ich der Projektgruppe Italienische Elitärinternierte Hamburg, dass es bald auch einen Stolperstein für Justus Friedrichs geben wird. Danke.
1: Vielen Dank, mein lieber Lars. Der Stolperstein kommt. Der wird übrigens bezahlt von den Nachbarn und von der Wohnungsbaugesellschaft, in dem die Friedrichs gelebt haben. Das ist auch eine tolle Geste. Wir wären am Ende. Ich möchte, weil das immer wieder auch betont wurde, nochmal sagen, am 28. Oktober ist im italienischen Kulturinstitut eine Veranstaltung, wo es ganz bewusst um den Blick auf die Täter gibt. Also natürlich wollen wir erinnern, wir wollen nicht eine Geschichte erzählen, wir wollen die Geschichte erzählen, wie Tanja sie oder wie sie von euch angesprochen worden ist. Da hat ein Mensch gehandelt. Aber es wäre falsch zu vergessen, auch was alles schon gesagt wurde, dass die Soldaten, die Offiziere, die als Täter niemals verfolgt worden sind, also auch die sollen am 28. thematisiert werden. Ein zweiter Hinweis, den ich noch loswerden möchte, durch die Recherche bin ich zumindest auf weitere Deserteure gestolpert. Vielleicht sagt euch das nichts. Willi Kolberg ist ein Hamburger Maler, dessen Frau und er nach 33 auch bei Kampnagel gearbeitet haben gegen den Faschismus. Und dieser Hamburger Maler Willi Kolberg ist in der gleichen Region wie Justus Friedrichs, der war in der Soldaten, Kleine Anemors, also irgendeiner Flottille, an der Adria war der stationiert, genauso wie der Willi Kolberg. Und Willi Kolberg ist auch desertiert und hat sich auch der Resistenza in Italien angeschlossen. Willi hat überlebt und ist ein bedeutender Maler der deutschen Arbeiterbewegung geworden, der aber nicht in unserem Bild ist, weil deutsche Arbeiterbewegung ja zwei Geschichten hat. Und eine davon passt der Mehrheit leider nicht. Ja, damit wären wir am Ende unserer Kundgebung. Vielen Dank, dass ihr alle gekommen seid, dass ihr ausgeharrt habt. Wir haben Justus Friedrich ins Spiel gebracht. Wir haben diese Kundgebung auch live nach Bassano del Grappa übertragen. Ich weiß nicht, ob zwei oder drei. Aber was ich weiß ist, morgen wird es Berichterstattung und, in der Tageszeitung in Venetien geben. Also auf jeden Fall, morgen gibt es eine Berichterstattung. Es gibt noch einen kleinen Fernsehbeitrag, der wird übermorgen auch aufgenommen. Also wir haben sozusagen ein Thema hier bei uns im kleinen Kreis mobilisiert. Dass ihr gekommen seid, finde ich sehr toll. Vielen Dank euch dafür, für eure Haltung. Dankeschön.

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0: Willkommen bei Biff Bang Power 60s Radio, hier beim Freien Senderkombinat, jeden vierten Samstag im Monat live von 17 bis 18 Uhr und anschließend als Wiederholung am ersten Freitag im Monat beim Freien Radio Neumünster um 21 Uhr und am zweiten Freitag im Monat um 11 Uhr bei Radio X in Frankfurt. Der Herbst ist da und es bietet sich an, mal in Neuengland vorbeizuschauen, genauer gesagt im Bundesstaat Massachusetts, dem amerikanischen Zentrum für Bildung und Innovation. Dort an der Phillips Academy in Andover gab es 6 Studenten, die unter dem Namen The Rising Storm Musik machten und die 1967 die LP Calm Before aufnahmen. Von dieser hörten wir eben Don't Look Back, einen Song wiederum, den die Remains populär gemacht haben, auch wenn er nicht von denen stammte. Die Remains waren 4 Studenten der Boston University. Sehr populär in Neuengland, sind auf der letzten Beatles-Tour 1966 mehrfach im Vorprogramm aufgetreten. Und von denen hören wir jetzt Why Do I Cry, live aufgenommen im Mai 66 während einer Session in den Capitol Records Studios.
1: We got a certain amount of time.
2: Blame it on Briggs this time, Bob.
3: It's my fault.
1: Okay. This is a little tune I wrote. It's called Why Do I Cry.

The End mit Can't Get Free in der späteren, nämlich 1967 aufgenommenen Version auf dem Northeast Label. Wir sind im Nordosten der USA unterwegs heute bei Biff Bang Power 60s Radio in Massachusetts nämlich und kommen jetzt zu einer Band namens The Legend, wie es sich gehört mit Y geschrieben. Fünf Kids aus Reading. Das liegt nördlich von Boston. Die haben 67 zwei Songs aufgenommen, die allerdings nie veröffentlicht wurden. Einen davon hören wir jetzt. I'm Coming Home.

Die Moodiness in Neuenglands Garagen ist legendär und das gilt natürlich auch für Massachusetts. Das eben waren die Stone Men aus Fall River, März 1966. Es bleibt jetzt moody mit einem weiteren Monster. Alles an diesem Song ist perfekt. Transatlantic Subway aus Cambridge, 67. Winter Snow.

Eben noch zu getanzt auf der Berlin Beat Invasion, als Kevin den aufgelegt hat. Travis Pikes Tea Party mit If I Didn't Love You Girl aus Boston, Massachusetts. Vielen Dank fürs Zuhören. Die nächste Ausgabe Biff Bang Power 60s Radio läuft am 24. Oktober. Jetzt noch eine Band aus Boston, die Beacon Street Union mit Green Destroys the Gold. Auf Wiederhören.

Hallo und herzlich willkommen zur heutigen Ausgabe von Scartime hier beim Freien Senderkombinat. Am Mikrofon ist Kai. Ich begrüße euch recht herzlich zur heutigen Ausgabe. In den nächsten 90 Minuten gibt es wieder einige neue Tonträger und ein paar musikalisch begleitete Konzertinweise. Und eben gerade zu Beginn, wir haben mit einer Single angefangen, die Four Caps, eine Band aus Spanien, Wiener Abala. Schöner Skinhead-Reggae euch erwarten in den nächsten 90 Minuten. Ja, einen breiten Bogen, was das Offbeat-Genre angeht, natürlich. Klassischen Ska, Tuton Ska, etwas Balkan-Beat, Ska-Punk ist dabei, Traditional Ska, dann gibt es auch so ein paar Grenzgänger, Reggae und Hip-Hop hören wir, sogar etwas Rockabilly und Jazz ist auch noch dabei und ein paar Punk-Wurzeln, ja, die kommen auch nicht zu kurz. Also ein bunter Blumenstrauß sozusagen, und wenn ihr die Herzen und die Ohren offen habt, werdet ihr euch hoffentlich erfreuen an den nächsten 90 Minuten. Die Four Caps, es geht weiter. The Way You Adore Me, die B-Seite von ihrer neuen Single.

Immer wieder schön, wenn sich Bands auch Mühe geben, ein Stück richtig zu beenden und das nicht so ausgeblendet wird. Die Four Caps aus Spanien waren das. The Way You Adore Me von ihrer neuen 7-Inch-Single. Ein neues Album gibt es von der Band Moskowskaja, die stammt aus der schwäbischen Provinz in Unterwaldhausen. Und die Band ist seit über 35 Jahren aktiv und damals bei Bandgründung, wahrscheinlich inspiriert durch die Scatterlights, war das irgendwie angesagt, so dass sich möglichst viele Ska-Bands irgendwie einen Bandnamen gegeben haben, wo auch die drei Buchstaben SKA drin vorkommen. Moskowskaja, die haben das gemacht. Die haben ein neues Album draußen, Dancehall Schwof, und hieraus habe ich für euch einen Titel rausgesucht, und zwar Only Ones, Moskowskaja aus der schwäbischen Provinz.

0: Scheiße, fucking blöd.
1: MSFB, Grupa Karl Markstadt aus Chemnitz waren das. Die spielen nämlich, sind beim ersten Konzert. Hinweis am Freitag, den 9. Oktober, Grupa Karl Markstadt in der Nordwache. Und wir hören noch etwas mehr Balkan-Pop von Grupa Karl Markstadt. Und zwar den Titel Bass Bombet.

Das waren die Offenders mit dem Titel Tutu und Time von ihrem Album X aus dem Jahr 2015. Das wäre eigentlich der nächste Konzerthinweis, denn die Offenders spielen zusammen mit OXO 86 am Samstag, den 10.10. in der Großen Freiheit 36. Allerdings ist das Konzert schon längst ausverkauft. Nichtsdestotrotz lohnt es sich, ein wenig auf die Geschichte der Offenders zu gucken. Die Band gründete sich vor über 20 Jahren, 2005, in Italien. Die begann mit Skinhead Reggae und Tuton Ska. Die Band zog dann 2008 nach Berlin und veränderte so langsam Schritt für Schritt den Musikstil. Neue Sachen kamen dazu, Powerpop, Beat, Mod, Punk und jetzt auf ihrem neuen Album Storm Over the Mainland sogar Folk mit Mandoline. Und um ein wenig mal so die musikalische Bandbreite abzuklopfen, habe ich zwei Songs von den Offenders noch rausgesucht von ihrem aktuellen Album Storm Over the Mainland aus dem Jahr 2025. Und zwar die beiden Titel Off My Chest sowie The Way the People Think.

Das waren die Offenders mit dem Titel The Way the People Think. Es geht weiter mit dem nächsten Konzert in Weiß am Donnerstag, den 15. Oktober, die Slackers im Monkeys Music Club. Schon fast traditionell, möchte ich sagen. Die Slackers ist eine alte Ska-Band, 1991 in New York gegründet, um den Sänger Vic Rodicero und ein unglaublicher Musiker, der unglaublich viele Nebenprojekte laufen hat. Und die Slackers, die haben ihr Debütalbum erst nach 5 Jahren veröffentlicht, 1996. Deshalb auch trägt es wahrscheinlich auch den Titel Better Late Than Never. Das Ganze wurde dann später mehrfach wiederveröffentlicht und aus einer Wiederveröffentlichung aus dem Jahr 2015. Also falls ihr jetzt Soundunterschiede hört, kann es möglicherweise daran liegen, dass diese Version, die 2015 veröffentlicht wurde, remastered wurde. Wir hören die Slackers mit dem Work-Song.

Das waren etwas über 5 Minuten Traditional Ska mit den Slackers aus New York und die spielen am Donnerstag, den 15. Oktober im Monkeys Music Club in der Barner Straße. Der Club braucht auch dringend Unterstützung. Die Aufrufe gingen, glaube ich, schon rum, das Monkeys finanziell zu unterstützen. Die Slackers, genau, Vic Ruggiero haben wir eben gar nicht richtig gehört. Einen weiteren Titel habe ich natürlich noch dabei von ihrem Debütalbum Better Late Than Never, der Titel Runaway.

Runaway, die Slackers. Der nächste Titel hat sich eben schon ein bisschen vorgedrängelt. Every Day is Sunday von dem Album Self-Medication, die Slackers, Friday Never Comes. Wie fühlt es sich an, wenn man arbeitslos ist? Dann ist nämlich tatsächlich jeder Tag Sonntag, weil es nichts zu tun gibt. Das besingen die Slackers.

Die Slackers waren das und die sind live zu erleben am Donnerstag, den 15. Oktober im Monkeys Music Club in der Bahnerstraße. Es geht weiter mit einem neuen Tonträger von der Band Dirty Heads, eigentlich eine Reggae-Band aus Kalifornien, Huntington Beach. Seit 2001 ist die Band dabei, Hip-Hop, Reggae und Rock zu mixen, und auf ihrem neuen Album Seven Seas gibt es auch keine Abnutzungserscheinungen. Und so wie eben der Sonntag niemals endet, scheint hier bei den Dirty Heads der West Coast Sommer in Kalifornien nie zu enden. Sehr zuversichtliche Soundtracks mit einem entspannten Mix aus Hip-Hop und etwas Reggae und Soul. Wir hören den Titel Come My Way. Die Dirty Heads.

Das waren die Dirty Heads mit dem Titel Stranded. Ihr hört noch immer Skatram am Mikrofon des Sky. In der zweiten Hälfte geht es weiter mit einigen Konzerthinweisen, mit einem Konzerthinweis noch genau und einigen neuen Tonträgern, die Dirty Heads Stranded. Ja, dass man wieder aufsteht, wenn man hinfällt, das ist gut. Ein nicht so gut ist, was mir nicht so gut gefällt, ist, muss ich sagen, etwas zu meckern müssen wir auch noch anbringen. Die Band engagiert sich auch im Umweltschutz und man sammelte zum Beispiel an der Küste von Cay Largo Plastikmüll. Sie arbeiten zusammen mit der Organisation 4Ocean und hier aus diesem gesammelten Plastikmüll wurden dann teilweise Dirty Heads 4Ocean Armbänder recycelt und die dann wieder unter die Menschheit gebracht. Und die Tatsache, dass hier natürlich auch, wenn es recycelter Kunststoff ist, dass hier wieder Plastik in die Umwelt gebracht wird, ist natürlich so aus stoffökologischer Sicht nicht ganz so das Richtige, was man machen sollte. Aber gut, zu meckern gibt es immer etwas. Auf der anderen Seite wird zumindest Plastik aus dem Meer rausgefischt und wieder neu in Umlauf gebracht. Und das dauert dann, bis das Plastik neu wieder in der Umwelt auftaucht. So gesehen widmen wir uns besseren Dingen zu. Nämlich ein Konzerthinweis am Sonntag, den 25.10. ist noch ein bisschen hin. Könnte ich sogar in der nächsten Stark-Skartime-Sendung am 24. auch noch spielen, aber das wäre mir dann noch ein bisschen zu kurzfristig. Das Konzert von Kitty, Daisy und Louis, die spielen nämlich in der Fabrik am Sonntag, den 25.10. Beginn 20 Uhr im Vorverkauf 35,85 Euro und die drei Geschwister mit dem Namen Durham kommen aus London. Die Band gründete sich im Jahr 2000 und die drei sind wirklich Multi-Instrumentalisten, die wechseln sich ab an so schönen Instrumenten wie Schlagzeug, Gitarre, Ukulele, Kontrabass, Klavier, Akkordeon und die haben einen ganzen Haufen von Musikstilen im Programm, neben Ska, Rock'n'Roll, Swing, Blues, Country und ja, Jazz ist auch noch dabei und Soul auch, also eine ganz wunderbare Band, Kitty, Daisy und Louis. Wir hören natürlich ein bisschen Ska erst einmal und zwar das Stück Tomorrow.

Kitty, Daisy and Louis mit dem Titel Tomorrow und die drei sind am Sonntag, den 25.10. in der Fabrik live zu erleben. Wir hören noch mehr von Kitty, Daisy und Louis Durham und zwar den Titel I'm So Sorry und danach ein kleiner musikalischer Sprung, was sie sonst noch musikalisch drauf haben. The Game is On.

Kitty, Daisy und Louis mit dem Titel The Game Is On von ihrem, aus ihrem Album Super Scope aus dem Jahr 2017. Und die drei spielen am Sonntag, den 26.10. in der Fabrik. Konzert beginnt 20 Uhr und ein bisschen ganz frühen Rock'n'Roll von Kitty, Daisy und Louis habe ich für euch noch dabei. Und zwar der Titel I'm Going Back.

Gibt auch noch eine Band mit Ska, mit dem Wort Ska im Namen. Ska wieder aus Jena waren das, mit dem Titel Jazz Club. Und das Offbeat Orchestra Ska wieder aus Jena ist seit 2013 in Sachen Ska, Reggae und Klezmer unterwegs. 2018 gab es ein Debütalbum Offbeat Circus und nun ein Mini-Album mit 5 Songs Clouds and Confusion. Und schönerweise klebt die Band hier nicht an genretypischen Tuton-Ska oder Traditional-Ska-Elementen, sondern erweitert ihren Stil mit Swing, Jazz und ja, ganz toll. Eine fünfköpfige Band mit Saxophon und Posaune für entsprechende Bläsersätze, ein mehrstimmiger und manchmal auch soul anmutender Gesang. Ja, ein sehr facettenreiches Album, Clouds and Confusion von Ska. Wieder hören wir noch einen weiteren Titel, und zwar das Stück Nothing.

Die Londoner Punkband Guitar Gangsters, 1988 gegründet mit dem Titel Warzone von ihrem neuen Album Revolution Street. Musikalisch passt das ganz gut, noch weiter zurückzugehen. 1977 gründeten sich die Motors in London. Die hatten 1978 sogar einen großen Hit mit dem Song Airport. Wir hören Cold Love von ihrem Debütalbum One, die Motors.

Die Motors waren das mit dem Titel Cold Love aus dem Jahr 1977. Am Mikrofon war Kai. Wir hören uns wieder am Samstag, den 24. Oktober. Und ich verabschiede mich von euch mit einem weiteren Titel von der Reggae-Band Dirty Heads aus Kalifornien. Ihr Album trägt den Titel Seven Seas und hieraus Hip-Hop, Soul und etwas oder ganz viel Zuversicht. Der Titel Better. Macht's gut, bleibt gesund. Ich sage Tschüss.

0: treten in dieser Woche als Rubrik kommen ein bisschen anders daher, denn wir schauen zurück. Wir schauen zurück auf die Zäsur, die hier stattgefunden hat. Hier meint in Sachsen-Anhalt zu einem Zeitpunkt, wo in den letzten Tagen, in den letzten Stunden einige sagten, na, Berlin, Mecklenburg, das hätte alles viel schlimmer kommen können. Das stimmt. Schlimm ist es ja trotzdem. Dennoch wollen wir hier die Gelegenheit nutzen, um die Situation in Sachsen-Anhalt nochmal zu beleuchten, denn die braucht, und das ist die These, eine sehr, sehr lange und sehr große Sichtbarkeit. Es wird das Experimentierfeld sein für einen autoritären Umbau. Bedroht sind da nicht nur Menschen mit Migrationsgeschichte, nicht nur Engagierte vor Ort, nicht nur jugendliche, kulturschaffende und demokratische Zivilgesellschaft, aber genau aus der wollen wir noch mal ein paar Positionen zusammentragen hier in den nächsten Minuten. Eine Collage über die nun kommenden Bedrohungen, das mögliche Verschwinden und Verstummen.
1: Tatsächlich bin ich am meisten geschockt über das Endresultat und das Gesamtergebnis. Ich hätte nicht für möglich gehalten, dass die AfD am Ende noch über den schlimmsten Umfragen, da lag sie bei Insa mal bei 43%, einläuft. Und wenn man sich die Ergebnisse in den Wahlkreisen anschaut, in durchaus vielen kleinen und Mittelstädten in Sachsen-Anhalt, also zum Beispiel in Bernburg oder Querfurt, 50% oder mehr als 50% geholt. In einer kleinen Stadt bei Halberstadt in Schwanebeck hat sie fast 60% geholt. Am Ende haben es dann vor allem Halle und Magdeburg rausgerissen, dass sie im Land bei 44% gelandet ist. Aber sie dominiert den ländlichen Raum und das hat schon den Charakter einer faschistischen Massenmobilisierung. Und Rechtsextremismus ist hegemoniell offenbar. Das ist die Situation, die einfach extrem bitter ist.
2: Was uns am meisten geschockt hat und auch wenn es vielleicht nicht unerwartet kommt, ist die Tatsache, dass 44% der Wählenden in Sachsen-Anhalt bereit sind, eine offen rechtsextreme Partei zu wählen. Und in Sachsen-Anhalt hat die AfD noch nie einen Hehl daraus gemacht, dass sie rechtsextrem ist. Und das bedeutet, dass Menschen die AfD nicht gewählt haben, obwohl sie rechtsextrem ist, sondern weil sie rechtsextrem ist. Das ist schockierend, weil es ein Stück weit bedeutet, dass wir diese Menschen verloren haben zum aktuellen Zeitpunkt auf einer menschlichen Ebene. Denn alles, was an Mitgefühl irgendwie Menschen davon abhalten könnte, eine rechtsextreme Partei zu wählen, das scheint da gerade bei den Menschen nicht vorhanden zu sein.
1: Was ich am bedrückendsten finde an den Erzählungen und Schilderungen von Jugendlichen in den letzten Wochen und Monaten ist die Tatsache, dass ganz, ganz viele darüber nachdenken, nach ihrem Schulabschluss oder nach ihrer Ausbildung das Bundesland zu verlassen. Man kann es den Jugendlichen auch nicht verdenken, dass sie die Stadt verlassen wollen. Die lieben und schätzen die Zora, aber das ist trotzdem kein Grund, dann zu bleiben, wenn es einem da insgesamt dann doch so schlecht geht.
3: Wer es will, kann in dieses Wahlprogramm reingucken. Das heißt, ohne Übertreibung kann man sagen, das ist ein völlig durchradikalisiertes, menschenfeindliches, demokratiefeindliches Programm. Ja. Keine Frage. Also das Lesen lässt keine andere Analyse zu. Und dass dann, dass sozusagen eine Partei, die das als Ziel erklärt, wie gesagt, wenn man es unterm Strich kann man sagen, sie wollen die Demokratie abschaffen, dass die dann durch demokratische Wahlen an die Macht kommen, ist formal ein demokratischer Prozess, aber das Ergebnis ist nicht demokratisch. Und das ist das Problem, dass das Menschen nicht verstehen, dass sie durch einen demokratischen Prozess trotzdem eine Partei an die Macht bringen können, die genau das Gegenteil will. Und das ist auch bis zum Verzweifeln, dass Menschen das nicht mitbekommen. Und das ist ja in dieser Auseinandersetzung mit dieser Partei seit Jahren das Problem. Und sie können sich auch gerne mit denen streiten. Also wenn es zum Beispiel diese öffentlichen Auftritte dazu führen würden, dass denen irgendwie widersprochen wird. Aber das Problem ist ja, dass man mittlerweile durch diese Stärke, die sie haben, zu den banalsten Themen, in Tagesschau zum Beispiel, muss man sich mittlerweile irgendwie die Stimmen der AfD, die haben dazu überhaupt nichts zu sagen, schon überhaupt nichts Substanzielles. Und trotzdem werden sie immer gefragt.
4: Als 2024 dieses Geheimtreffen bei Potsdam öffentlich wurde, war die Empörung zu Recht sehr groß. Überrascht konnte meines Erachtens niemand sein, der AfD in den 10 Jahren im Landtag und außerhalb in den sozialen Netzwerken und so weiter ernsthaft zugehört hat. Denn was Ulrich Siegmund in Potsdam vorgetragen haben soll, ist die Zuspitzung dessen, was die AfD seit 10 Jahren im Landtag vertritt und fordert und propagiert. Es geht im Kern um den Ausschluss und in letzter Konsequenz die Vertreibung von Menschen, die nicht in das Bild von Gemeinschaft der AfD passen. Und ich glaube, das ist sehr ernst zu nehmen. Es ist in der Vergangenheit viel zu wenig ernst genommen worden. Und insofern müssen wir mit einer absoluten Hemmungslosigkeit, einer Regellosigkeit, auch einer Berauschtheit an Macht und der absoluten Bereitschaft zum Rechtsbruch im Interesse der Durchsetzung rassistischer Politik rechnen.
5: Unsere Sorge gilt in allererster Linie denjenigen, die von diesem Hass betroffen sind, der sich in dem Wahlprogramm artikuliert an allen Ecken und Enden.
3: Es wird schlimm und es gibt gerade zwar Hoffnung, weil das alles so ein bisschen durcheinander ist, so wie der Weg jetzt zur Macht für Siegmund und die AfD sein wird, ist gerade nicht genau zu sehen. Trotzdem müssen wir davon ausgehen, dass das im Moment die wahrscheinlichste Variante ist. Die werden sich diese Macht nicht nehmen lassen, selbst wenn sie irgendwie versuchen, über den Umweg einer Neuwahl und so. Und das ist, glaube ich, total spannend zu wissen. Die haben sich lange darauf vorbereitet und die sind vorbereitet auf diese Situation und sie werden sie nutzen. Und sie werden zumindest versuchen, alles das, was sie vorher angekündigt haben, was sie in ihrem Wahlprogramm geschrieben haben, auch umzusetzen. Das Einzige, was möglich ist, das zu verhindern, ist eine starke Gegenwehr.
6: Jetzt müssen wir zusammenstehen. Jetzt muss ich diese Solidarität tatsächlich beweisen. Und wir müssen schauen, ob dies nicht alles nur Lippenbekenntnisse waren, wenn Leute gesagt haben, sie stehen an der Seite queerer Menschen, sie stehen an der Seite der sozial Schwächeren. Das muss sich jetzt zeigen. Ich weiß, dass ich ganz viele Personen kennengelernt habe in den letzten 9 Monaten, auf die man sich verlassen werden kann. Auf diese Personen baut meine ganze Hoffnung, dass Sachsen-Anhalt noch nicht verloren ist. Auf ganz viele Personen in der Zivilgesellschaft baut meine Hoffnung, dass wir es schaffen werden, uns gegen 5 Jahre AfD-Bollwerk zu stellen und dass wir es schaffen werden, danach auch noch Strukturen zu haben, wenn in der Hoffnung, dass 5 Jahre AfD genug ist, die Menschen dann erkannt haben, dass die nicht nur mit Wasser kochen, sondern dass die in dem Wasser, was sie kochen, auch Menschen verbrennen.
5: Wir werden ganz genau hingucken, dahin, wo dieser Hass, der da aufgeschrieben ist, sich konkretisiert und was es mit den Leuten macht, die davon betroffen sind. Das ist, ich denke, eine der wichtigsten Aufgaben, die wir haben werden.
3: Trotzdem ist es natürlich ein Unterschied zwischen einer Bundesregierung und einer Landesregierung. Das heißt, es gibt da noch Eingriffsmöglichkeiten.
7: Aber das finde ich auch immer so ein spannender Punkt in der Diskussion, den ich auch mit vielen anderen Linken hatte, die dann halt immer sagen so, ja, ist doch aber völlig bescheuert, wie die ihren Wahlkampf gemacht haben. Mit über der Hälfte der Sachen, die sie da fordern oder anstreben, das ist überhaupt nicht Ländersache. Das ist, glaube ich, einfach kalkuliert. Also das ist eigentlich egal.
3: Absolut,
7: ich finde das eigentlich sogar, wenn man es so möchte, relativ schlau von der AfD, einfach die Themen zu setzen, wie sie halt wollen. Ja. Die Themen, die ja emotional, sage ich mal, wichtig sind, also einfach eine populistische Politik verfolgen, ob das jetzt im Rahmen des Machbaren oder des Möglichen ist, für eine Landesregierung überhaupt die Sachen umzusetzen, die davon ist erstmal zweitrangig.
3: Das ist völlig egal.
7: Die bringen trotzdem ihre Themen erstmal irgendwie ins Gespräch.
3: Der Wahlkampf war aus ihrer Perspektive gut gemacht und strategisch gut gedacht, weil sie das erreicht haben, was sie wollten. Dass sie es aber damit erreicht haben, Leute erstmal auf ein Level runterzuziehen, das gehört ja dazu und das ist ja eine Entwicklung, die es seit vielen Jahren gibt, dass Leute sozusagen ein Niveau an Politik haben, was sozusagen eigentlich zu einer völligen Entpolitisierung führt. Also die Leute sind teilweise nicht mal mehr in der Lage zu unterscheiden, was ist das eigentlich für eine Wahl, wer wird da eigentlich gewählt, was haben die Leute eigentlich zu entscheiden. Und dann sozusagen das Blaue vom Himmel zu erzählen, Märchen, Lügen. Also man hat es ja gesehen, dass sozusagen das Wahlprogramm war das eine. Und wenn jetzt zum Beispiel in den letzten Wochen Siegmund irgendwo gefragt wurde, gesagt wurde, ja, aber hier steht doch zum Beispiel, dass irgendwie Ärzte mit Migrationshintergrund eine Gefahr sind, hat er einfach gesagt, nee, stimmt nicht. So, und wenn dann Leute sagen, aber es steht doch im Programm, und er sagt, nee. So, ja. Oder wenn, dann ist es nicht so gemeint. Also sozusagen immer ausgewichen. Das heißt, keine einzige wirkliche Idee präsentiert hat. Und dass das für fast 50% der Leute reicht, ist dramatisch, aber gehört natürlich dazu. Also das heißt, das ist jetzt inhaltlich ist das absolut null.
7: Ja.
3: Aber es ist sozusagen auf die Bedürfnisse der Leute zugeschnitten 100%.
7: Das ist halt so. Populismus, und das genau, ist halt Politik machen mit emotionalen, ansprechenden Sachen oder genau. Ja.
3: Und das, was ich meinte das deshalb nicht als verharmlosend, so wie natürlich können die nicht alles durchziehen, was sie da im Programm stehen haben. Deshalb ist der Unterschied zwischen Bund und Land so wichtig. Das nicht, das war mir klar, dass das gehört eben zur Geschichte dazu, irgendwas zu versprechen. Und im Zweifelsfall schon in dem Moment zu wissen, dass man jemanden hat, auf den man es dann schieben kann, wenn man es dann nicht umsetzen kann.
7: Ja, auf jeden Fall.
3: Mir geht es nur darum zu sagen, es gibt jetzt die Diskussion, die gab es vor der Wahl schon, die gibt es jetzt wieder, der sogenannte Bundeszwang. Das heißt, in bestimmten Situationen kann der Bund bestimmte Entscheidungen auch in einem Land fällen, Ob davon Gebrauch gemacht wird, ich bin da skeptisch. Also auch wir von dem der Möglichkeit von einem AfD-Verbot, zumindest bisher kein Gebrauch gemacht wurde und so. Aber trotzdem gibt es natürlich bestimmte Möglichkeiten, wo es klar ist, es ist ein Unterschied zwischen der Bundes- und Landesebene. Das heißt, bestimmte Sachen, die die hier versuchen werden, Leute zu quälen, zu rauszuschmeißen, das Leben hier unmöglich zu machen, könnten dadurch jedenfalls behindert werden.
8: Es gibt eben die Justiz, die auch dafür bereitsteht, Menschenrechte, Grundrechte zu schützen gegen rechtswidrige Maßnahmen einer möglichen neuen AfD-geführten Regierung. Da steht die Justiz gerade für zur Verfügung und wir wollen Betroffene ermutigen, auch den Weg zu wählen, natürlich mit Unterstützung. Aber wir glauben, dass das eben erfolgversprechend ist, weil viele der geplanten Maßnahmen offensichtlich rechtswidrig sind. Wir haben diese möglichen Maßnahmen, die es ja noch gar nicht gibt. Es gibt ja noch nicht mal eine neue Regierung, aber sollten die kommen? Wir haben die schon geprüft, wir haben uns das schon angeguckt. Wir gehen davon aus, dass Gerichte das für rechtswidrig erklären werden. Und da können wir eben nur zu ermutigen. Und wenn man sich die Gegenfrage stellt, wenn man sich überlegt, was passiert denn, wenn man alles widerspruchslos hinnimmt, dann ist, glaube ich, klar, dass man dann doch eher versucht, sich zu wehren und als Zivilgesellschaft auch zurückzuschlagen und dabei eben auch gerichtliche Hilfe in Anspruch zu nehmen.
9: Dass dieses Einklagen natürlich super langwierig ist und gerade wenn man jetzt an gemeinnützige Vereine denkt, also da gibt es einfach gar keine Gelder, gar keine Rücklagen, die man dafür verwenden kann und auch also nicht nur fürs reine Klagen, schon alleine das ist schwierig, die Gelder dafür zur Seite zu legen und dann müssen ja aber auch noch, die Institution als solches, ne, wie du hast gesagt, also die Mitarbeitenden und so, ne, die müssen ja dann auch entsprechend finanziert werden und natürlich die Projekte, die man umsetzen möchte, ebenso.
8: Man braucht sich jetzt nicht nach einer rassistisch denkenden, minderheitenausgrenzenden angeblichen Mehrheit richten, sondern man sollte als Zivilgesellschaft selbstbewusst damit umgehen. Man sollte sich bewusst machen, es gibt in der Demokratie auch Grundrechte, die weiterhin gelten, egal wie gewählt wird. Und die Gerichte sind eben dafür da, Grundrechte auch zu schützen. Und es ist ein elementarer Bestandteil einer Demokratie, dass man dann so eine gerichtliche Hilfe auch in Anspruch nimmt. Das nennt sich Rechtsstaat.
10: Sind wir als Bühnenhalle unmittelbar von den Auswirkungen betroffen? Wie viele andere soziale, kultur- und werteschaffende Institutionen und Menschen in diesem Bundesland? Was heißt das nun konkret? Und was kommt auf uns zu?
11: Wir wissen, was da in diesem Wahlprogramm steht. Ich glaube auch, dass das passieren wird. Aber trotzdem ist immer so die Frage, ja, wie, es gibt eben nicht den Goldtopf, der da jetzt gerade steht. Und die Lösung, ich glaube auch, dass die Zivilbevölkerung nicht alle Initiativen und Vereine unterstützen kann. Auch da hört es irgendwann auf und Menschen entscheiden sich. Für uns jetzt speziell kann ich nicht sagen, ob es diese Struktur, das WUK-Theaterquartier, wie lange wir da durchhalten.
9: Werden ja Förderungen nicht mehr stattfinden. Und die Frage ist, wo kommt es her? Vom Bund selbst wird es nicht kommen können, weil da ist schon ganz klar, also da ist auch letztendlich das Zeichen schon gekommen, dass ja auch im Bund selbst Kürzungen vorgenommen werden und auch da die Gelder knapp sind. Wir müssen uns noch weiter absichern, schauen, wie das fürs Musikland einfach weitergeht, weitergehen kann. Ganz stark in der Vernetzung bleiben und eben schauen, dass keiner sozusagen irgendwie links und rechts runterfällt, was natürlich super schwierig ist.
10: Die Bühnenhalle sind und bleiben ein Ort der vielfältigen Gemeinschaft, ein Ort des Zusammenkommens, der Empathie und des demokratischen Austauschs. Und ich darf euch von meiner Chefin Mille-Maria Dorsgaard ein Zitat verlesen, das in Nachtkritik veröffentlicht wurde. Denn Mille glaubt, die Stärke des Theaters ist die Offenheit gegenüber einer Vielfalt, dass man sich immer wieder vom Lokalen in den globalen Kontext setzt und dadurch Rückschlüsse ziehen kann fürs eigene Leben. Dass man Verständnis aufbringen oder Empathie für andere aufbauen kann. Die Kernkompetenz des Theaters ist Einfühlungsvermögen. Mille hat das Gefühl, dass das mehr denn je gefordert ist.
1: Was mir am meisten Hoffnung gegeben hat, das waren all die Menschen, die sich engagiert haben, die aktiv geworden sind. Darunter waren ganz viele Menschen, die sich noch nie engagiert haben, die bisher still geblieben sind, die jetzt aber das Heft des Handelns selbst in die Hand nehmen wollten oder auch inspiriert waren von Veranstaltungen, die wir gemacht haben, die jetzt mit hinzugekommen sind.
12: Wir sind nicht konkret von Abschaltung bedroht und gehen mit einem gewissen Maß an Zuversicht in diese nächsten Sendejahre, was die Existenz des Senders angeht.
1: Das, was mir, glaube ich, auch jetzt noch am meisten Hoffnung macht, ist zu sehen, dass auf der strukturellen und institutionellen Ebene so viel gewachsen ist in den Bündnissen, in den Netzwerken, dass das auch bleiben wird. Also dass auch eine AfD-Regierung, mit der wir jetzt rechnen müssen, das auch nicht so einfach erschüttern kann. Natürlich wird es Effekte geben und werden die Drücke, die die AfD ausüben wird, einen oder anderen Impact haben. Aber so wie ich das in den letzten Wochen und Monaten erlebt habe, bleiben die Leute, bleiben stabil, bleiben konsequent und werden sich auch weiterhin engagieren. Das macht auf jeden Fall Hoffnung zu sehen.
0: Ja, ein paar Stimmen haben wir hier versammelt. Stimmen der letzten Tage und Wochen mit Blick auf die Szenarien, die da bevorstehen. Wo hier an dieser Stelle klar gesagt wird, es geht darum, Bündnisse nicht nur zu bilden, sondern weiter auszubauen. Na klar müssen sich Leute über Finanzierung einen Kopf machen. Und der Slogan hier sein soll, vorauseilender Gehorsam ist nicht die Lösung. Versucht eigene Themen zu setzen, stärkt die lokalen Infrastrukturen, die was anderes im Sinn haben als völkische Ideale.
4: Wir haben in diesen letzten Monaten unglaublich viel Unterstützung erfahren. Seit dieser Erwähnung im Wahlprogramm der AfD gab es extrem viel Öffentlichkeit, extrem viel Nachfragen danach, wie es uns geht, wie wir damit umgehen. Wir haben uns sehr gesehen gefühlt in diesen Bedrohungsszenarien, die sich da aufbauen für uns. Und das war sehr bestärkend, macht uns auch zuversichtlich, was diese nächsten Monate angeht. Das hatte ganz konkrete Folgen. Wir haben einen Förder- und Freundeskreis, der den Sender unterstützt, also einen Verein, der extra dafür gegründet wird, für Leute, die sich vorstellen können, uns mit einer regelmäßigen Spende zu unterstützen. Und darauf aufbauend haben wir mit der Kampagne 959 Freunde mit Megaherz gesucht. Eine Kampagne gestartet, um noch mehr Leute zu werben und auch die Möglichkeit zu geben, uns mit einem monatlichen Beitrag zu unterstützen. Was da mittlerweile bei uns gelandet ist, sowohl an solidarischen Zuschriften als auch an ganz konkreten Mitgliedschaften in diesem Förder- und Freundeskreis, ist ehrlich gesagt überwältigend. Und ja, das ist auch was wir nach wie vor für uns extrem bedeutungsvoll ist, also dieses Zeichen praktischer Solidarität.
0: Es gilt darum, Handlungsfähigkeit zu zeigen und auch diese zu bewahren. Es geht darum, nicht in Schockstarre zu geraten. Denn was wird passieren? Die Zivilgesellschaft wird in Sachsen-Anhalt finanziell ausgetrocknet werden. Die Patriotismusklausel, mit denen nicht nur einzelne Organisationen geschwächt werden sollen, sondern bestehende Netzwerke komplett aus dem Weg geräumt werden sollen. Frei werdende Mittel gehen an völkische regierungsnahe Träger. Die Verwaltung sollte auch im Fokus sein. Hier kann Personal durch Versetzung, Beförderung und Dienstanweisung oder auch durch informellen Druck diszipliniert werden. In der Bildungspolitik, in der Schulpolitik wird die AfD tätig werden. Sie wird versuchen, Schulen stärker politisch zu kontrollieren, die Lehrpläne nationalkonservativ umzuschreiben. Es geht dann mehr um die positiven Seiten deutscher Nationalgeschichte. Die Schulsozialarbeit wird massiv gekürzt werden, politische Bildungsträger geschwächt werden. Und das alles in einem Klima von Selbstzensur, Denunziation und Verunsicherung. Auch in der Kulturpolitik ist das Szenario. Besonders gefährdet, wir haben es eben gehört, ist die freie Szene, ist die Soziokultur und sind vor allem kleinere Einrichtungen, vor allem die, die von Landesförderung abhängen. Auch die Hochschulen werden im Fokus stehen, eher symbolisch am Anfang, aber Gleichstellungsarbeit und Projekte für Frauen und queere Menschen, auch die werden finanziell ausgetrocknet werden. Bereits die ersten Ankündigungen der völkischen Seite werden an den Hochschulen Selbstzensur und vorsorgliche Anpassungen möglicherweise auslösen. In der Medienpolitik, klar, Korax als Feindbild, geht es vor allem aber auch um die Delegitimierung des öffentlich-rechtlichen Rundfunks. Man will sofort den Rundfunk und die Medienstaatsverträge kündigen. Auch das eher symbolische Wirkung, vor allem um bundesweit Unsicherheit zu erzeugen. Und die Innenpolitik? Ja, was heißt das? Wenn Innenministerien, Polizei und Verfassungsschutz nach AfD-Pfeifen tanzen. Der Verfassungsschutz wird umgebaut werden, das Versammlungsrecht verschärft, präventive Polizeibefugnisse ausgebaut. Rechtsradikale Milieus dagegen legitimiert. Kommuniziert von einer Abschiebeoffensive, und da sind wir im Bereich Migration. Beratungsangebote werden geschwächt, Integrationsstrukturen sowieso. Auch der Rechtsschutz für Leute mit Migrationshintergrund nimmt ab. Auch hier das Ziel, ein Klima der Angst und eine Hoffnung auf Abwanderung der Betroffenen. Das Ziel wird Unsicherheit sein. Diese zu erzeugen, demokratische Gegenstrukturen zu schwächen und gesellschaftliche Machtverhältnisse schrittweise in die eines autoritären Regierungsstils zu verschieben. Das im Blick zu behalten und auch dagegen anzukämpfen, ist Aufgabe. Nicht nur, aber auch von Radio Korax.
13: 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Der Faschismus gibt vor, das Leben der Menschen verbessern zu wollen, gibt vor, ihre Probleme zu kennen und verspricht eine Welt, in der alles möglich ist. Er verspricht Freiheit. 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Sie führen Freiheit im Munde. Es ist eine Freiheit, die Gewalt, Verbote, Sanktionen, Abschiebungen und Schweigen bedeutet. 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

0: Auflage im Handel.
1: Ja, hallo und guten Abend. Schön, dass ihr da seid. Mein Name ist Sebastian Sutro und ich begrüße euch und Sie herzlich zu unserer heutigen Veranstaltung in IFKI. Wir leben in unschönen Zeiten. Francis Fukuyamas Ende der Geschichte kam nicht. Keine stabile, liberale Weltdemokratie als Abschluss der Jahrhunderte voller Kriege und Katastrophen und natürlich auch nichts Besseres. Die Nachkriegsordnung oder genauer die Zeit nach 1989 scheint Stück für Stück in sich zusammenzufallen. Von Antonio Gramsci stammt die Idee eines Interregnums, einer ungewissen Zwischenphase. Er hat sie 1926 im faschistischen Italien in seine Gefängnishefte notiert. Die alte Welt liegt im Sterben, die neue ist noch nicht geboren, es ist die Zeit der Monster. Dieses Gramsci zugeschriebene Zitat erlebt aktuell in Büchern, Podcasts oder Instagram-Posts eine neue Konjunktur. Der Wortlaut ist aber, wie der Guardian kürzlich berichtete, wohl in einer leicht verfälschten Version von Slavoj Žižek, ob bewusst oder unbewusst, popularisiert worden. Was Gramsci tatsächlich schrieb, war weniger plakativ, aber aus meiner Sicht treffender. Zitat: Die Krise besteht gerade in der Tatsache, dass das Alte stirbt und das Neue nicht zur Welt kommen kann. In diesem Interregnum kommt es zu den unterschiedlichsten Krankheitserscheinungen. Also Krise und keine Monster. Das passt auf unsere Gegenwart der Polykrise menschlichen Ursprungs. In den derzeitigen Umwälzungen haben Rechte und Rechtsradikale wieder Aufwind. Nicht nur in den USA, wo sich das einst liberale Silicon Valley mit seiner Counterculture-Vergangenheit der Magerwelt andient, sondern auch in Europa, wo antidemokratische bis offen faschistische Parteien in Parlamente und Regierungen drängen. Was hat das nun mit künstlicher Intelligenz zu tun? Ist sie auch eine Krankheitserscheinung unserer Zeit? Ist sie ein Katalysator einer sterbenden oder Geburtshelfer einer neuen, düsteren Welt? Zahlt sie ein auf reale oder konstruierte Ängste, die die Rechten ausnutzen? Bringt nicht nur die Angst vor den Fremden, sondern auch die Angst vor KI, die Rechten an die Macht? Unser heutiger Referent kann und wird all diese Fragen beantworten. Rainer Mühlhoff ist Philosoph und Mathematiker und Professor für Ethik der künstlichen Intelligenz an der Universität Osnabrück. Er war in Berlin mit dem Weizenbaum-Institut assoziiert und ist es noch mit dem Einstein Center Digital Future. Im Wintersemester 2025/26 war er Gastwissenschaftler am Oxford Internet Institute der University of Oxford. Sein aktuelles Forschungsprojekt trägt den Titel KI und Demokratie, Rechtsstaat, Teilhabe, Nachhaltigkeit und wird vom Bundesministerium für Forschung, Technologie und Raumfahrt gefördert. Zuletzt erschien von ihm 2025 bei Reclam das Büchlein Künstliche Intelligenz und der neue Faschismus, um das es heute gehen soll. Erst Anfang der Woche wurde das Werk von der Friedrich-Ebert-Stiftung als das politische Buch 2026 ausgezeichnet. Nun genug der Vorrede, ich wünsche euch und uns wie immer Erkenntnisgewinn und übergebe an Rainer Mühlhoff.
2: Ja, vielen Dank. Danke fürs zahlreiche Kommen, für die super nette Einladung. Wir wissen ja alle, in welchen Zeiten wir leben, seit, weiß ich nicht wie lange, mindestens ja seit 1,5 Jahren, wo Donald Trump wieder da ist. Es wird relativ offen mittlerweile davon gesprochen, dass das eine historische Krise oder vielleicht auch ein Schaden für die US-Demokratie von historischem Ausmaß ist, der hier gerade entstehen könnte. Genau da möchte ich hinkommen. Das Buch, um das es gehen soll, die Idee dazu ist am 8. November 2024 entstanden, also wirklich am Tag nach der Wahl, Wiederwahl von Donald Trump. Die Idee insbesondere aus dieser, diese Nachrichtenmeldung, dass Elon Musk die Wahlnacht bei Trump in Mar-a-Lago verbringen würde. Das fand ich irgendwie so romantisch, dass ich mir dachte, daraus müsste man aus dieser Verbindung zwischen Tech, wofür steht da die Tech-Industrie, gerade auch in solchen Personen wie Elon Musk und wofür steht die Politik von Donald Trump und was daraus wird, aus dieser Verbindung müsste man, die muss man jetzt dringend thematisieren und man muss sie auch als Faschismus thematisieren. Das war die Idee. Das mag drastisch und reißerisch klingen. Ich habe das auch am Anfang erstmal gegenüber dem Verlag verteidigt. Da gab es ein bisschen Diskussion, ob man das jetzt unbedingt in den Titel tun muss. Ist ja in Deutschland auch ein scham- und schuldbelastetes Wort. Das Programm war relativ klar. Wir dürfen Faschismus nicht in die Vergangenheit lokalisieren und dann dort ist es abgeschlossen, sondern Faschismus kann es halt auch wiedergeben. Die Vergangenheit hat kein Privileg auf Faschismus und Faschismus ist eine Sache, die man auch bereit sein muss, wieder zu erkennen, falls sie wieder kommt. Und deswegen war mit Teil dieses Projektes halt auch diese, naja, problematische Vokabel so ein bisschen aus der Idee herauszureißen. Ein Faschismus, das muss dann immer so aussehen wie bei den Nazis. Ja, also viele warten darauf, so, ja, also solange das jetzt noch nicht so aussieht wie bei den Nazis, solange wir noch keine Massenmobs auf den Straßen oder Ermordungen auf der Straße von marginalisierten Bevölkerungsgruppen oder Linken oder so sehen oder Deportationen oder Konzentrationslager, solange reden wir noch nicht von einem Faschismus. Das ist sehr problematisch, weil man Faschismus ja auch verstehen kann als eine bestimmte erstmal Ideologie. Die kann man ja auch haben, wenn sie noch nicht Realität ist, in Form eines konsolidierten Herrschaftssystems. Aber vor allem auch, weil Faschismus sehr viel auch mit einer politischen Haltung zu tun hat. Also letztlich eine Frage von Autoritarismus, auch der Charakterdispositionen und des eigenen Verhältnisses zu so etwas wie Rechtsstaat und Demokratie, Gewaltfreiheit, gewaltfreier eben politischer Meinungsfindung, Kritik, deliberative Debatte. All das ist ja mit unter Faschismus gefasst und solche Merkmale von Faschismus oder faschistoidem Charakterdispositionen oder politischen Handlungsweisen oder Haltungen sehen wir sehr wohl bei einigen der Akteure, die da gerade im Spiel sind. Deswegen stelle ich das jetzt hier auch einmal noch kurz voran. Also es ist halt immer schwierig, jetzt hier so über Faschismus zu reden, ohne es so richtig zu definieren. Das Problem ist, wenn man es jetzt definieren wollte, dann erstens muss man einem jahrzehntelangen Forschungsstand gerecht werden, der sich natürlich systematisch in den Sozialwissenschaften, Politikwissenschaften, in der Psychologie und so weiter mit Faschismus beschäftigt hat. Das ist sehr schwer in der Kürze eines solchen Abends, wo man eigentlich über KI auch reden möchte. Und zweitens haben natürlich Definitionen immer das Problem, dass sie eine Sache auf etwas festnageln. Und wenn die Sache dann aber plötzlich mutiert oder so ein bisschen anders aussieht oder shiftet, dann ist man nicht so leicht bereit, das Neue darunter zu fassen. Das ist ja auch immer ein Nachteil von Definitionen. Deswegen will ich jetzt hier sagen, was ich unter Faschismus verstehe, ohne dass es eine abgeschlossene Definition sein muss. Das sind eher die analytischen Schwerpunkte, die man, glaube ich, gerade setzen sollte, um zu erkennen, dass wir faschistische Tendenzen haben zwischen USA und auch in Deutschland. Also insbesondere ist das nicht die These, dass wir in einem Faschismus leben. Ja? Faschistische Tendenzen sind ja erstmal Kräfte, die dahin wirken wollen. Darüber möchte ich hier reden. Und ich gehe da oder operiere damit so drei irgendwie charakteristischen Merkmalen. Das eine ist halt, dass faschistische Kräfte auf einer radikalen Gewaltbejahung als politisches Mittel, als legitimes politisches Mittel beruhen. Also Faschismus ist eine Politikform, die mit Gewalt Politik macht, die auch sagt, Gewalt zum Beispiel auch in Form des Rechts des Stärkeren oder in Form von natürlichen Hierarchien sei legitim, sei natürlich, sei selbstverständlich und deswegen nutzt man das auch als politisches Mittel. Es ist eine Gewalt, die sehr stark auch so eine Spektakelkomponente hat. Das wird ja seit dem Faschismus, deutschen, italienischen Faschismus des 20. Jahrhunderts immer wieder studiert, dass faschistische Gewalt oder Gewalt, politische Gewalt im Faschismus nicht nur einem instrumentellen Zweck dient, sondern vor allem auch irgendwie so eine Art kollektive Aggressionsabfuhr. Also das muss, und deshalb wird Gewalt spektakularisiert. Also heute sieht man das sehr gut, wie zum Beispiel so ICE-Raids in den USA dann live gebroadcastet werden und auf Instagram, also zu so Social-Media-fähigen Material aufbereitet werden, wie man Menschen, die dort ohne rechtsstaatliches Verfahren und sehr gewaltvoll deportiert werden, sogar noch schmäht von öffentlicher Seite. Denken Sie an diese KI-generierten Ghibli-Style-Comics von deportierten Menschen, die dann vom Weißen Haus geteilt werden. Also eine richtige Diffamierungsstrategie. Es ist so eine Gewalt als kollektive Aggressionsabfuhr, als etwas, wo man sich kollektiv dran ergötzt und natürlich sich auch kollektiv gegen Feindbilder aufwiegelt. Feindbilder zu konstruieren, ist ganz wesentlich für faschistische Ideologie. Und die aktuellen Feindbildkonstruktionen sind insbesondere migrantisierte Menschen. Das sieht man sehr gut. Ein zweiter Aspekt und ganz wesentlich für faschistische Politik ist, dass es eine Politik ist, die gegen Demokratie und Rechtsstaat angeht. Das ist deshalb wichtig und das ist vielleicht auch einfach die zentrale Botschaft, die ich mit dem Buch, aber auch mit solchen Vorträgen, die ich relativ viele aktuell halte, verbinde, dass man einfach in unserer Gesellschaft klarer vermitteln muss, dass es zwei ganz unterschiedliche Frontlinien gibt. Das eine ist so ein bisschen eher konservativ oder eher progressiv im Sinne so des parteipolitischen Spektrums. Das muss es alles geben, diese Position in einer Demokratie, und da befinden wir uns dann, und da hat dann eine Demokratie eine lebhafte Debattenkultur. Das andere ist aber die Frontlinie, ob man für oder gegen den Rechtsstaat oder für oder gegen die Demokratie ist. Und faschistische Kräfte, die sind nicht einfach nur noch ein bisschen weiter rechts oder sowas in der Art, sondern die sind gegen dieses System im Ganzen. Und das ist eine ganz andere Unterscheidungslinie. Und wenn man über sowas wie die AfD beispielsweise spricht, dann muss man sehen, dass man mitunter diese Partei nicht einfach noch ein bisschen weiter rechts einzuordnen hat, sondern auf der anderen Seite dieser Unterscheidungslinie, nämlich der Unterscheidung zwischen freiheitlich-demokratische Grundordnung oder nicht freiheitlich-demokratische Grundordnung, also Rechtsstaats- und Demokratiekonformität oder eben nicht. Und das ist hier entscheidend. Faschistische Politik möchte den Rechtsstaat zersetzen, also lange gewachsene Strukturen wie Gewaltenteilung, Grundrechte, Gleichheit vor dem Gesetz und so weiter sollen abgeschafft werden. Das sieht man in den USA ja auch wieder, Versuche in die Richtung unternommen werden und auch diese Strukturen teilweise erodieren. Es werden die Institutionen geschmäht, insbesondere auch die Judikative. Ist sehr charakteristisch auch so eine Herrschaft durch Ungewissheit und Terror. Also das wird auch von manchen FaschismustheoretikerInnen immer betont, dass man im Faschismus nie weiß, ob man sicher auf der Seite derer ist, die verschont bleiben, weil jeder ständig damit rechnen muss, irgendwann selber ins Fadenkreuz zu geraten. Also es ist auch noch so eine Komponente davon, also eine Willkürkomponente. So, und das dritte Merkmal, und soweit war das eigentlich ein Referat dessen, was man in der Faschismustheorie sehr etabliert vorfindet. Ein Aspekt, den ich in dieser Studie so ein bisschen stärker gemacht habe, ist das Verhältnis von Faschismus zu Technologie. Der Faschismus in der Vergangenheit wie in der Gegenwart hat ein relativ spezielles Verhältnis zu Technologie. Einmal eines der Verherrlichung und so weiter, da hat zum Beispiel Umberto Eco sehr viel drüber geschrieben. Aber zweitens eines, und das ist zumindest mir aus meiner Schulbildung, die aus den 90er Jahren kommt, weniger bekannt, eben auch ein knallhart instrumentalisierendes Verhältnis zu Technologie. Ich würde sagen, es ist sogar ein Charakteristikum von Faschismus, dass er modernste Technologie knallhart als Machtinstrument einsetzt, also als ein Instrument, um seine politischen Ziele zu erreichen. Bevor ich Ihnen diesen Punkt kurz erläutere, mache ich mal direkt aufs nächste Slide, weil das ist nämlich jetzt schon der Einstieg in den ersten Teil dieses Vortrags. Der hat zwei Teile, einen kurzen und einen langen. Und diesen dritten Punkt erläutere ich jetzt in diesem kurzen ersten Teil. Ich will dem noch kurz vorausschieben, dass es auch so ein bisschen hier darum geht, dass man ja sagen könnte, die Verwendung von KI-Technologie für faschistische Politik ist von rein instrumenteller Natur. Also KI-Technologie eignet sich aus irgendwelchen Gründen besonders gut für Faschisten oder FaschistInnen, um ihre politischen Ziele damit zu erreichen. Und deshalb ist da so eine Verbindung. Die These dieses Vortrags und dieser ganzen Studie ist, da ist mehr dahinter. Es ist eine nicht nur opportunistische Verbindung, sondern da gibt es gemeinsame ideologische Wurzeln zwischen KI, was auch immer das ist, und Faschismus, die sehr weit, auch Jahrzehnte zurückreichen. Das heißt, dass diese Verbindung, die wir da gerade zwischen Alt-Right und Tech-Industrie sehen, nicht nur Opportunismus ist, nicht nur mehr Profit machen und sich dadurch in so eine taktische Nähe zur Macht oder so begeben, sondern da steckt mehr dahinter. Und das ist ein bisschen die Botschaft dieses Vortrags, die dann im zweiten Teil kommt. Das heißt, wenn wir uns noch einmal auf das Instrumentelle konzentrieren und uns fragen, warum eignet sich eigentlich KI gut für faschistische Zwecke, dann lohnt sich dieser Blick in die Geschichte, der zumindest für mich auch einer der ausschlaggebenden Gründe war, dieses Buch zu schreiben, weil ich nämlich auch im Herbst 2024 das erste Mal ausführlich diese Studie von Edwin Black gelesen habe. Ich weiß nicht, wer die kennt, aber das wurde Anfang der 2000er geschrieben und ich habe das deswegen zum Beispiel auch nicht in der Schule gelernt. Aber die Nazis, die haben seit kurz nach der Machtergreifung bis zum Ende des Regimes eine sehr enge Kooperation mit IBM unterhalten. Also mit dem Computerhersteller, ne, von dem, der hier jetzt nicht mehr, die Marke wurde irgendwann verkauft, aber ne, von dem wir heute noch Computer haben. Und zwar wollte Hitler schon wenige Wochen nach der Machtergreifung einen Zensus durchführen in Deutschland, der so detailliert sein sollte, dass man damit insbesondere auch die Abstammung und religiöse Zugehörigkeit der Menschen erfassen konnte. Und er wollte mal in dem damals, glaube ich, 42 Millionen Einwohner starken Bundesland Preußen anfangen. und wollte diesen Zensus auch noch sehr schnell. Der musste irgendwie innerhalb von 4 oder so Monaten gemacht werden. Und preußische Statistikbeamte, also es gab damals ja schon Statistikwesen, ganze Behörden, die haben gesagt, so, das dauert Jahre. Also die Idee bei diesem Zensus war, von Haustür zu Haustür zu gehen. Also N gleich all. Ja, also alle sollten befragt werden. Nicht eine Stichprobe, wie man das heute macht, sondern wirklich alle sollten befragt werden. Und dann hat sich IBM durchaus in der Person von Watson selber angeboten, das mit Lochkartentechnologie in den geforderten 4 Monaten machen zu können. Lochkarten sind ja so ein analoges Speichermedium. Die Älteren unter Ihnen werden das noch kennen, weil sie selber damit gearbeitet haben, weil das wurde nach dem Zweiten Weltkrieg auch zu einem Industriestandort in Deutschland und Europa. Das ist im Grunde halt so ein Speichermedium, da legt man dann für jede Person eine Lochkarte an, die hat so ein paar Spalten, weiß ich nicht, 86 Spalten, da konnte man dann so die Attribute reinstanzen. Da wurde dann so, wer sind deine Eltern, was hast du studiert oder was für eine Ausbildung hast du, was für einen Beruf hast du, bist du in der Partei, Religionszugehörigkeit der Eltern, sondern so 86 Attribute. Hitler wollte so viele Daten erfassen über die Menschen, dass IBM war damals schon Marktführer für diese Sache in den USA. Das war in den USA schon ein Industriestandard. IBM hat damit extra noch ein größeres Lochkartenformat herstellen müssen, weil die Nazis so viele Daten haben wollten, dass sie auf die Standardlochkartengröße nicht draufpassten. Das hat IBM aber bereitwillig gemacht und auch immer vorauslaufend dem Nazi-Regime neue technische Möglichkeiten vorgeschlagen, die IBM entwickeln könnte für die Zwecke der Nazis. Also das kann man in diesem 500 Seiten dicken Buch hier alles sehr genau nachlesen, mit sehr viel Material belegen. Warum war das interessant, Lochkarten? Was kann man damit machen? Das ist ja im Grunde ist das eine frühe Massendatenverarbeitungstechnologie. Also sie haben dann über jeden Bürger und jede Bürgerin eine Lochkarte mit diesen eingestanzten Attributen. Und warum man das wollte, ist, weil man damit automatisiert Datenbankabfragen machen kann, insbesondere Sortierungen. Also wenn Sie zum Beispiel aus dem 42 Millionen Lochkarten dicken Stapel aus Preußen wissen möchten, wer ist in zweiter Linie, in zweiten Grad jüdischer Abstammung und hat gleichzeitig Maschinenbau studiert, dann konnten Sie genau solche Kombinatoriken von Attributen automatisiert mit Tabuliermaschinen, also die Karten aus dem Stapel raussortieren, die diese Kombination von Attributen erfüllten. Und auf genau diese Weise haben die Nazis unter anderem den Deportationsapparat und den Apparat für Zwangsarbeit organisiert. Also die Entscheidungen, wer kommt wohin in die Zwangsarbeit, wer kommt in welches KZ. Irgendwann hatte jedes KZ, jede Bahnstation, jede Behörde, jede Schule so eine Hollerith-Abteilung. Also Hollerith war der deutsche Name oder der Name, unter dem das in Deutschland vermarktet wurde, diese Lochkarten. Und die Entscheidungen, wer wohin kam, bis zur Gaskammer wurden durch Tabelliermaschinen als Kombination von Attributen getroffen. Das heißt, das ist eine Massendatenverarbeitungstechnologie, die es sehr effizient ermöglicht, so Sortierungen vorzunehmen und die da knallhart genutzt wurde, unter anderem eben, um den Vernichtungsapparat zu betreiben. Nicht nur diesen, das Ganze wurde zum Standard-Interface zu Behörden für jede Form von administrativen Vorgängen. Das wurde zum Industriestandard. Damit wurden ganze Industriezulieferketten organisiert. Ich habe hier sehr gezielt eine Werbung von IBM von nach dem Zweiten Weltkrieg. Hier, Sie sehen das 1950 abgebildet, um zu zeigen, dass it came to stay. Durch die Aufträge von Hitler wurde IBM in Europa groß mit dieser Technologie und auch zum Marktführer und hat Dutzende Fabriken eröffnet, um Milliarden von Lochkarten herzustellen, allein für die Nazis. Das ist aber nach dem Krieg geblieben, weil die ganze Industrie das als Logistiktechnologie verwendet hat. Und das wurde dann nur erst durch die Computer, die digitalen Computer, abgelöst. Naja, was hat das jetzt mit KI zu tun? KI ist natürlich auch eine Massendatenverarbeitungstechnologie, die es auch sehr gut erlaubt, Menschen zu sortieren. Und das ist vielleicht ja das, was, also das Problem, die Problemstellung oder das Anwendungsgebiet, für das heutige KI-Technologie sogar groß geworden ist. Also das Gründungsproblem aktueller KI-Technologie ist doch sowas wie Credit Scoring oder Versicherungsrisikoscoring. Also ich habe bestimmte Daten über Menschen und möchte daraus ausrechnen, ob sie ein Risiko darstellen. Und man kann, das ist ja bekannt, mit Machine Learning-Verfahren über Menschen allerhand abschätzen über sie. Also sowas wie, haben sie psychische Krankheiten, haben sie ein Risiko für Schulden, sind sie als Arbeitnehmer, kann man davon ausgehen, dass sie gut arbeiten werden oder nicht, was ist ihre politische Gesinnung, was ist ihre soziale, sozioökonomische Herkunft. Das sind alles Daten, die man sehr gut aus scheinbar unsensiblen Daten, sowas wie Verhaltensdaten im Internet, ne, was man so auf Social Media hinterlässt, ableiten kann, also abschätzen kann mittels KI-Methoden. Naja, und das sind alles Datenfelder, nach denen die Nazis Leute inhaftiert und ermordet haben. ICE, na, die amerikanische Einwanderungspolizei, ICE, ist vor ein paar Wochen dafür in die Schlagzeilen gekommen, dass sie sogar bei Google, Meta und anderen Unternehmen, die personalisierte Werbung bereitstellen, das ist ja was mit KI gemacht wird, ne? Die Entscheidung, welche Werbung siehst du, weil sie möglichst auf dich zugeschnitten ist und zwar anhand dessen, was man über dich vorhersagen kann. ICE wollte auf genau diese KI-Modelle zugreifen, um, naja, Verfolgungsentscheidungen zu treffen, also um Targeting-Entscheidungen zu treffen in Bezug darauf, wen man inhaftieren muss als potenzielle migrantisierte Person. Das heißt, wir sehen, dass dieses Vermögen, über Menschen Attribute abzuschätzen, in einer relativ ähnlicher Weise etwas ist. Also ich sehe da so eine Strukturanalogie zu diesen Hollerith-Fällen, aber es gibt natürlich einen ganz wesentlichen Unterschied. Mit den Lochkarten kann man nur die Daten über Menschen ableiten, die Kombinationen aus den Daten sind, die man da reingestanzt hat, ne? Mit prädiktiver KI-Technologie kann man Daten über Menschen vorhersagen, die nie irgendwo angegeben hat. Angenommen, sie wissen selber nicht mehr, ob sie ein Risiko für Depressionen haben. Das kann man über sie vorhersagen, indem man eine Minute Audio-Recording von ihnen hat. Dann kann man mit KI-Modellen relativ präzise sagen, ob sie ein Risiko haben für Angststörungen. Ja, also da haben wir so eine Drittwirkung, dass man heutzutage über Leute Sachen vorhersagen kann, die sie nicht mal selber angegeben haben. Das ist aber der einzige Unterschied, sagen wir mal. Genau, also das war hier die Slide, wo man sieht, dass das heutzutage angezapft wird von ICE und anderen paramilitärischen Operationen. Man sieht natürlich auch, dass KI, und da möchte ich jetzt schneller hinweggehen, man sieht natürlich auch auf einer anderen Ebene, warum KI für eine Politik, die Menschen diskriminieren und verfolgen und ermorden möchte, interessant ist, also das war jetzt hier dieses, wir können was über Leute rausfinden, eine völlig andere Dimension ist natürlich die ganze Propagandadimension. Ne? Wir haben es ja auch heutzutage sehr stark mit, oder im Dritten Reich haben wir immer über Propaganda erfahren und da hieß es immer Propaganda. Ich habe mich schon als Schüler immer gefragt, was ist eigentlich genau Propaganda, was definiert das? Jetzt sind wir heute in einer Zeit, wo wir dieses Wort nicht so viel gebrauchen, aber relativ ähnliche Diskurserzeugnisse sehen. KI kann man ja erstmal, also das sind ja diese Deepfakes und das ist ja die Idee, sie haben irgendein Video, hier das von Obama, und können dann halt mit einer generativen KI ein anderes Gesicht da rein montieren. Dann hält halt Putin diese Rede, die er aber nie gehalten hat. Das wird auch, die Stimme wird adaptiert. Das ist so ein klassischer Deepfake. Das ist ja so ein Ding, das kann man seit ein paar Jahren. Und das wird zu Desinformationszwecken eingesetzt, massiv, aber auch zum Beispiel, um Leute zu erpressen. Ja, also eine der Hauptanwendungen davon ist halt leider das, was man Revenge-Porn nennt, also Pornografie. Da nimmt man halt jemanden, den man diffamieren möchte und setzt sein Gesicht in ein Porno-Video rein und damit kann man die Person ganz gut erpressen, schikanieren oder durchs Dorf treiben. Das ist etwas, das trifft AktivistInnen oder JournalistInnen sehr stark, vor allem wenn sie zu unliebsamen Positionen arbeiten. Also das ist so dieses ganze Thema Falschinformation mittels KI. Ich würde sagen, wir sind eigentlich aber gerade schon wieder in so einem Zeitalter oder so im Jahr 2025, 2026 ist es das Blatt nochmal wieder umgeschlagen worden im Buch der Geschichte. Das sind offensichtlich KI-generierte Bilder, ne? Das weiß auch jeder. Also das sind so Bilder von Donald Trump als Jedi Knight oder als Papst, die er selber auch getweetet hat oder das Weiße Haus. Hier, das kann auch Javier Milei, der ist da auch nicht anders als Superman. Es macht auch die AfD in dem Fall nicht ganz so sehr mit so einer Heroisierungsgeste, sondern mit einem subtilen Rassismus und Sexismus. Das ist auch ein offensichtlich KI-generiertes Bild auf diesem AfD-Wahlwerbeplakat, was das sogenannte Deutsche Grillfest-TM darstellt, mit Schweinefleisch und den entsprechenden Geschlechternormen und so weiter. Das ist so ein typischer AI-Slop in der öffentlichen Kommunikation. Wir können gerade so eine Bildkultur beobachten, die sehr stark heroisiert oder schmäht. Diese drei Sachen, Heroisierung, Klischee und Schmähung, sind aktuell eine der Hauptanwendungen von bildgenerativer KI in der politischen Kommunikation. Kann man auch mit Text machen, darüber gehen wir jetzt hinweg. Und es ist aber so entscheidend, dass wir gerade so einen Paradigmenwechsel sehen. Die Tagesschau macht noch Faktchecker und so. Also da geht es immer noch um dieses Desinformation aufdecken. Aber eigentlich sind wir schon in einem Zeitalter, wo die Täuschungsabsicht bei solchen KI-erzeugten Bildern gar nicht mehr so im Vordergrund steht, sondern es gar nicht mehr verborgen werden muss, dass diese Bilder KI generiert sind. Also diese Heroisierung, die ich gerade gezeigt habe, das sind ja alles Bilder, die verbergen gar nicht, dass sie KI generiert sind. Das müssen sie gar nicht. Und es ist auch nicht so, dass die Leute alle so doof sind, dass sie es nicht sehen oder sowas in der Art, sondern nein, die wirken halt trotzdem. Also die emotionale, affektive Wirkung, die polarisierende Wirkung, die entfalten sie vielleicht sogar gerade, weil sie KI generiert sind. Also Donald Trump, obwohl er der Präsident der USA ist, kann sowas posten, so ein Bullshit über sich. Das ist eine Machtgeste. Und wir erleben gerade so einen Übergang zu so einer Bildkultur, die ich als hyperreale Bilder bezeichnen würde. Also Bilder, die eine Realität selber kreieren und gleichzeitig über der Realität stehen. Das ist der zweite Aspekt, warum es so eine instrumentelle Verbindung zwischen KI-Technologie und rechter Politik gibt. Jetzt kann man sich darüber unterhalten, ob das die Linken nicht auch können. Da gibt es gute Studien zu, die relativ klar argumentieren, nee, das ist so einfach nicht. Also gerade diese Bildästhetiken von KI, die sind ja, weil KI immer das aus den Trainingsdaten reproduziert und deswegen immer in der Vergangenheit hängt und immer eine Tendenz zur Klischeebildung hat, zur Stereotypbildung. Deswegen ist es halt viel, viel einfacher, das für reaktionäre Zwecke zu gebrauchen, als für progressive Zwecke. Jetzt ist aber, und das war halt jetzt die Vorlage, jetzt ist aber die These, mit dieser reinen Instrumentalität, ne, so ja gut, das Tool kann was, was faschistische Politik braucht, ist es noch nicht getan. Und das ist eigentlich die Mission, das so ein bisschen klarer zu machen. Und dazu muss natürlich ein bisschen eine andere Methodologie auffahren. Da kann man jetzt nicht einfach so Bilder angucken und sowas und Gebrauchsweisen analysieren, sondern da muss man eher analysieren, was sind eigentlich die Weltbilder, die KI treiben und die auch Faschismus treiben. Und deswegen ist man da in diesem Gefilde von Ideologiekritik. Also das, was man in der Philosophie als Ideologiekritik bezeichnet. Was ist eine Ideologie? Gibt es natürlich auch eine Riesentradition, könnte man ganz viel, ganze Abende darüber reden, aber so mal griffig runtergebrochen ist halt eine Ideologie irgendwie so eine Weltsicht, eine Rationalität, in der es bestimmte Selbstverständlichkeiten, Wahrheiten, Annahmen, die gar nicht als solche erkannt werden oder hinterfragt werden gibt, die so ein bisschen die Art und Weise organisieren, wie wir die Welt beschreiben. Und das, sowas wird zu einer Ideologie in dem Moment, wo es aber Machtinteressen verschleiert. Also wo die Annahmen, die ich als selbstverständlich nehme, die Wahrheiten, die ich für gegeben halte, eigentlich Konfigurationen sind, die bestimmte Interessen bevorzugen oder bestimmten Interessen dienen oder bestimmte eben Machtverhältnisse stabilisieren. So, das klingt jetzt sehr abstrakt. Vielleicht, ich denke mal, es wird gleich konkreter. Wenn man jetzt das Thema KI als Ideologie sieht, ich meine, KI ist ja auch ein Hype und so, es ist ja schon, ich glaube, es liegt nahe, dass das irgendwas mit Ideologie zu tun hat. Jeder glaubt gerade an KI und so, also da kann man schon mal skeptisch sein. Aber wenn man das so ein bisschen aufhaltet, dann steht man vor einem relativ komplexen Ding. Es gibt nämlich nicht die eine Ideologie von KI, sondern eigentlich so ein ganzes Geflecht und so ein ganzes Gebilde von KI-Ideologien, die man im Plural benennen muss. Und die sind auch noch so schichtenweise organisiert. Ich habe dafür hier so mal dieses Modell der Zwiebel. Das steht in dem Buch so noch nicht drin, aber in der Neuauflage des Buchs kommt es dann rein. Die kommt dann im Sommer. Die KI-Ideologien, die sind wie so eine Zwiebel. Also erstmal, weil manche davon sind mehr so öffentlich bekannt und deswegen an der Oberfläche. Das ist so der öffentliche Diskurs. Und manche sind da, gehen dann halt so in die die Schichten derer, die damit mehr zu tun haben, also in die Wissenschaft oder in die Unternehmenswelt und so rein. Und in der Mitte ist so ein Kern der politischen Radikalisierung, den wir gerade sehr gut sehen. Und aus diesem Kern in der Mitte sprießt ja dann auch diese grünen Blättchen da oben raus. Also der treibt jetzt gerade halt so seine Frucht. Wie das bei so Zwiebeln, also wir müssen die jetzt so ein bisschen auseinandernehmen und wie das bei Zwiebeln so ist, ne? Wenn man sie schneidet, jede Schicht lässt einen weinen. Und das ist halt auch hier so. Fangen wir kurz an und ich will das, hoffentlich gelingt es mir, das kurz zu machen, weil das ja das ist, was wir am ehesten alle kennen, den öffentlichen Diskurs zu KI. Da muss man einfach sagen, es gibt schon so ein paar ideologische Tropen im öffentlichen KI-Diskurs. Damit meine ich so, mit so Tropen meine ich so wiederkehrende Argumentationsmuster, die wie so Diskursmakros wirken. Ja, die hätten sich in jeden Diskurs rein, um irgendwie so eine unhinterfragbare Wahrheit zu platzieren. Sagen wir mal, die erste davon ist das, was man Anthropomorphisierung nennt. KI wird einfach radikal anthropomorphisiert, das heißt vermenschlicht. Ja, man schreibt ihr menschliche, man schreibt KI-Technologie menschliche Eigenschaften zu. Das ist sprachlich und bildlich. Also solche Sätze wie, die KI hat zusammengefasst, die KI hat geschrieben, hat mir geantwortet, hat entschieden und so weiter. Das sind ja alles Sätze, wo das Subjekt ist die KI, wer auch immer die KI ist. Es gibt halt auf der Welt nur KI-Services, die von verschiedenen Unternehmen gemacht werden, aber wir reden halt einfach von die KI. Und sie ist auch noch in der Subjektposition des Satzes. Das Prädikat ist dann irgendein Verb, was hochgradig voraussetzungsvolle, meistens menschliche Tätigkeiten benennt, wie lesen, schreiben, zusammenfassen, nachdenken, eine Psychotherapie mit mir machen. Es ist aber der Sprachgebrauch von KI ist schon das erste Diskursmakro, wie eine bestimmte ideologische Färbung in dem KI-Diskurs eingepflanzt wird. Das zweite Diskursmakro ist Technosolutionismus, nennt man das seit mehr als 10 Jahren, nämlich die Idee, KI ist die technische Lösung für soziale oder politische Probleme. Also der Pflegekräftemangel, die Überforderung der Lehrkräfte, die Ineffizienz der Bürokratie lösen wir mit KI. Und das ist schon so sehr zu einer ideologischen Trope geworden, dass man das nicht mal mehr hinterfragt. Sondern ja, natürlich, klar. Ne, so das ist so eine Art Offensichtlichkeit, obwohl ja diese Verbindung Bürokratie besser machen mit KI so hoch voraussetzen. Da können Sie ganze Jahre drüber Forschung machen, ob das überhaupt klappen kann und wenn ja, wie. Der Glaube an KI ist so stark und so gefärbt, dass es offensichtlich ist, dass es klappt. Und das ist, meine ich, da ist das wieder so ein Diskursmakro, ne? Das faltet so Fragen, die man eigentlich stellen und beantworten müsste, zu oder Interessen, die dahinter stecken. Natürlich hat die Industrie ein großes Interesse daran, Bürokratie zu machen. Wieso denn? Wer will denn Bürokratie machen? Wir sind ja gerade in einem Zeitpunkt, wo die KI-Industrie merkt, um weiter so wachsen zu können, wie sie das tut, braucht sie so ein paar Sachen. Das eine ist deutlich mehr Energie in der nächsten Zukunft, als sie aktuell kriegen können. Das wird ein großes Problem für den Planeten und für die Demokratien. Also das wird eine Ressourcenausbeutung von planetarem Ausmaß verursachen. Mehr Daten. Daten braucht man ja immer für KI in der aktuellen dritten Welle von KI. Das Problem ist aber, alle die kommerziellen Datenquellen sind so relativ abgegrast. Also das, was sie mit noch einer neuen App oder noch einem neuen irgendwie sozialen Netzwerk für Haustiere oder so an Daten noch abzapfen können von Leuten, das ist langsam erschlossen. Ach so, und Investmentkapital gerät auch zunehmend unter Druck. Das sind so die drei Sachen, ne? Also Energie, Daten, Kapital. Wer hat Daten? Da hat noch Daten. Der Staat, ne? Die ganzen öffentlichen Stellen, sowas wie das Bildungssystem, das Gesundheitssystem, administrative Behörden, die Polizeiapparate, die haben alle super aufbereitete Daten sogar. Die sind nämlich alle von so Bürokraten in den Computer eingetippt. Das sind super strukturierte, aufbereitete Daten, die haben und die noch fast nicht erschlossen sind. Und wir sehen das gerade, wie die KI-Industrie hergeht und halt gezielt Geschäftsmodelle dafür anbietet, also letztlich Services für diese Bereiche anbietet, was insbesondere bedeutet, dass die Daten dann auf diese Server von denen gehen. Naja, und wenn der Staat dann der Auftraggeber ist, dann ist es auch noch eine relativ sichere Einnahmequelle, also ein Finanzstrom, der nicht Investmentkapital oder Risikokapital ist, sondern einfach so ein ganz sicher kalkulierbarer, krisenfester Finanzstrom. Das ist zum Beispiel das Interesse, was massiv hinter solutionistischen Narrativen steckt, die als solche nie hinterfragt werden. Naja, und das dritte Diskursmakro ist halt sowas wie die Unvermeidbarkeit von KI, also AI-FOMO, die Fear of Missing Out. Entweder wir machen mit oder wir werden verlieren oder wir sind bereits abgehängt, der Zug ist abgefahren, wir sind als Standort irgendwie ausrangiert, weil wir haben zu viel Regulierung. Das sind so diese Tropen, ne? KI kommt auf jeden Fall, wenn wir jetzt nicht mitmachen, dann sind wir dem Untergang geweiht. Sie werden jetzt sehen, weil ich bin mit der ersten Zwiebelschale schon fertig, Sie werden sehen, dass alle diese im öffentlichen Diskurs relativ gut sichtbaren Dinger so Querverbindungen auf die inneren Zwiebelschalen haben, wo eher die Diskurse eingeweihterer Entitäten dann abgebildet werden. Also das hat so Querverbindungen, wo das draus hervorgeht. Deswegen könnten wir jetzt in die zweite Zwiebelschale übergehen, die sowas wie Weltbilder beschreibt. Also ich habe hier mal Metaphysiken hingeschrieben. Das ist also so das, wie man sich die Welt vorstellt in der Szene. Und da kann man relativ weit zurückgehen tatsächlich, denn eine der wichtigsten, vielleicht so Grundsubstrate oder Grundlagen von KI-Ideologien ist das, was man schon seit den 50er Jahren Transhumanismus nennt. Heute einer der wichtigsten heutigen Vertreter dieser Pseudophilosophie ist Nick Bostrom, ein Oxford-Philosoph. Der Begriff wird oft zugeschrieben Julian Huxley. Das ist so ein britischer Verhaltensbiologe, der diesen Begriff mit in den 50er Jahren geprägt hat. Der war auch der erste Präsident der UNESCO nach dem Zweiten Weltkrieg und der war auch mehrere Jahre der Vorsitzende der britischen Eugenikgesellschaft. Eugenik, kommen wir gleich noch dazu. Der Transhumanismus ist so eine Philosophie, oder ich würde eher sagen Pseudophilosophie, um so ein bisschen Abgrenzung zu betreiben, der auf verschiedenen Ansichten in Bezug auf die Rolle von Technologie in der Welt basiert. Und eine dieser Ansichten ist sowas wie die Entwicklung von Technologie im Allgemeinen und von KI heutzutage im Speziellen ist eine Naturkraft. Also Technologieentwicklung passiert, das ist quasi wie so ein Gewitter, was aufzieht. Kann man nicht verhindern, ne? Kann man auch nicht wegregulieren, das Gewitter, oder irgendwie mit einer Datenschutzgrundverordnung wegmachen, sondern also so sehen die das. Technikentwicklung ist so eine wuchtige Kraft, die nicht etwa verantwortungsvoll gestaltbar ist oder auch nicht, also wo man einfach Nein zu sagen kann, da machen wir sie halt nicht, sondern nein, es sei eine Naturkraft und da macht es keinen Sinn, sich dem mit irgendwie sowas wie Checks and Balances, Verantwortung oder sowas entgegenzustellen, weil dann machen es die anderen. Mehr noch, das ist nicht nur eine Naturkraft, sondern aus Sicht des Transhumanismus ist Technologieentwicklung auch einer der zentralen Treiber des evolutionären Fortschritts. Also eine Naturkraft, die nicht per se uns kaputt macht, sondern eher eine Naturkraft, die eigentlich auch der Treiber von evolutionärer Entwicklung der Menschheit darstellen kann oder ist. Damit ist dann konkreter gemeint, dass die Menschheit durch die Entwicklung von Technologie ihre biologischen Grenzen überwinden könne, also insbesondere Sterblichkeit und Krankheiten. Und eine zweite wesentliche Vision des Transhumanismus seit eh und je ist, dass die Menschheit auch ihre terrestrische Bindung überwinden kann, also in den Weltraum sich ausbreiten werde. Damit ist also gemeint, Technik steht dem Menschen aus Sicht des Transhumanismus gar nicht so gegenüber, sondern es ist eher etwas, womit man verschmilzt, also die Menschheit verschmilzt und dann augmentiert das in irgendeiner Form die Menschheit, also macht die Menschheit irgendwie zu einer besseren Menschheit, zu einer im Darwinismus innerhalb der Spezies überlegenen Menschheit. Der Punkt ist, also eine Lehre, die sagt, Technologie macht uns unsterblich, heilt alle Krankheiten, führt dazu, dass wir den Weltraum kolonisieren und so weiter. Wenn man das sich jetzt genauer anguckt, ist es nicht die Aussage, dass wir alle unsterblich werden, dass wir alle unsere Krankheiten geheilt bekommen oder dass wir alle in den Weltraum übersiedeln werden. Wen nimmt Elon Musk mit auf seinem Raumschiff zum Mars? Man kann sich gut abzählen, was alles für Personengruppen das nicht sein werden. Und so ist Transhumanismus, insbesondere diese ganze Idee von der Evolution, ist einfach knallhart selektiv. Da geht es einfach knallhart um darwinistische Menschenselektion, also um eine Bejahung von Technologie als Treiber von einem menschlichen Fortschritt, der vor allem immer wie so ausgebrannte Raketenstufen, so Teile der Menschheit, die da nicht mitmachen, so als Müll nach hinten entsorgen und dann so das Fortkommen für Fortkommen sorgen. Das ist das, was dort in dieser Weltsicht als gegeben angenommen wird, dass das so laufe. Deswegen hat Transhumanismus auch eine sehr enge Verbindung zu Eugenik, also jener Pseudowissenschaft von den guten Genen, die ja immer mal wieder in den letzten 200 Jahren gesellschaftlich auch prägend, politisch prägend geworden ist, in Form von Programmen der Zwangssterilisierung oder der Förderung von Nachwuchs bei bestimmten Familien mit vermeintlich guten Genen und so weiter. Sie wissen alle, dass das im Faschismus insbesondere ein großes Thema war, aber nicht nur im Faschismus. Die Eugenik war auch in den USA, in Großbritannien, in Frankreich des frühen 20. Jahrhunderts sehr stark und sehr stark vertreten. Eugenik ist längst wieder da. Die Eugenik, die in diesem KI-Transhumanismus, also in den transhumanistischen Lehren, die nah an dem Thema KI dran sind, vor allem kursiert, ist eine Eugenik, die auf das Thema IQ fokussiert. Also da ist nämlich die Idee, ich werde das gleich noch ein bisschen genauer erklären, wir brauchen intelligentere Menschen und deswegen brauchen wir Selektionsprozesse, die, also Peter Thiel hat ganze Programme dafür, so Bildungsstipendien, wo halt knallharte Selektionsprozesse nach IQ stattfinden. Der IQ selber ist ja ein Begriff aus der Eugenik, nicht wahr? Also die Idee, dass man Intelligenz numerisch messen kann, ist ein Konstrukt der Eugenik von Anfang des 20. Jahrhunderts, von hier Alfred Binet aus Frankreich entwickelt. Der hat noch vor den politischen Konsequenzen gewarnt, also wenn man das politisch instrumentalisiert. Das wurde dann aber in den 1910er Jahren in den USA aufgegriffen von weiteren Eugenikern und dort zum Stanford-Binet-IQ-Test operationalisiert, also letztlich zu einem Testverfahren, welches man politisch auch einsetzen konnte und welches man dann politisch eingesetzt hat. In den 1920er Jahren beispielsweise in den USA, wo es Gesetzgebung gab, die Einwanderungsbeschränkungen für Leute unterhalb einer bestimmten IQ-Schwelle erlassen hat oder Programme zur Sterilisierung bestimmter Menschengruppen festgemacht an ihrem IQ. IQ-Testung ist heute sehr weit verbreitet, auch außerhalb von faschistischer Politik. Ja, nicht jede IQ-Testung ist faschistisch, aber man sollte sich bewusst sein, über die Idee und diese Testverfahren kommen aus der Eugenik. Wir machen mal direkt weiter, denn was wir aktuell sehen, ist das, was wir gerade hier gehabt haben, das waren noch so Weltbilder. Ne? Also man kann sagen Ontologien oder sowas. Also so Pseudowissenschaft über das, was ist, über das Sein. Also da ist so eine Naturkraft und da ist die menschliche Evolution und ich behaupte, das Schicksal der Menschheit, das funktioniert halt so, dass wir irgendwie so selektiert werden und so weiter. Man kann, und das gibt es wie gesagt seit den 1950er Jahren und treibt insbesondere KI-Kreise stark um, man kann in den letzten 20 Jahren spätestens beobachten, dass aus diesen Weltbildern Ethiken geworden sind. Dass also diese Weltbilder, die eigentlich erstmal, sagen wir mal, einen deskriptiven Anspruch haben, plötzlich einen normativen Anspruch entwickeln, also so etwas wie Sollensbehauptungen machen. Und das wäre sozusagen die nächste Schicht der Radikalisierung, die ich hier beschreiben möchte, wo aus diesen Tech-Metaphysiken Tech-Ethiken werden. Da kann man jetzt vieles nennen. Ich muss mich so ein bisschen entscheiden, wie wir das machen. Ich glaube, vielleicht schließt an den Transhumanismus sehr gut an, das, was man Longtermismus nennt. Longtermismus ist auch tatsächlich so eine Art Abspaltung oder, weiß ich nicht, eine Subströmung. Es ist die ethische Auffassung, dass die langfristige Zukunft der Menschheit von enormer moralischer Bedeutung in der Gegenwart ist und dass die Verbesserung schon heute eine zentrale Priorität bei moralischen Entscheidungen sein sollte. Wow, das klingt gut, ne? Endlich schert sich mal jemand um den Klimawandel, intergenerationale Gerechtigkeit. Wir müssen heute berücksichtigen, wie es unseren Kindern oder deren Kindern geht. Das Problem ist, es meinen die nicht. Weil was die meinen mit Zukunft ist so eine Zukunft im Weltraum in ein paar Millionen Jahren. Das ist jetzt hier sehr humoristisch, weil ich das einfach nicht ernst nehmen kann. Das Dumme ist, man muss es heutzutage leider ja aber ernst nehmen. Es ist eigentlich wirklich Schwachsinn, was jetzt kommt, aber es ist hier von Nick Bostrom, Oxford, University of Oxford, schon Anfang der 2000er publiziert. Also ich mache hier mal ein so ein Beispielargument aus dieser Quelle hier. Also die Annahme ist, ja, irgendwann kommt halt eine KI, die Superintelligenzstatus hat und die wird es der Menschheit ermöglichen, den Weltraum zu besiedeln. Das ist dieses transhumanistische Zukunftsargument. Und wenn wir also uns angucken, was das in einer Milliarde Jahre bedeutet, dann können wir ausrechnen, in einer Milliarde Jahre werden 10 hoch 38 solche Menschen dann im Virgo-Galaxienhaufen leben. Der Virgo-Galaxienhaufen ist einfach die galaktische Nachbarschaft der Milchstraße. Also die Ausbreitung der Menschheit in den Weltraum ist physikalisch ja durch die Lichtgeschwindigkeit als obere Schranke begrenzt, weil nichts kann ja schneller sein als Lichtgeschwindigkeit. Ne? Und dann rechnet der einfach aus, so ja gut, in 10 hoch 9 Jahren, wie weit sind, dann haben wir den ganzen Virgo-Galaxienhaufen besiedelt und dann guckt er noch, wie viel Energie ist da und teilt das durch die Energie, die ein Mensch für sein pro Leben braucht, also für eine Lebenszeit an Gehirnleistung. Da kommt dann 10 hoch 38 raus. Aktuell leben, glaube ich, 10 hoch 10 Menschen auf der Erde. Nur um mal kurz eine Größenordnung dafür zu geben, wovon hier die Rede ist. Und das ist dann auch das ethische Argument. Daraus wird dann auch ein ethisches Argument gemacht. Nämlich dann wird auch noch ausgerechnet, eine Verzögerung dieser Entwicklung, ja, dieser Besiedelung um 100 Jahre, also und zwar wegen der bösen Regulierung, wenn die jetzt die Entwicklung von AGI um 100 Jahre verzögert, weil sich Donald Trump nicht durchsetzen kann gegenüber Macron oder der EU, dann kostet das, und das ist eine simple, dumme Rechnung, 10 hoch 29, und jetzt zitiere ich wörtlich, happy human lives, das Leben. Und das ist dann dieses longtermistische Argument. Also in KI-Technologie liegt das Potenzial, dass wir uns buchstäblichst explosiv ausbreiten als Menschheit. Wobei ja die Frage ist, ob wir alle das sind. Nein, es sind es halt nicht, sondern wahrscheinlich sind es lauter Klone von Elon Musk oder so. Und das Potenzial liegt in dieser Technologie. Und dann wird ein ethisches Argument, so ein ultra-utilitaristisches ethisches Argument gemacht, warum also diese noch nicht mal vorhandenen Happy Human Lives in 10 hoch 9 Jahren jetzt uns davon abhalten sollten, die Verzögerung der Entwicklung von AGI, also von Superintelligenz, jedenfalls das zu verzögern. Das ist ungefähr das Debattenlevel im Longtermismus, den es lang gegeben hat und der ganz wesentliche Einflüsse hat auf auch unseren öffentlichen Diskurs. Wenn wir nicht die AGI entwickeln, ja diese Superintelligenz, dann machen es die Chinesen und dann wird es unsere Zivilisation auslöschen. Und da das ja aber eine Naturkraft ist, also da das auf jeden Fall passieren wird, was übrigens wissenschaftlich, es ist ja wissenschaftlich überhaupt gar nicht bewiesen, dass es AGI überhaupt geben kann, ne? Nur mal als Randbemerkung. Ja, das ist so ein Debattenframing. Entweder du bist für die Apokalypse für deine eigene Zivilisation oder du musst KI deregulieren und darfst da nicht intervenieren und nicht verzögern, dann blüht dir aber auch dieses utopische Dubai oder sowas von in 100 Jahren. Also dieses Framing rund um existenzielle Risiken oder diese ultralangfristigen existenziellen Fragen läuft darauf hinaus, dass man auf die Probleme der Gegenwart überhaupt nicht schaut, ne? Sondern es geht darum, ein Heilsversprechen, ne? Ein Erlösungsversprechen, ein ultralangfristiges Erlösungsversprechen einzulösen. FaschismusforscherInnen würden jetzt sofort sagen, das ist ein ganz wesentlicher Baustein von faschistischer Ideologie. Ne? Denken Sie an das 1000-jährige Reich, denken Sie an diese ganze Sakralisierung von Politik, als wir müssen hier Opfer erbringen und uns diesem schmutzigen Geschäft des autoritären Staates weihen, weil uns blüht dann die Erlösung in diesem ewigen oder 1000-jährigen oder was auch immer Reich. Das ist ein ganz, ganz wichtiges Element faschistischer Versprechen, wo vor allem von den Gewalt- und Gräuel Taten der Gegenwart abgelenkt wird, indem man halt auf so eine ultralangfristige Zukunft schaut. Existential Risk-Debatten legitimieren das schädliche Agieren der KI-Industrie in der Gegenwart durch ein Heilsversprechen in der fernen Zukunft. Und das wissen die natürlich auch, weil also eines der vor allem wesentlichen Schäden, die die KI-Technologie in den nächsten 10 Jahren zeigen wird, ist ja vor allem mit dem Ressourcenverbrauch der Technologie verbunden. Seriöse Schätzungen gehen davon aus, dass schon 2030 der Stromverbrauch von Rechenzentren um Faktor 10 bis 25 ansteigt. Eric Schmidt, der Ex-CEO von Google, sagt vor dem US-Kongress, es sei das Hundertfache, was die Rechenzentren verbrauchen werden. Jedenfalls wissen die ganz genau, das wird so viel Energie brauchen, dass man natürlich die ganze Dekarbonisierung der Energieversorgung rückabwickeln muss. Die unterhalten deswegen sehr gute Verhältnisse zu den produzierenden Ländern, meist autokratischen Ländern, fossiler Energieträger oder investieren schon da rein, weil sie ganz genau wissen, dass die Energiewende halt, manche mögen da jetzt gerade noch glauben, aber die wissen, dass wenn ihre Geschäftsmodelle so weiter expandieren wie in den letzten 10 Jahren, und das wollen die ja, dann werden sie vor den Poller fahren dessen, was man eben mit erneuerbarer Energie machen kann und auch gegen den Poller dessen fahren, was man in demokratischen Staaten politisch durchsetzen können wird. Deswegen die Allianz mit der autoritären Politik. Da kommen wir dann schon vielleicht zur nächsten Zwiebelschale. Was wir jetzt in der letzten Zeit sehen, ist, also in der letzten Zeit, damit meine ich eigentlich in den letzten 10 Jahren, ist, dass sich das, was Ethiken geworden sind, also wo diese metaphysischen Annahmen über natürliche Selbstverständlichkeiten in ethische Programme übersetzt werden, das übersetzt sich jetzt gerade nochmal in politische Programme. Und zwar in explizite politische Visionen oder Forderungen oder sogar Aktionen. Eine der Strömungen, die man da vielleicht erwähnen muss, weil sie vielleicht einen der Glutkerne dessen bilden und insbesondere auch im Zusammenspiel mit Donald Trump sehr einflussreich war, ist das, was man Neoreaktion nennt. Ich werde das sofort entwickeln. Ich muss doch noch diese eine Slide bringen, die ich gerade übersprungen habe. Nämlich, was wir gerade allgemein sehen, auch in der sozialen Medienwelt und so, und ich glaube, das vielleicht nehmen das auch viele von Ihnen wahr, ist erstmal das, was man Techno-Optimismus nennt. Kennen Sie das? So Mark Andreessen, dieser Investmentbanker, Andreessen Horowitz aus dem Silicon Valley und so, der hinter auch so ein Urinvestor in Palantir und so weiter. Der hat dieses techno-optimistische Manifest rausgebracht. rausgehauen, eines der meistgeklicktesten Blogartikel der letzten 10 Jahre, in dem erstmal so eine Ideologie gepredigt wird, dass wir einfach die KI-Entwicklung maximal beschleunigen sollen und unbedingt Wachstum und Energieverbrauch, je mehr Energie verbrauchen wir verbrauchen, desto mehr Wohlstand und so. Sowas steht da drin. Und zwar aus diesem Societies, also hier aus diesem darwinistischen Argument heraus, also entweder wachsen Gesellschaften oder sie werden aussterben. Und jetzt der Grund, warum ich das noch eingeschoben habe. Dieser Diskurs, der ist sehr hoffähig aktuell. Dem schließen sich viele Leute aus der Tech-Industrie an, zum Beispiel durch so einen kleinen Vermerk in ihren Social-Media-Händeln. Also wenn da irgendwo EAC steht, also effektiver Accelerationismus, dann ist das das subtile Zeichen dafür, dass die dieser Lehre anhängen. Denn das sind die Leute, die dafür eintreten, dass die Risiken, die die KI-Entwicklung bringt, die würde man durch Beschleunigung lösen und nicht etwa vergrößern, sondern lösen, weil es wird ja KI entwickelt und KI ist intelligent und sie sei dann auch so intelligent, dass sie diese Probleme, diese planetaren Kollateralprobleme, Kollateralschäden in den Griff kriegen würde. Und da steckt natürlich auch eine knallhart libertäre Ideologie dahinter, also der Markt wird es regeln und zwar nicht so in so einem liberalen Sinne, von wegen so ein gut organisierter Markt, wo alle die gleichen Informationen haben und rational entscheiden. Das ist Liberalismus, sondern Liberalismus ist ja von Libertarismus zu unterscheiden. Und Libertarismus ist ja so eine Ideologie, die einfach knallhart das Recht des Stärkeren bejaht. Also Monopole, Oligopole, Strategien aller Art, die man in einer liberalen Marktwirtschaft gar nicht zulassen würde. Und dafür tritt die Industrie gerade massiv ein. Und jetzt kann ich nämlich diesen Punkt machen, Entschuldigung bitte für die kurze Detour, das, was wir gerade sehen, ist, dass wir daraus, dass einige radikale Unterströmungen, die gerade mittlerweile allerdings sehr populär geworden sind, daraus ableiten, dass die Demokratie halt selber das Problem ist. Also weil, wenn KI-Regulierung, so die falsche Tatsachenbehauptung, KI-Innovation verhindert und KI-Innovation zu verhindern bedeutet, dass wir ins zivilisatorische Verderbnis gelangen, dann bringen diese Ideologien das jetzt damit in Verbindung, wir sehen doch gerade schon überall den Verfall, nichts funktioniert. Ich bin hier nicht mit den Öffis heute hergekommen, hat nicht geklappt, irgendwie alle sind korrupt, die Bürokratie ist ineffizient. Wir stecken mehr und mehr Geld in unsere Staaten. Also ne, so diese ganze Narrative vom Niedergang, die man gerade in westlichen Gesellschaften pflegt, die werden dann unmittelbar damit verschaltet, dass wir zu viel Regulierung haben, denn Regulierung wird mit Bürokratie kurzgeschlossen und so weiter. Und das Argument wird dann einfach direkt gegen die Demokratie insgesamt gewendet. Also die These ist, wir müssen, und deswegen heißt es Neoreaktion, wir müssen zurück zu einer autokratischen Staatsform und nach deren Dafürhalten einer Monarchie. Die wollen zurück zu einer Monarchie und zwar, weil die Demokratie, die ist fehlerhaft und ineffizient. Die behindert die technologische Entwicklung als evolutionäre Kraft. Das heißt, Staaten, die demokratische Rechtsstaaten sind, sind einfach im Darwinismus der planetaren Geschichte dem Untergang geweiht, sagen die. Und deswegen muss man die Demokratie abschaffen, um in diesem Darwinismus effizienteres Staatswesen zu finden. Und dazu gehört dann, dass man Hierarchien und technologische oder technokratische Selektion nach diesen einfach als natürlich bezeichnet und knallhart bejaht. Das ist einfach ein direkter Rassismus. Also die äußern sich auch unmittelbar rassistisch, wenn man deren Texte liest. Denn Hierarchien zwischen Menschen, Gruppen, zwischen ethnischen Abstammungen, zwischen den Geschlechtern seien natürlich, ich hätte eine Triggerwarnung aussprechen sollen, und wer die gleich also ausleveln möchte, der würde wiederum sich gegen diese Kräfte stellen, die eigentlich die Evolution vorantreiben würden und der sich ja die Demokratie diesem Programm verschrieben hat, also Grundrechtsschutz, Schutz von Minderheiten, die Idee von einem geteilten Wohlstand und so weiter, sind alles Ideen, die nach dieser Lehre einen zivilisatorischen Nachteil darstellen würden. Und deswegen solle man Technologie nicht regulieren, sondern man bräuchte gute Eliten, gute Tech-Eliten, die es verstehen, qua ihres besonders hohen IQs, die Kräfte der Technologie gut auszunutzen. Und zwar im Sinne der Menschheit oder nach dem Wohl für alle. Ich meine, wer Sam Altmans Blogs liest, der ist ja durch und durch der Meinung, dass er KI für alle und zum Wohle der Menschheit entwickelt. und KI zum Wohle der Menschheit entwickeln, ist in dieser Ideologie einfach komplett kompatibel damit, massive Ressourcenausbeutung zu betreiben, massive Urheberrechtsverletzungen, das Ding im Iran-Krieg in den Einsatz zu schicken. Das ist alles kompatibel mit der Idee zum Wohle der Menschheit, weil die Idee vom Wohl der Menschheit, die die haben, sieht halt anders aus. Und was man in dieser Bewegung sehr stark findet, ist eben das Experimentieren mit neuen Staatsformen. Also erstmal das auf dem Reißbrett, das theoretische Experimentieren mit neuen Staatsformen, aber auch das tätliche Experimentieren mit neuen Staatsformen. Also eine der großen Ideen ist halt dieses sogenannte Government-Corporation-Modell. Also der Staat, der soll wieder einem Monarch, einem König, der König, der soll aber

Wahlrecht in diesem Modell, welches sehr ernsthaft konzipiert wird, sondern die kriegen Lebensqualität im Austausch gegen Arbeitsleistung. Also die sollen arbeiten. Es ist nämlich mitnichten die Idee, dass KI alle unsere Jobs wegmacht. Das wäre ja völlig ineffizient. Dann hast du da arbeitslose Menschen, die du durchfüttern musst und gleichzeitig teure KI, die du warten musst. Nein, die Menschen werden halt irgendwann als BürgerInnen solcher Formation die handlange Arbeit machen und kriegen im Gegenzug Wohnraum und irgendwie Netflix. Und wer das nicht mag, also wem das nicht gefällt, und das ist jetzt die Ironie, achso, es gibt erstmal kein politisches Mitspracherecht nach dieser Konzeption. Ja, der Slogan ist No Voice, also keine Stimme haben, keine politische Stimme haben. Der Slogan geht aber weiter, No Voice, Free Exit. Free Exit soll dann heißen, man kann gehen. Man soll auswandern, wenn einem die CEO-Monarchie, also der Staat, in dem man lebt, nicht ausreichende Lebensbedingungen für das, was man leisten kann, bietet, dann soll man gehen und halt einen anderen Staat finden, in dem man einen besseren Deal bekommt. Und so stehen also diese CEO-Monarchien, diese Staaten, diese Unternehmensstaaten gegenseitig in Konkurrenz um die besseren Lebensbedingungen für weniger Arbeit. Ne? Klingt nach einer tollen Utopie, wird natürlich überhaupt nicht aufgehen, sondern es kreiert natürlich ein Prekariat. Und es ist auch eine komplette Ironie, weil diese Ultrarechte waren noch nie dafür bekannt, Migration als eine besonders tolle Sache zu empfinden. Und deswegen hat das halt was Zynisches. Der Punkt ist, auch das ist wieder so, das ist eigentlich auch wieder etwas, wo man sich fragt, warum trage ich das hier eigentlich vor? Der Punkt ist, weil einflussreiche Leute genau diesen Ideen anhängen. Und das ist nicht nur hier der arbeitslose Informatiker Curtis Yarvin und Nick Land, dieser verschrobene britische Philosoph, die das tatsächlich in ihren Texten entwickelt haben, sondern das sind Texte, die hat J.D. Vance schon zitiert. Und die hat Peter Thiel hat das finanziert, diese Forschung. Und die Seasteading-Bewegung, ich weiß nicht, ob Sie das kennen, ne? Die Idee, dass man auf der internationalen See so schwimmende Inseln baut, wo man dann einfach ein ganz neues Staatswesen installieren kann. Die Seasteading-Bewegung ist seit jeher tief investiert in genau die Idee, das auszuprobieren auf diesen schwimmenden Inseln. Und die wollen das nicht nur auf schwimmenden Inseln ausprobieren, sondern eigentlich wollen die das entwickeln, wenn wir dann endlich mit Elon Musks Raumschiffen auf den Mars fliegen und dort Kolonien erstellen. Dann sollen die nämlich von vornherein solche CEO-Staaten werden. Und bevor wir das aber machen können, müssen wir es auch mal irgendwo ausprobieren. Der Botschafter von Dänemark, der US-Botschafter in Dänemark, Ken Howie, also auch von Grönland, der ist langjähriger Investor und selber Unternehmer in der Seasteading-Bewegung, nicht wahr? Die Idee, Grönland zu akquirieren, hat auch eine Dimension davon, dass man da einen Ausprobier-Space bekommt, wo man solche Staatsformen ausprobieren kann. Okay, Sie sehen, man könnte noch viel drüber reden. Wir sehen gerade irgendwie so eine Spirale. Es fängt an mit so Weltanschauungen, die radikalisieren sich zu politischen Projekten. Peter Thiel hat davon schon in den 2000ern geschrieben. Und das Ganze ist jetzt im Weißen Haus angekommen. Das ist so die Gesamtsituation. Ich will so ein paar Nachsätze machen, weil also das ist eigentlich die Studie, aber seither ist viel passiert. Und zwar eine weitere wirklich sehr wichtige Studie. Francesca Bria hat diese wirklich lesenswerte Studie gemacht, die sogar in Form einer Website erschienen ist, also theauthoritarianstack.org oder sowas, ist die URL. Das ist eine Studie, die ist im letzten Jahr entstanden, die klar macht, wie groß die personelle, ideologische und finanzielle Verflechtung zwischen Tech-Industrie und also ultrarechten politischen Eliten ist, und zwar auch in Europa. Das ist das Entscheidende hier. Und Francesca Bria arbeitet sehr eindeutig heraus und sehr, sehr klar, dass das, was wir gerade in den USA sehen, in der zweiten Amtszeit von Donald Trump, ist ein massiver Transfer von staatlicher Souveränität an die private Industrie. Das Pentagon hat einen 10 Milliarden Dollar Vertrag mit Palantir geschlossen. Das ist die größte Summe eines einzelnen Dienstleistungsvertrages in der Geschichte des Pentagons. So behauptet zumindest Francesca Bria. Ich habe das nicht verifiziert. Palantir bringt gerade seine Services in fast allen Bereichen des US-Staats zum Einsatz für hoheitliche Aufgaben. Sowas wie Geheimdienst, Informationsauswertung, militärische Logistikplanung, militärische Einsatzplanung, militärische Zielauswahl, Entscheidungen über die Vergabe von Mitteln im Sozialwesen, also sozialstaatliche Funktionen, die Gesundheitsversorgung, die Logistik in der Gesundheitsversorgung, die Schulplatzvergabe, die Verwaltung von Migration, also ICE. Ne, das Palantir-Produkt für ICE heißt Immigration OS, Polizei. In allen diesen Bereichen sind in den

0: letzten 12 Monaten, also unter Trump 2, Verträge geschlossen worden mit der KI-Industrie. Und zwar genau in dem Maße, wie 10.000 Staatsbedienstete entlassen wurden. Ne? Weil am Anfang, als ich dieses Buch geschrieben habe, da ging es doch um Deutsch, der die ganze Zeit, und Deutsch wollte die ganze Zeit Leute entlassen aus dem Staat, also aus Staatsbedienstete. Und alle haben, aber die kann man ja nicht einfach entlassen, die erfüllen ja eine Funktion. Und die Funktion erfüllt halt jetzt KI. Das ist die Situation. Und das ist nicht nur das Einkaufen, das ist das Entscheidende. Wir müssen unbedingt verstehen, dass das nicht nur der Einkauf von Dienstleistungen durch den Staat von der KI-Industrie ist, sondern es ist eine Verlagerung von Entscheidungslogiken, Funktionslogiken und Organisationsstruktur von dem Staat, die eigentlich das Gepräge des Staatswesens, der Bürokratie, des Staatsaufbaus hat, hin zu den Logiken der Privatindustrie. Und diese Logiken sind andere Entscheidungslogiken, andere Logistiken und so weiter. Das ist das Entscheidende. Also das ist eine Desouveränisierung des US-amerikanischen Staates und eine Verlagerung hoheitlicher Funktionen in technokratische Strukturen. Das ist die Idee, dass es technokratisch umgesetzt wird, diese Macht. Und ich meine, wir reden ja gerade also gerne über digitale Souveränität. Ich glaube, dieser Punkt sollte unbedingt dabei sein, dass es geht nicht nur darum, dass wir europäische Digitalindustrie haben. Wenn wir der dann diese ganzen Funktionen übereignen, dann haben wir ja die gleiche Desouveränisierung. Insofern Desouveränisierung dann da ist, wenn wir staatliche Aufgaben technokratisch outsourcen, egal ob nach Europa oder nach Übersee. Das ist halt das Entscheidende. Und so ist Palantir wirklich so ein trojanisches Pferd, welches nicht einfach nur ein Dienstleistungsprovider ist, sondern vor allem Daten abgreifen möchte, ja, super viele Polizeidaten beispielsweise, und welches sich unersetzbar machen möchte. Denn diese Industrie, die weiß ganz genau, ihre Geschäftsmodelle, die werden nicht so ohne weiteres die nächsten 10 Jahre so weiter wachsen können, wenn wir nicht einen massiv autoritären Regimewechsel erleben werden. Und dafür müssen, und um das überleben zu können, müssen sie sich unersetzlich machen. Und das machen sie am besten, indem sie tief in die Staatsapparate eingewoben sind. Jetzt haben wir sehr viel über die USA geredet und ich glaube, es wäre einer der größten Fehler, so eine Art USA-Othering zu betreiben bei dem Ganzen. Ja, so, da drüben, das läuft alles schief, haben wir ja schon immer gewusst. Oder irgendwie so, und dann so sich so wie so ein Zaungast noch darüber lustig zu machen. Das wäre der größte Fehler, denn wir haben viel davon auch hier. Wir haben nicht nur Palantir, um mal auf der materiellen Ebene anzufangen, ne, also so die instrumentelle Verwendung von solchen Tools oder die Verflechtung der Industrie mit unseren Staatswesen nimmt auch schon Form an. Sie ist bei weitem nicht so weit fortgeschritten wie in den USA, also lang nicht, aber es ist trotzdem etwas, was gerade am Steigen ist. Wir haben mehrere Bundesländer, die schon Palantir-Software einsetzen. Wir haben eine AfD, die hier zum Beispiel in Bayern offen fordert, dass man so ein ICI braucht in Deutschland, also eine Truppe, eine paramilitärische Truppe zur gewaltsamen Verfolgung von Migranten in Deutschland, die ICI hat ja ein Milliardenbudget für Überwachungstechnologie. Ne? ICI macht Standortdatenüberwachung mit Leuten, die überprüft werden sollen daraufhin, ob sie Migrationshintergrund haben. Und wir haben auch ihn ja, Telekom-Chef Höttges heißt er, glaube ich, der sich im März 2025, also vor einem Jahr, mit den Worten zitieren ließ, das, was Europa braucht, das ist ein Doge. Im März 25 wusste man schon sehr genau, was Doge ist. Ja, wir sind da nicht im Januar 25, sondern im März 25. Ja, wusste man, was das ist, nämlich die Zerschlagung von administrativen Einrichtungen, die Zentralisierung von Daten aus diesen Einrichtungen auf privatwirtschaftlichen Servern und das Absetzen von Staatsbediensteten und das Ersetzen durch Industrieloyalisten. Das war Doge im März 2025 und das möchte Telekom-Chef Höttges auch in Europa. Ich möchte abschließend zu meiner Eingangsthese zurückkommen, um die nochmal zu betonen. Bei den Entwicklungen, die wir hier sehen, geht es wirklich nicht um etwas, was man auf der Plattform demokratischer Rechtsstaaten noch machen kann, sondern um Vektoren, die darüber hinaus wollen oder diese Plattform verlassen wollen oder sie zerstören wollen. Und deswegen auch der Titel Faschismus. Und faschistische Kräfte sind einfach, wie schon gesagt, nicht welche, die man noch weiter im Konservativen, noch weiter konservativ oder noch weiter rechts verorten sollte, sondern es sind eben Kräfte, die dagegen sind, gegen die Streitkultur von Parteipositionen. Deswegen kann man sie auch nicht irgendwo in diesem Parteipositionsspektrum einsortieren und gegen die freiheitlich-demokratische Grundordnung. Ich hätte nicht gedacht, dass ich ihn mal zitiere, aber am 8. 9. November hat der Bundespräsident anlässlich dieses dreifach belasteten historischen Datums in Deutschland eine Matinee in seinem Schloss abgehalten unter dem Titel Selbstbehauptung der Demokratie. Sie kennen ja das Thema wehrhafte Demokratie. Und da möchte ich diesen Absatz daraus kurz vorlesen. Wehrhaft zu sein, das heißt, dass Kommunalverwaltungen, die Polizei, die Bundeswehr, Lehrerinnen und Lehrer an Schulen, Hochschullehrer, sie alle müssen für unsere Werte einstehen, unmissverständlich, Tag für Tag. Natürlich müssen die Beamtinnen und Beamten, und ich bin übrigens auch Beamter, in der Ausübung ihres Amtes neutral sein im parteipolitischen Sinne. Sie dürfen aber nicht neutral sein, wenn es um den Wertekanon unseres Grundgesetzes geht. Sie müssen sich zu unserer freiheitlich-demokratischen Grundordnung bekennen und für sie eintreten. Und ich glaube, das ist das, die Situation, die wir hier haben. Also wir können uns halt auf diesen Rechtsstaat, der steht nicht nur einfach im Grundgesetz, ne, und dann haben wir den, sondern der Rechtsstaat ist schon etwas, das müssen wir machen. Und aktiv aufrechterhalten, und zwar in allen Bereichen der Gesellschaft, unserer arbeitsteiligen Gesellschaft. Und das ist, glaube ich, das, was damit gemeint ist. Jedenfalls das, was ich darin sehe, dass man eben insbesondere in diesen Berufsgruppen, aber sicherlich auch in vielen weiteren, es sich zu einer aktiven Angelegenheit machen muss, dass man gegen antirechtsstaatliche Tendenzen sehr wohl intervenieren, nicht nur darf, sondern muss. Man hat ja eine Treuepflicht gegenüber dem Grundgesetz. Also als Beamte haben wir einen Eid aufs Grundgesetz geschworen. Leute, die im öffentlichen Dienst arbeiten als Angestellte, sind genauso davon betroffen. Die müssen sogar diese Grundordnung verteidigen. Und wir haben es bei der AfD und wir haben es mit den Kräften, die wir in den USA sehen, definitiv mit Kräften zu tun, die dagegen arbeiten. Und dieses sogenannte vermeintliche Neutralitätsgebot wird ja gerade sehr viel dagegen in Stellung gebracht, dass man sich einmischt, ne, dass man Aufklärungsarbeit zu diesen Themen betreibt. Die AfD hat da große Plattformen und Diffamierungskampagnen. Ich glaube aber, wir brauchen dieses Aufwachen, dass der Rechtsstaat, der besteht nur als eine gemeinsame Praxis. Deswegen brauchen wir, glaube ich, sowas wie ein Antifaschismus der gesellschaftlichen Mitte. Es ist nicht so sexy, ne, das Wort Antifaschismus in der gesellschaftlichen Mitte, aber ich glaube, das ist das, was wir brauchen. Denn gegen den Faschismus entstehen zu hindern, das ist eigentlich eine parteipositionübergreifendes Anliegen. Ne? Darüber sollte man sich eigentlich verbünden können. Und das ist das, was ich meine. Und damit bin ich jetzt fertig. Danke fürs Zuhören.
1: Vielen herzlichen Dank für deinen Vortrag. Ich will erstmal so anfangen. Also du meintest ja, du hast schon eine Neuauflage deines Buchs geplant. Das wäre jetzt auch tatsächlich ein erster Punkt, der mich interessieren würde. Ich weiß, ein Buch zu schreiben dauert eine Weile, muss irgendwann ein Manuskript abgeben, dann muss der Verlag das fertig machen und rausbringen. Und dann ändert sich aber was. Gerade über den Bereich, über den wir sprechen, ändert sich sowohl politisch als auch technologisch alles wahnsinnig schnell. Mich würde jetzt einfach interessieren, was änderst du für die Neuauflage? Und jetzt nicht so auf dieser Phänomenologie-Ebene, also jetzt nicht die Beispiele, ja, die sich ändern, sondern was hat sich theoretisch, politisch geändert, was bei dir dafür sorgt, dass du vielleicht einen anderen Schwerpunkt setzt oder Sachen ergänzt?
0: Also damals mein Mindset war, und ich glaube, das war auch ein bisschen das, was den öffentlichen Debattenstand widerspiegelt, KI ermöglicht massiv Desinformation und führt deshalb zu Polarisierung des politischen Diskurses und deshalb gibt es Wasser auf die Mühlen der populistischen, rechtspopulistischen Politik. Das heißt, ich dachte bis dahin, eigentlich interveniert KI durch die Verzerrung von Debatten. So in Social Media, Filterbubbles, irgendwie so Clickbaiting. Und meine Erkenntnis bei dem Buch war, nein, wir sehen bei Deutsch, KI, die KI-Industrie fängt jetzt an, die Infrastruktur zu vereinnahmen. Also nicht die Demokratie allein als eine Debatte, sondern auch noch diese andere Seite der Medaille, die ich eher als den Rechtsstaat bezeichnen würde. Also sowas wie Administration, Abläufe, Staatsstruktur, Institutionen. Und die werden jetzt vereinnahmt von KI. Das habe ich in Deutsch gesehen, das hat dieses Buch motiviert. Und jetzt, ein Jahr später, sieht man, wie das massiv erfolgt ist. Also gerade diese Francesca Bria-Studie, die macht das auf so wenig Raum völlig klar. Sie zählt einfach nur 1000 Beispiele auf. Die interpretiert das gar nicht so philosophisch, sondern es ist einfach nur ganz viele Beispiele, wo einfach klar ist, das ist jetzt passiert in den USA und ich muss mich gar nicht mehr so daran abkämpfen, diese Erkenntnis sozusagen in dem Buch auszubreiten, sondern kann jetzt eine Stelle weitergehen und sagen, ja, was wir halt hier erleben, ist, dass diese KI-Industrie, denen geht es nicht um Profite, denen geht es um politische Macht. Die wollen den Staat schlucken und ihn ersetzen. Das kann man jetzt viel leichter, diese These kann man jetzt viel leichter machen, weil man diese, das Level darunter mit der Vereinnahmung der Institutionen jetzt schon viel besser sieht. So, und deswegen macht das Buch jetzt eigentlich vor allem diese These.
1: Ich fand dieses Beispiel von dir mit der Lochkartentechnologienutzung von der Nazis, also quasi das Kundenverhältnis zu IBM, war mir auch unbekannt. Das fand ich sehr, sehr spannend. Ich würde noch mal gerne auf dieses Verhältnis der Rechten oder Autoritären zu Technik zurückkommen wollen. An der Stelle, also du meintest, Technik ist ein Machtinstrument und hast gleichzeitig gesagt, das ist nicht nur was Instrumentelles. Mhm. Gleichzeitig ist es aber so, dass Rechte und Rechtsradikale ja, denen ist Natur wichtig, Ursprünglichkeit und so weiter. Das ist übrigens auch dieses Verhältnis von Autoritären zu Technik betrifft übrigens auch nicht nur die Nazis, sondern auch Islamisten zum Beispiel, also auch andere reaktionäre Formierungen. Mich würde aber gerade bei den Rechten nochmal interessieren, wie begründet man das eigentlich nach innen? Also, dass man quasi so eine, also, dass man Technik aktiv verwendet, die man im Grunde genommen ja ablehnt.
0: Ja, genau, die man im Grunde genommen ablehnt wegen dieser Naturromantisierung und die man sogar auch noch ablehnt, weil faschistische Regime immer ein anti-intellektuelles Klima geschaffen haben. Also Faschismus geht ja auch mit Anti-Intellektualismus einher, also gar kein Klima hervorbringen, wo Technikinnovation erforscht wird oder sowas. Ne? Das ist auch nur die zweite Ambivalenz oder das zweite Paradox. Also so, ich kenne mich nicht ultra gut damit aus, aber in den Faschismus-Theorien wird halt immer betont, dass dieses Technikverhältnis des Faschismus deshalb ambivalent ist, weil man in Technik auch die nationale Stärke, ein Symbol nationaler Überlegenheit sieht. Also eine, und das sieht man in den USA gerade sehr gut, wie, also mit ihrem Silicon Valley und ihrer Tech-Industrie und ihrer KI-Industrie. Das wird politisch als ein Symbol nationaler Stärke funktionalisiert. Und das ist ein Teil dieser Heroisierung oder Glorifizierung von Technik.
1: Und an was für einer Stelle ist da eigentlich das Silicon Valley anders abgebogen? Also weil ja eigentlich wirklich so dieses Klischee ist, das kommt so aus diesem Hippie San Francisco, aus dieser Blase, ist eher so ein Hort des liberalen, progressiven Denkens, jetzt aber plötzlich doch nicht mehr.
0: Ja, das ist ein spannendes Thema. Also zur Silicon Valley Genese und Ideologie gibt es ja auch viele gute Studien, die auch herausarbeiten, wie das aus dieser Counterculture und so entstanden ist. Ich denke so an Fred Turner oder so, die das schon vor 15, 20 Jahren gemacht haben. Und wo ja immer schon der Verdacht im Raum stand und immer schon behandelt wurde, dass das eigentlich verdeckte Autoritarismen im Spiel sind. Also hinter diesem so vermeintlich hierarchiefreien, alternativen, ungezwungenen, jeder soll flourishen, ist halt auch eine knallharte Bejahung eines eben Rechtes Stärkeren, wer sich durchsetzt. Sozialdarwinismus der Ideen, der Typen, der Männlichkeit eines ganz bestimmten, eben ganz bestimmter Geschlechterhierarchie und so. Das eigentlich wurde schon gut studiert, wie solche Keime, sagen wir mal, faschistischer oder autoritärer Psychologie eigentlich schon immer in der Silicon Valley Kultur fortbestanden haben. Und ich habe heute erst im Guardian einen Artikel darüber gelesen, wie halt zum Beispiel Google hat ja noch vor 10 Jahren dieses Motto Don't do evil gehabt. Das wurde ja mittlerweile klammheimlich abgeschafft. Und auch damals gab es diese Anbahnung eines Auftrags des Pentagons für Google, nämlich dieses Maven-Projekt, wo irgendwie deren, ich weiß nicht, ob das damals KI war oder irgendwie Data Analytics fürs Militär zum Einsatz gebracht werden sollte. Und Google-Mitarbeitende haben protestiert, und zwar massenhaft, sodass Google diesen Auftrag nicht angenommen hat. Der Auftrag ging dann an Palantir, die heute mit diesem System sehr groß und gut dastehen. Und Google hat mittlerweile, also in der Zwischenzeit, in den letzten 3 Jahren, mehr als 50 von den Leuten, die damals protestiert haben, entlassen, also gefeuert. Und auch diese ganzen Klauseln gegen die Verwendung ihrer Technologie durch das Militär aus ihren Firmenleitlinien herausgestrichen. Die haben ja immer so einen Ethikcode, ne, so eine Firma, haben sie rausgestrichen und eben klammheimlich auch diesen Schwenk gemacht. Und man kann das systematisch im Silicon Valley beobachten. Und ich würde sagen, es liegt halt hauptsächlich daran, oder ich sehe das ganz materialistisch so, in dem Grade, wie die Firmen erkennen, dass wenn sie so weiter wachsen wollen, wie sie in den letzten 10 Jahren gewachsen sind, dann werden sie vor den Poller fahren dessen, was demokratisch zumutbar ist, also was eine Demokratie zulassen wird und dessen, was der Planet an Ressourcen hergibt. Und in dem gerade, wie die das merken, schwenken die halt ein in die antidemokratische Politik.
1: Bei diesen Ideologien, die du vorgestellt hast, da hast du jetzt in den 50ern gestartet beim Transhumanismus. Ich musste bei deinem Buch so ein bisschen an den italienischen Futurismus denken, mhm, als Bewegung. Auch da geht es um Geschwindigkeit, ein wahnsinnig positives Verhältnis zu Technologie, Zerstörung, Gewalt und so weiter, was dann nahtlos in Mussolinis Faschismus, ich will nicht sagen einverleibt wurde, aber sie gingen ja im Faschismus auf. Spielt sowas wie der Futurismus da auch eine Rolle oder ist das eigentlich eher so ein europäisches Ding, was sich gar nicht so in der US-Debatte wiederfindet?
0: Also damit kenne ich mich letztlich in Bezug darauf, wie das in den USA rezipiert wurde, das kenne ich mich nicht aus, das weiß ich nicht. Ob das einfach am Silicon Valley vorbeigezogen ist, weil die ihre eigenen Futurismen seit eh und je haben oder ob das da rezipiert wurde. Aber ja, es ist richtig, also es gibt gerade, ich meine, Eugenik kommt auch aus Europa, muss man dazu sagen. Und da gibt es auf jeden Fall Vorgängerdiskurse, die zum Beispiel in diesem Scope jetzt hier gar nicht drin waren. Ich meine, letztlich kommt da auch vieles aus bestimmten Aufklärungs- und Gegenaufklärungsphilosophien. Also ich meine, wir kennen ja alle die Dialektik der Aufklärung. Also Aufklärung kann auch in ihr Gegenteil umkippen. Es gibt immer schon diese Idee der Mechanisierung des Menschen, hier La Mettrie oder so in Frankreich. Ja, man könnte das, glaube ich, mal viel umfassender ideengeschichtlich aufarbeiten. Das hat leider jetzt nicht in dieses Buch reingepasst.
1: Ich habe noch mal eine Frage so mit diesem Unterschied vielleicht auch zwischen USA und Europa. Also rechte Parteien und Bewegungen sind auch sehr unterschiedlich. Ist aber deren Blick auf Technik oder auch ganz konkret deren Blick auf die aktuelle KI-Entwicklung, ist das ein einheitlicher? Also du hast es ja so ein bisschen geschildert, auch die Verflechtung der US-KI-Industrie mit der Trump-Welt, mit der MAGA-Bewegung. Aber ich kann mir vorstellen, dass auf europäischer Ebene, sei es jetzt Fratelli d'Italia, Rassemblement National, Reform UK, AfD, haben die auch ein konsistentes Verhältnis oder eine konsistente Position zu dem, was gerade technologiepolitisch los ist?
0: Wie konsistent ist das, ist die Frage, finde ich. Also ich meine, haben alle gesehen, wie die AfD mit Elon Musk kokettiert hat, solange zumindest wie Elon Musk noch nicht komplett unhaltbar war. Wie die AfD auch ein großes Positionierungsproblem gegenüber Trump hat, weil es nicht so einfach ist, den einfach komplett zu endorsen. Gleichzeitig bewundern sie ihn alle und wollen eigentlich das Gleiche. Ich finde es eigentlich fast interessanter über konservative Parteien und nicht über die AfD. Also die AfD ist eine rechtsextreme Partei. Die ist auch, wird sicherlich nicht verfassungstreu sein. Aber was ist denn mit den Konservatismen unserer Politik? Also wenn wir uns die Digitalpolitik der konservativen Parteien, der CDU, der FDP und so angucken, dann sehen wir doch auch eine unheimliche Bereitschaft zur technokratischen Outsourcing von Macht. Und das finde ich fast viel bedrohlich. Also wir sehen eine unheimliche Bereitschaft zur Deregulierung. Alles immer mit dem Argument so, ja, um ein innovationsfreundliches Klima zu schaffen. Aber wir sehen einfach, dass da auch nicht die Bereitschaft da ist, zu sagen, okay, eigentlich sägt das an unserem eigenen Ast, vor allem als Staat. Also nicht als irgendwie Standort, sondern als Staat. Das erkenne ich da nicht. Und ich finde, das ist schon ein Zeichen dafür, dass man auch in der europäischen rechten Politik da ein Verhältnis zu Technologie hat, was mir Sorgen macht. Also, und zwar auch wenn jetzt noch nicht die AfD an der Macht ist. So, das, und das ist, finde ich, also das ist aber eine Debatte, ne? Die müssen wir parteipolitisch auch führen. Also ich finde es, also die Positionen soll es auch gerne geben, ne, solange die demokratisch sind. Aber da würde ich trotzdem für streiten. Wir wissen das, also ich habe auch viel zu Datenschutz und so im Kontext von KI gearbeitet und das, was es da an Regulierungen gibt, das reicht halt nicht, um die spezifischen Gefahren einzuhegen. Und das ist eine Sache, die eine CDU gar nicht verstehen will. Und wo man ja sogar im gesamten Spektrum deutscher Parteipolitik eigentlich vergeblich nach einer ausgegorenen Position sucht, sodass man sogar sagen muss, dass was bei der Regulierung von KI auf dem Spiel steht, da gibt es fast kein aufgeklärtes Bewusstsein zu. Also sonst gäbe es ja mehr Parteien, die dazu klare Programme haben und sich so trennscharf voneinander abgrenzen. Das vermisse ich so ein bisschen. Ich glaube, da muss noch ganz viel so Vermittlungsarbeit geleistet werden in unseren Öffentlichkeiten.
1: als Abschluss würde mich nochmal so die Konsequenz des Ganzen interessieren. Also hier hast du jetzt einen Antifaschismus der Mitte aufgemacht. In deinem Buch endest du eigentlich mit zwei Forderungen. Also zum einen antidemokratische Kräfte zu isolieren und zum anderen den KI-Diskurs zu verschieben. Das schließt vielleicht auch nochmal an deine Antwort eben an, weil den KI-Diskurs zu verschieben, das ist ja was uns hier auch beschäftigt oder weswegen es diesen Raum hier gibt, an dem wir aber auch tatsächlich sehr hadern. Also muss ich auch so offen sagen, weil für mich immer noch die Frage ist, haben wir überhaupt noch die Möglichkeit, diesen KI-Diskurs in irgendeiner Art und Weise zu verschieben? Wir haben diese ganzen Big-Tech-Konzerne, die sich wahnsinnige Lobbyschlachten liefern, um bessere politische und rechtliche Rahmenbedingungen, und gleichzeitig kapern die unsere Aufmerksamkeit. Sie verkaufen nicht nur KI-Chatbots, die alle Leute nutzen, sondern letztlich verkaufen sie uns auch ihren Blick auf die Welt. So, und wo gibt es denn überhaupt wirksame, also jetzt nicht nur so einmal Sonntagsrede und einmal ein Text in der Zeitung, sondern wo gibt es wirksame Möglichkeiten, auf diesen KI-Diskurs Einfluss zu nehmen?
0: Gute Frage. Also ich weiß es auch nicht. Also ich hab dazu jetzt keine systematische Antwort. Ich meine, ich habe jetzt für mich hier so einen Channel gefunden mit der Arbeit, die relativ gut öffentlich wahrgenommen wird. Und ich würde sagen, das ist so eine Avenue und ihr seid ja auch jetzt Teil davon. Aber das reicht sicher bei weitem nicht aus. Und also wie man das methodisch angehen kann, ist eine gute Frage. Aber ich würde sagen, ich erlebe es, also wir machen Arbeiten in Schulklassen. Also mein Lehrstuhl, ich habe ein Team, die gehen in Schulen rein, machen Workshops. Wir erleben unendlich großes Interesse. Ich mache relativ viele öffentliche so Abendveranstaltungen. Da kommen Leute bis ins hohe Alter. Also das gesamte Spektrum, mindestens mal Altersspektrum, interessiert sich dafür. Ich erlebe schon, dass es zu dem Thema eigentlich eine große Debattierbereitschaft gibt und Wissenshunger und auch vor allem Hunger nach kritischem Vokabular. Also das insbesondere in Schulen erleben wir das viel, dass die SchülerInnen sagen so, ja, ich hatte eigentlich die ganze Intuition, dass die nur Geld machen wollen mit meinen Daten und mit, dass wir alle auf Social Media abhängen, aber irgendwie hatte ich da bis jetzt kein Vokabular für. Also ich glaube, damit kann man was anrichten. Mit solchen. Aber das ist natürlich auch wieder eine Bubble. Ne? Hier kommen ja auch dann nur Leute hin, die irgendwie schon die Bereitschaft dazu haben, irgendwie, oder das Interesse. Ne? Also es erreicht ja nicht die Hardliner oder die komplett Sorglosen. In irgendeiner Umfrage, die neulich gemacht wurde, ich weiß gerade nicht mehr von wem, kam auch heraus, dass nur eine Minderheit der Deutschen, also der Befragten in Deutschland, der Meinung ist, dass KI irgendwie ein Risiko für unsere Gesellschaft darstellen würde. Es waren irgendwie so 20% oder so. Also so besonders groß ist es nicht. Weiß ich nicht.
1: Also ich will da kurz einmal noch rein, weil, also ich muss sagen, so aus meiner Perspektive, was mich tatsächlich so ein bisschen optimistisch stimmt, ist das, was politisch gerade, also auch in den USA, gegen den Bau von Rechenzentren passiert. Also da sieht man schon irgendwie eine Art von Organisierung oder einen gewissen Schwung, der dort stattfindet, weil die Leute Angst haben um ihre natürlichen Ressourcen, den Wasserverbrauch und so weiter. Und das wäre für mich ein relativ aktuelles Beispiel dafür, wo man auf ein Problem, was es jetzt heute gibt und nicht erst in etlichen Jahren und so weiter, sondern ein ganz konkretes Problem hinweist, was greifbar ist, was auch so einen Schwerpunkt oder einen neuen Schwerpunkt für so eine Diskussion auch ausmachen kann über KI.
0: Ja, ich glaube, die alte AKW-Bewegung könnte sich umsatteln auf dieses Thema und die Bauten von solchen Rechenzentren vielleicht ganz ähnlich angehen. Also ich glaube wirklich, dass da auch eine Protestkultur relevant wird und dass wir da auch ein bisschen was von dieser 80er-Jahre-Generation lernen können als jüngere Generation. Ich meine, beim Tesla-Werk am Rande von Berlin hat man das ja so ein bisschen gesehen, aber besonders effektiv war es ja nicht. Rechenzentren, wenn Google sagt, wir investieren 5 Milliarden in Deutschland, um hier ein Rechenzentrum hinzustellen, dann wird das vom Digitalminister als großer Coup verkauft und es wird weder thematisiert, was es eigentlich so eben umweltmäßig bedeutet für den Standort, und noch wird debattiert, warum jetzt schon wieder US-amerikanische Firmen hier die Infrastruktur bauen müssen. Also ich glaube, dass wir da noch sehr viel mobilisieren müssen, um eine wirksame Protestkultur. Ich meine, es fängt doch auch an mit Juba und also diesen ganzen Bequemlichkeiten unseres Alltags. Ja, wir nutzen doch alle diese Services bereitwillig, und die Strategien, wie man da Widerstand, also ausreichend Widerstand leisten kann, die müssen noch ersonnen werden.
2: Ihr hörtet einen Veranstaltungsmitschnitt aus dem IFKI aus Hamburg, dem Institut für Künstliche Intelligenz und gesellschaftliche Transformation vom 19.03.2026. 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

0: Das war Michael Solle mit dem Stück Canción para ti. 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Ihr hört jetzt die szenische Lesung Dans l'Orange du Matin von Johanna Klim, welche am 13.09. in der Ausstellung Auf der Wacht in der Millantor-Wache zu hören war.
1: Ich habe jetzt seit 3 Tagen nicht geschlafen. Alles ist in Unordnung. In diesem Haus, in dem sonst alles seinen Platz hat. Der Boden ist übersät mit Ansammlungen von Wäsche und dreckigem Geschirr. Die Briefe habe ich ins Besteckfach sortiert und in den Schuhen. In meinen Schuhen habe ich Orangen gefunden. Die Schubladen stehen offen. Die Deckel der Marmeladengläser habe ich aus dem Fenster geworfen. Ich saß an einem Entwurf über das Unheimliche, als meine Tante mich anrief. An einem Text, der die Frage aufwirft, ob die Bedrohung von draußen kommt oder ob sie nicht vielmehr schon die ganze Zeit da gewesen ist. So schrieb ich es in das Exposé. Dabei hatte ich ja gar keine Ahnung von dem Unheimlichen. Ursprünglich wollte ich nur kurz zu Besuch kommen. Ich hatte Karten besorgt für ein Kammermusikkonzert. Es sollte eine schöne Unternehmung sein für meine Tante und mich, eine Zerstreuung in ihrem immer starreren Mustern folgenden Alltag. Doch während ich mit ihr in den mir gut vertrauten Straßen spazieren ging, fühlte ich eine grundlose und unerklärliche Unruhe, die nur einen Moment lang aussetzte, als wir unter den leuchtend gelben Blättern eines Ahornbaums Halt machten. Auch wenn ich schon zu diesem Zeitpunkt wegen der Abgabe eines Projekts unter großem Druck stand, hatte ich das Gefühl, dass es nicht meine Unruhe war, dass etwas Fremdes, gegen das ich wehrlos war, über mich kam. Seit einiger Zeit hatte meine Tante über Vergesslichkeit geklagt. Die Farbe der Wände, sagte sie, verändere sich. Die Möbel wechselten ihren Platz. Alles fliege auseinander, tauche auf und ab, sei nur noch auf einzelnen, verstreut liegenden Inseln vorhanden, zwischen denen es keine Brücken gab. Sie klagte auch über ein Gefühl der Überforderung. Es sei so viel, was man im Kopf behalten müsse, sagte sie, während sie mit angefeuchtetem Finger unsichtbare Krümel vom Boden auflas. Die Rollläden müssten hochgefahren, die Vögel gefüttert, die welken Blätter von den Rosen gepflückt werden. Früh morgens ging sie noch im Bademantel durch den Garten und entfernte jedes Blatt, auf dem sich das kleinste Anzeichen von Alter bemerkbar machte, wobei sie deutlich hörbare Flüche ausstieß gegen die Nachbarn und die nicht im Zaum zu haltende, sich überall ausbreitende Unordnung. In anderen Momenten zeigte sie eine überraschende Leichtigkeit. Wenn die Stieglitze, Amseln und Gartenrotschwänze auf der Terrasse nach Kernen pickten, bewunderte sie die feinen Farbnuancen ihrer Brustfedern, wobei sie mit den Fingern über ihren eigenen Hals strich, als könne sie sich vorstellen, selbst auch so gekleidet zu sein, so unbeschwert zwischen den Zuständen zu wechseln. Bach habe die Goldberg-Variationen für einen Jungen geschrieben, der nicht schlafen konnte. So las ich es auf dem Programmzettel, während die Streicher ihre Plätze einnahmen. Auch ich erhoffte mir von der Musik eine Erlösung von der Unruhe, die mich seit der Ankunft bei meiner Tante ergriffen hatte. Die Streicher setzten an. Aufrecht, mit nach innen gerichtetem Ausdruck, saßen sie im Kreis. Ihre Bögen glitten beschwichtigend über die Saiten, als wollten sie die Instrumente selbst in den Schlaf wiegen. Wie nächtliche Gedanken, die nicht zur Ruhe finden, kam die Melodie von einem zum anderen. Zwischen den Sequenzen hielten die MusikerInnen, blätterten, ohne ihre aufrechte Haltung zu verlassen, die Noten um und setzten wieder an. Jedes Mal, wenn die Musik aussetzte, rutschte die Frau neben mir auf der Bank nach vorne und brachte sich in Klatschposition. Sie wünschte sich, dass es endlich vorbei wäre. Aber ich wünschte, sie würden nie aufhören. Solange sie spielten, war ich in Sicherheit.

Meine Tante füllte gerade neue Sonnenblumenkerne in die Futtersäule, als ich bemerkte, dass etwas mit ihr verändert war. Ihre Beine seien gekürbt, sagte sie auf meine Frage, ob alles in Ordnung sei. Der Fußboden sei wärmlich gekränkt. Und diese Körbe, sagte sie und zeigte auf den leeren Boden, die habe sie nicht bestellt. Es ist jetzt 3 Tage her, dass ich den Notarzt gerufen habe. Seitdem habe ich aufgehört zu schlafen. Während meine Tante im Krankenhaus ist, bewohne ich ihr Haus. Und das Haus bewohnt mich. Ich fahre die Rollläden hoch, ich füttere die Vögel. Morgens gehe ich, noch im Schlafanzug, durch den Garten und zupfe die verwelkten Blätter aus den Rosenbüschen. Dabei springen mir die Gedanken meiner Tante zur Seite. Meine Augenbrauen ziehen sich auf die gleiche Art zusammen wie ihre, wenn sie einen Krümel auf dem Boden bemerkt. Ich feuchte den Finger an, um ihn aufzulesen, und seufze. Meine Tante hat ganz recht. Es ist wirklich viel, woran man denken muss. Verabredungen absagen, die Ruhe bewahren, dem Gang Würde verleihen und beim Geldverdienen gut gelaunt wirken. Und dann muss auch noch das Projekt fertig werden. Wenn jemand nach dem Projekt fragt, was es denn eigentlich sei, woran ich arbeite, nuschele ich etwas von Arendt, die ja die Antwort auf das Problem der Beschleunigung schon beantwortet habe. Es gehe mir um die Lücke zwischen Vergangenheit und Zukunft, die Lücke zwischen dem Gestern und dem Morgen, also um das Hineintreten in diese Lücke. Währenddessen rückt die Abgabefrist immer näher. Ich fühle den Druck der Zeit an den Ohren, am ganzen Körper, der nicht mehr mir gehört. Ich habe meine Zeit verkauft, wie die meisten von uns ihre Zeit verkaufen müssen. Ich versuche, schneller zu tippen, schneller zu denken, nur die wichtigsten Gedanken zu denken. Aber alles, was ich denke, ist Fuck. Ich frage die Maschine. Und die Maschine sagt,

Die Maschinen sind insgesamt eine Enttäuschung. Der Zeitgewinn, den sie uns versprochen haben, ist nie eingetreten. Ich liebe die Maschinen nicht, mit Ausnahme der Waschmaschine. Sie ist die einzige Maschine, die mir treu Zeit verschafft, indem sie ihre eigene Zeit braucht. Während ich dem gleichmäßigen Rhythmus der Waschtrommel lausche, dem trägen, sich hin und her wälzenden Ächzen der vollgesogenen Laken, entspannt sich mein durch den Tag hetzender Körper. Solange die Maschine läuft, habe ich Zeit. Nachdem der Waschgang zu Ende ist, hält die Maschine, wie ein grübelnder Mensch, einen Moment lang inne, bevor sich das Wohlauge mit einem kaum hörbaren Seufzen öffnet. Aber die Waschmaschine ist kaputt. Ich habe eine Frage. Spät in der Nacht, wenn man nicht schlafen kann, hört man dann auf die Stimme der Vernunft oder auf die der Unvernunft? Mitten in der Nacht, wenn man glaubt, den Verstand zu verlieren, was ist der bessere Weg, verrückt zu werden? A. Ins Bett gehen. B. Alle Lichter anmachen, alle Rollläden hochfahren, laut Musik abspielen.

Es ist 3:30. Die Zweifel gewinnen die Oberhand über die Gewissheiten. Durch die Wand höre ich Konstantin, den traurigen Mieter meiner Tante, der bis spät in die Nacht an seiner Doktorarbeit sitzt über Materialermüdung. Er erforscht, wie wiederholte Belastung in einem schleifenden Prozess erst zu feinen Rissen und am Ende zum Totalausfall führt. Oft sehe ich noch in den frühen Morgenstunden den glimmenden Punkt seiner Zigarette draußen auf der Terrasse. Ich trete im Morgenmantel nach draußen. Wie ist's? Frage ich ihn. Stressig, sagt er und hält den Rauch eine Weile, bevor er ihn durch die Nasenlöcher auspustet. Muss fertig werden. Die Handwerker ziehen die kaputte Waschmaschine über den Küchenboden. Darunter bleibt ein brauner Fleck zurück. Ich mache das jetzt nicht sauber, das wird ja eh erst in 20 Jahren wieder jemand sehen, sage ich entschuldigend zu den Handwerkern. Dabei müsste ich mich eigentlich nicht entschuldigen. Nein, nein, die neue Maschine hält nur 8 Jahre, sagt einer der Handwerker. Und das, was mich daran am meisten bestürzt, ist der neutrale, rein informative Tonfall, in dem ich noch nicht einmal Zynismus oder Resignation erkennen kann. Ich bücke mich herunter und inspiziere den Fleck. Er hat eine ledrige Struktur. An 2 länglichen Ausläufern erkenne ich winzige Hände. Der Fleck war einmal eine Maus. Sie muss vor Jahren unbemerkt gestorben sein. Jetzt ist nur noch ein platter, brauner Fleck von ihr übrig, umgeben von einem feinen Kranz aus Kot. Ich hocke in unbequemer Haltung neben der mumifizierten Maus und weiß einen Moment lang nicht, was ich will, wer ich bin, was mein Ziel im Leben ist. Es kommt mir entscheidend vor, mich daran zu erinnern, bevor ich aufstehe. Aber je länger ich so sitzen bleibe, desto unwahrscheinlicher scheint es mir, dass ich je wieder aufstehen werde. Das tritt sich fest, werden die Leute sagen, wenn sie mich da so auf dem Boden sehen. Erst in ein paar Jahren, wenn auch die neue Waschmaschine kaputt gegangen ist, wird man mich finden. Ein flatter, brauner Fleck, umgeben von einem feinen Kranz aus Kot. Ich habe jetzt seit 4 Tagen nicht geschlafen. Es fühlt sich an wie ein einziger, nie endender Tag. Ich kann kein großes Blatt Papier finden in diesem Haus, in dem alles seinen Platz hat, und schreibe meine Gedanken auf lose quadratische Zettel. Meine Schrift wird immer kleiner. Die Gedanken verlieren die Reihenfolge. Alles fliegt auseinander, existiert nur noch in einzelnen Momenten, zwischen denen es keine Verbindung gibt. In der Wand ist ein Riss. Er wird immer größer. Aber das ist nicht das Problem. Das Problem ist, dass ich keine Zeit zum Denken habe. Wenn die Maschine denkt, ist es billiger. Ich habe das Gefühl, ich müsste an mehreren Orten gleichzeitig sein. Ich spüre den Druck der Zeit an den Ohren, am ganzen Körper, im Hals, der immer enger wird. Ich bohre meine Finger in den Riss in der Wand, bis meine ganze Hand hineinpasst. Mit aller Kraft presse ich den Riss auseinander. Ich trete in die Lücke zwischen gestern und morgen. Ich werde mich nicht dem Druck ergeben. Wir wissen aus der Vergangenheit, was passiert, wenn man sich dem Druck ergibt. Ich werde wach bleiben. Ich habe verlernt, wie man einschläft. Ich fühle mich wie auf einer französischen Autobahn. In einem komplizierten Geflecht aus Abzweigungen suche ich die Ausfahrt Richtung Schlaf. Vielleicht sollte ich einfach ein Taxi nehmen.
Ich trete aus dem Haus und gehe auf die schwarze Limousine zu. Der Fahrer trägt seinen Hut schräg auf dem Kopf. You are right, love. Sein Name ist Miller. Er fragt mich, wo ich herkomme. Ich zeige auf das im Schatten liegende Haus. I'm from Ceres, sagt er. Ich betrachte den Fahrer durch den Rückspiegel. Soweit mein Wissen reicht, und das ist nicht weit, ist dieser Mann wahrscheinlich von einem anderen Planeten. Aus dem vollgeräumten Kofferraum ragen ein Schlafsack und eine fleckige Isomatte. What's it like on Ceres? Ah, sagt er und wendet den Blick nach oben und gleichzeitig nach innen. Seine Zunge wandert über seine Lippen. The air feels different there. Fluid. It's like the south of France, but better. Have you been to the south of France? Yes, but I've never swum in the Bay of Angels. You should. Miller gibt mir seine Karte. Call me anytime. I will be there. Es ist 5 Uhr und das Projekt ist nicht fertig. Ich habe über die Maus unter der Waschmaschine geschrieben, aber nicht über die Frau, die mich auf dem Weg zu meiner Tante am Bahnhof um Geld bat für ein Hostel, die Verzweiflung in ihren Augen, als ich reflexartig ablehnte. Draußen kann ich sehen, wie es Tag wird. Orange mischt sich in das Blau der Dämmerung. Ich sitze im Bett, dans l'orange du matin. Ich habe Hunger. Ich schlage ein Ei auf und lasse es auf die heiße Platte fallen. Wäre es nicht besser, das Projekt zu verwerfen? Wäre das Ei auf der heißen Platte nicht der bessere Text? Keine Gedichte mehr schreiben. Das Ei auf der heißen Platte ist das ganze Gedicht.

Ich habe jetzt seit 5 Tagen nicht geschlafen. Ich habe aufgehört, Socken zu tragen. Das Leder meiner Stiefel fühlt sich aufregend an auf meiner nackten Haut, wenn ich die Straße entlang gehe. Mein Körper wiegt sich im Takt meiner Schritte. Ich habe angefangen, Kleider zu tragen, die meinen Körper weit umfließen. Die Lücke zwischen dem Stoff und meiner Haut ist wichtig für mich. Es ist der Raum, den ich nicht bereit bin, abzutreten. Ich habe auch mir die Haare zu

0: Es umgibt mich wie ein weich gekochtes Ei. Ich bin Dotter. Ich zerlaufe. Ich dehne mich aus. Darum geht es doch, schreibe ich in kaum leserlicher Schrift auf einen Notizzettel, während mir das Eigelb vom Kinn rinnt. In der Krise den eigenen Spielraum erkennen. Ich zerfließe im Orange des Morgens, das im Deutschen Morgengrauen ist. Es ist 4 Uhr morgens. Ich finde den Ausschalter nicht. Das Licht im Keller geht immer wieder an. Ich könnte schwören, ich hätte es ausgeschaltet. Ich drücke den Schalter für die Nachttischlampe, aber stattdessen geht das Licht im Flur an. Das ist nicht das Problem. Das Problem ist, dass ich auf den Schalter an der Wand drücke und erwarte, dass ich zu jemandem durchgestellt werde, der mir eine Erklärung dafür gibt. Ich glaube, ich bin verrückt geworden. Das war gestern um circa 1:30 Uhr nachts. Es scheint mir zu Ihrem Fachbereich zu gehören, also dachte ich, ich sollte Sie davon in Kenntnis setzen. Ich habe Angst, dass ein Geist von mir Besitz ergriffen hat. Der Geist eines Jungen, der nicht schlafen kann. Der Geist der Arbeit. Der Geist meiner lebendigen Tante. Ich kann mich nicht mehr bewegen. Ich habe Angst, dass gleich die letzte Lampe. Könnte bitte jemand von euch für mich diese Lampe ausschalten? Vielleicht ist es da unten. Dankeschön. Danke, Ben. Ich habe jetzt seit 6 Tagen nicht geschlafen. Ich schreibe eine Nachricht an alle meine Freunde. Ciao, das war's. Ich bin verrückt geworden. Aber das ist nicht das Ende. Ich habe immer noch Miller. Er wird mein Chauffeur sein in meinem neuen Leben in der Verrücktheit. Er wird mich abholen, mitten in der Nacht, wenn ich zu meinen erfundenen Terminen muss. Ich glaube, ich könnte Politikerin werden. Ich denke, darin wäre ich gut. Ich werde an mehreren Orten gleichzeitig sein. Ich werde Geister zu Gast haben. Ich werde eine Limousine haben und ein fahrendes Team aus MaskenbildnerInnen, TherapeutInnen, MasseurInnen. Man ist immer nur so stark wie sein Team. Dürfte ich euch nochmal bitten, die Lampe für mich wieder anzuschalten?
1: Vielen Dank.
0: Habe ich außerdem noch eine größere Bitte an euch. Ihr habt ja gemerkt, dass ich selber nicht so gut singen kann. Und deshalb würde ich mich sehr freuen, wenn ihr mich begleiten würdet. Hier vorne, vielleicht findet sich noch zwei Personen, die mit mir das nächste Stück zusammen singen würden. Vielleicht findet sich noch eine zweite Person. Das wäre total toll. Schaut noch mal, ob ihr das... Es wäre fantastisch. Wir haben keinen Zeitdruck.
2: Auf you.
0: Ja. Ach, ich habe auf dich gezählt. Danke.
2: Ernst.
0: Macht ihr Platz?
2: So.
0: Macht's euch gemütlich, bitte. Schön, oder? Oh, Leute, ich bin nicht mehr lang. Habt ihr es gemütlich? Könnt ihr das gut sehen? Wir singen ab hier. Ich gebe gleich so ein bisschen den Einschub.

0: Also ich würde mich sehr freuen, wenn ihr noch ein wenig hier mehr Gesellschaft leisten würdet. Solange wie ich noch lese, denn es wird auch nicht mehr so lange dauern.
1: Ich habe jetzt 7 Tage lang nicht geschlafen. Etwas ist mit mir passiert. Ich bin nicht mehr dieselbe. Egal, wo ich bin nie allein. Die Büsche recken ihre feuchten Blätter zum Gruß. Die Fremden, die mir entgegenkommen, sind meine Freunde. Wenn ich die Straße entlang gehe, ist es keine Strecke mehr, die ich überwinden muss, sondern ein Raum, der mich umgibt. In meiner Brust klingen die Glocken. Die Luft fühlt sich anders an, flüssig. Die Zeiger der Uhr, die im Englischen Hände sind, fassen mich an. The hands of the clock are touching me. The fingers of the clock are caressing my spine. Es ist wie Schwimmen, Schwimmen in der Bucht der Engel. Und jetzt möchte ich euch gerne fragen, ob vielleicht noch jemand dazukommen möchte und mit uns gemeinsam, wenn ihr noch möchtet, wer noch hier bleiben möchtet,
0: Ja.
1: Schön. Noch zusammen zum Abschluss ein letztes Lied singen möchte. Ihr habt doch alle den Text auf dem Zettel. Ihr könnt auch schüchtern und leise vor euch hin murmeln. Denn wir kennen ja alle die Melodie. Es ist also nur fair.
0: Ja. Na dann.
1: Also es ist sehr silly, ja? Es ist ein albernes Stück. Ihr dürft lachen.

Das war eine szenische Lesung mit dem Namen Dans l'Orange du Matin von Johanna Klim, welche am 13.09. in der Ausstellung Auf der Wacht in der Millantor-Wache zu hören war. 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

0: Moin. Wir sind wieder, dieser kleine, sympathische Kanal, Schwarz-Rot, mit einer neuen Ausgabe. Diesmal treffen wir uns mitten in der Arbeitszeit, ich mit dem Gameschein. Ivan vor Ort.
1: Jetzt hast du dich verraten.
0: Wir sind der Albtraum von März.
1: Das denke ich auch.
0: Du während der Arbeitszeit und ich mach krank. Also, passt also. Es gibt nämlich ganz wichtige Themen. Es ist heiß und heißer. Hier brennt die Luft bei uns in Ostdeutschland. Die Drohnenattacke auf dem Leipziger Flughafen, wo tausende Arbeiter an dem Tag schuften mussten und Menschen in den Flieger gestiegen sind, wurden von einem tapferen Busfahrer abgewehrt mit einem festen Fußtritt. Was hat das zu bedeuten? Gleichzeitig Landtagswahlen in Sachsen-Anhalt, 70% der Arbeiter wählen AfD. Mhm. Sie stellt die stärkste Macht.
1: Die blaue Welle rollt.
0: Die blaue Welle rollt, wir stehen vor großen Umbrüchen. All darum soll es heute nicht gehen.
1: Ja.
0: Wir kümmern uns mal um wirkliche wichtige Themen. Wir gehen zu einem Text und reden drüber. Der Anlass ist aber nichtsdestotrotz bleibt er wichtig und ist eigentlich daher auch sei von diesem Spott eigentlich verschont, weil wir wollen uns mal wieder um die Klassenfrage kümmern. Und zwar um Sozialproteste. Da haben wir ja selber große Erfahrung. Ivan kann uns da gleich nochmal abholen. Ich bin gespannt. Ivan, was hast du mitgebracht?
1: Na, ich finde ja die zwei Sachen, die du jetzt am Anfang genannt hast, völlig kontextlos ist das alles ja gar nicht. Weil, wie du schon richtig erwähnt hast, bei dem einen der Drohnenvorfall am Flughafen, der hat natürlich jetzt auch noch mal zusätzlich eine Diskussion um Aufrüstung, Militarisierung befördert auf jeden Fall, also in speziellen hier im Leipziger Raum auch. Und natürlich die blaue Welle wird auch was mit unserem Text natürlich zu tun haben, wo es ja nicht nur um einen anarchistischen Block, sondern auch um einen antifaschistischen Block geht. Und Genau. Und um genau zu sein, wollen wir gerne noch ein bisschen sprechen über den 26.09., der ja quasi heute in knapp einer Woche stattfinden soll und der so ein Stück weit den ja viel zitierten heißen Herbst einläuten soll. Also die großen Gewerkschaften, Sozialverbände, aber auch die Linkspartei rufen dazu in 15 größeren Städten in Deutschland dazu auf, auf die Straße zu gehen unter dem Motto hart verdient und sich gegen den Sozialkahlschlag zu wehren. Und unter anderem eben auch in Leipzig. Und bevor wir uns vielleicht dem widmen, werfen wir noch mal einen kleinen Blick zurück auf die auf fast den Tag genau, was vor 4 Jahren nämlich schon einmal stattgefunden hatte. Damals der Ukraine-Krieg lief ein halbes Jahr und auch schon damals war vom heißen Herbst die Rede, als die Inflation dazu motivierte, dass man sich eben unter anderem auch in Leipzig schon damals versammelte, auf den berühmt-berüchtigten Augustusplatz am Leipziger Ring. Und damals gab es schon so diese Situation, dass sich auf der einen Seite des Platzes Gregor Gysi und Genossen und Genossinnen versammelten, als eben auch außerparlamentarische Linke und auf der anderen Seite AfD, Freie Sachsen und all das, was so ja natürlich eben eher rechtes Publikum angezogen hatte, auch so seine Antworten auf die Inflation hatte. Und beide versuchten sozusagen politisch Kapital zu schlagen aus der Situation. Es gab viele Diskussionen und Sorgen, was ist hier in Deutschland los, drohen hier Gelbwestenproteste und Ähnliches. Wir alle kennen den deutschen Michel, all das ist nicht so gekommen. Es wurde am Ende alles sehr viel ruhiger als gedacht und So stehen wir jetzt 4 Jahre später da. Es hat sich jetzt wirtschaftspolitisch nicht sonderlich viel verbessert. Es ging eigentlich eher weiter bergab. Und unter Friedrich Merz ist natürlich der angekündigte Sozialkahlschlag nochmal ein größerer. Und so kommen wir jetzt eigentlich auch beim 26.09. raus, wo jetzt halt eben die Gewerkschaften, wie angekündigt, gesagt haben, hart verdient, wir lassen uns nicht die Butter vom Brot nehmen, wir gehen jetzt alle gemeinsam auf die Straße. Genau. Und was ich erstmal interessant finde, dass sich ja der DGB, ich weiß nicht, ob du es ein bisschen verfolgt hattest, ein bisschen schwer getan hatte. Der hat ja auch innerhalb des eigenen, sag ich mal, der eigenen Organisation ja auch einiges an Kritik bekommen, da sie ihre Rolle, die ihnen manchmal verächtlich zugewiesen wird als Sozialpartnerschaft, vielleicht ein doch zu dolle gespielt hatten. Also die hatten noch im Juni diesen Jahres, haben die ja auch sich zusammengesetzt mit der Regierung, haben da auch eher wohlwollende Worte gefunden für das Reformpaket und das eher so kritisch begleitet, wie man das dann halt immer so hört. In der jüngeren Vergangenheit, und da würde mich jetzt auch mal dein Eindruck interessieren, ist mein Eindruck, dass bei den Gewerkschaften bis eben hin zum DGB, das sieht man jetzt eben auch auf den, für den Aufruf zum 26.09., wird auch die soziale Frage nochmal viel mehr mit Aufrüstung und eben einer allgemeinen Militarisierung verbunden. Nimmst du das auch so wahr, dass es da so einen Turn gab bei den Gewerkschaften, oder würdest du sagen, da hat sich nicht so viel verändert?
0: Also ich denke, es hat sich schon viel verändert. Das einzige Problem, was den Ball, den du mir zuspielst, den fange ich auf. Aber das Problem ist, wir spielen zwei unterschiedliche Spiele. Also man kann aus der pazifistischen Sicht natürlich immer sagen, dass jede Rüstungspolitik falsch ist. Ja. Mhm. Also die DDR, ja, du bist ja auch da ein Ostalgiker. Wir haben ja quasi auch ja so ein DDR-Fanshop. Sind wir ja nicht. Aber ich kenne jetzt keine linke Gesellschaftsformation, die jetzt keine eigene Rüstungspolitik oder sowas betrieben hat. Also die Frage ist, was geht es? Also gegen was protestieren wir? Protestieren wir politisch dagegen, dass eben die Bundesrepublik Deutschland Waffen besitzt? Protestieren wir dagegen, dass der kapitalistische imperialistische Staat oder die Politik, also die kapitalistische imperialistische Politik der Bundesrepublik Deutschland Waffen besitzt? Oder demonstrieren wir generell gegen Waffen? Ich glaube, dass der DGB da auch so natürlich so eine gewisse Theorie-Diskussion hat. Ja, also was braucht man an Verteidigung und was nicht? Das ist jetzt, das mag jetzt bei bestimmten anarchistischen Jugendgruppen jetzt keine Debatte sein, weil da eben da feiert man vielleicht die Waffen von keine Ahnung, der Hamas und der PLPP, PFLP oder der von türkischen Guerillas oder so, da sind das okaye Waffen. Aber wenn dann eben der andere die Waffen hat, dann sind das eben böse Waffen. Weiß ich nicht.
1: Ja, na gut, Rüstung, ich meine,
0: ist halt so ein Punkt, die gab's halt immer. Ja. Mhm. Die Frage ist immer für, also das muss ja, und das muss, also das da waren die K-Gruppen einfach weiter, die waren intellektuell viel weiter als wir heute, ja, die haben eben schon gesagt, naja, es geht eben, es ist halt, die Frage ist halt politisch, was machst du mit den Waffen und wer hat die Waffen, ja, wohin richten die und nicht, Waffen sind per se das Problem, da gab es auch Fraktionen, die das so fanden, aber die sind jetzt bei den Grünen. Also ich bin da ein bisschen, wenn du mir sagst, ja, ihr Waffen sind böse, böse, böse, und ich denke mir so, naja, was wäre passiert, hätte jetzt, was weiß ich, der Warschauer Pakt keine Waffen gehabt.
1: Ja,
0: das ist jetzt eine friedlichere Welt geworden, hätte die USA dann gesagt, alles klar, dann legen wir die Waffen auch nieder. Sehe ich nicht so. Also man sieht ja eigentlich eher so bei Venezuela oder so, wenn du dich nicht verteidigen kannst, dann wirst halt überfallen. Punkt.
1: Ja, naja, ich würde, aber das, genau,
0: Ja, jetzt du, ja, jetzt komm mal.
1: jetzt gehen wir ja wirklich so ein bisschen an die Wurzel, weil
0: Du hast ja angefangen.
1: darum ging es mir jetzt, es ging mir jetzt ja gar nicht so unbedingt darum, dass man, weil ich glaube, dieses Thema Landesverteidigung, wie es dann immer so schön heißt, das ist ja, glaube ich, ein Thema, das würden auch nicht wenige als berechtigt abtun, so. Es geht ja,
0: Also in
1: na, es
0: Deutschland
1: geht.
0: schon, in der Linken eher nicht, denke ich.
1: Ja, naja, wahrscheinlich natürlich jetzt eben auf den Staat BRD bezogen nicht, da gebe ich dir ja recht, genau, da tut man sich schwer. Ich weiß, genau, also es geht ja, glaube ich, es geht ja auch jetzt eben um die Frage, wie sehr man eben sagt, ne, was dann immer gerne so zitiert wird, geht jetzt perspektivisch aus dem Bundeshaushalt jeder dritte Euro in Aufrüstung rein und ist das Ganze sozusagen auch ideologisch gerechtfertigt? Oder sagt man halt, nee, das ist halt eben so ein Projekt der jetzigen Regierung, was dem eigentlich auch ganz gut zu Pass kommt, um eben auch bei bestimmten Themen sozusagen nochmal die Axt anzulegen und eben die viel zitierte, wir müssen alle den Gürtel enger schnallen, zu propagieren, weißt du? Und da habe ich eben den Eindruck, aus dieser Rechnung kommt man nicht raus. Eine Zeit lang habe ich schon den Eindruck, auch zum Beispiel bei diesem Leipziger Bündnis unkürzbar, wurde dieses ganze Thema, was sind die Kosten für das Ganze, wie sehr ist das gedeckelt und wo wird es woanders abgezwackt? Das wurde gerne, glaube ich, schon auch sehr offen gelassen, weil das schon, glaube ich, für manche eine offene Frage ist und das würde ich auch den größeren Gewerkschaften gegenüberstellen. Und ich habe den Eindruck, jetzt positionieren sich doch zunehmend auch so die Gruppen dafür, das mehr in den Fokus zu setzen und zu sagen, nee, wir müssen da so eine Kostengegenrechnung irgendwie auch machen und deswegen kommen wir halt zu dem Schluss, wir müssen das irgendwie kritisieren.
0: Genau, und da sind wir dann aber da, ich glaube, wenn wir diese Frage so angehen, kommen wir auch weiter, wenn wir das eben konkreter machen und eben nicht immer so schwammig irgendwas von Militär reden oder so und dann irgendwas meinen, generell. Warum muss Deutschland die stärkste Militärmacht Europas werden? Ja, also
1: Sowas zum Beispiel, ja.
0: gibt's da einen Grund? Ja, und vor allem konventionelle Militärmacht, ja, ist es ganz klar Regierungsauftrag. Da, ich denke mal, dass von CDU, grundsätzlich sogar die AfD vollkommen damit applaudieren würde und sagen, ja, wir sollen auf jeden Fall die stärkste Militärmacht in Europa werden. AfD, CDU, SPD und Grüne, würde ich sagen, sind geschlossen dafür. Aber dann bekommt ja, dann splittert sich ja schon auf, wie viel Rüstung soll in die Ukraine gehen. Ja, da würde ja die AfD sofort sagen, kein Euro, kein Geld, kein deutsches Geld soll da gegen den russischen Angriff oder gegen den russischen Krieg da irgendwie eingebracht werden. Man sieht also schon, es gibt ganz klar Unterschiede in eigentlich, was braucht man für Militär und wie viel und wohin. Und wenn man darüber reden möchte, dann muss man natürlich schon sagen, all diejenigen, die eben gesagt haben, ja, na, wobei man muss es nicht mal so schadenfroh machen, aber es war klar, und da ging es auch um die Anfänger der Proteste, der Krieg mit einer Zeitenwende, war klar, dass sich das irgendwann mal ausschlägt auf die Bevölkerung und dass eben dann gesagt wird, ja, was ist wichtiger, die Zeitenwende oder eben mehr Geld für Eltern, ja, dass das Kindergeld dann nicht um 4 € erhöht wird, sondern um 40 oder 50 im Monat. Ja, wenn da eben ein Panzer zur Auswahl steht und ein Kind, dann haben sich eben einige für einen Panzer entschieden. Und es war leider, offensichtlich konnte man das nicht so herausstreichen als Linke, dass man gesagt hat, das wird am Ende, wird die Frage sein, man kann den Euro nicht doppelt ausgeben und wer wird es bekommen? Und unsere Bundesregierung, unsere aktuelle, zeigt, wer es bekommen soll. Und das ist eben die Rüstung.
1: Mhm.
0: Aber ist deshalb, ja, jede Fabrik, die da Rüstungsgüter in Deutschland herstellt, gleich das Ziel der, also sollte das Ziel der Gewerkschaften sein, das zu verhindern? Das weiß ich jetzt auch nicht.
1: Mhm. Ja. Ja,
0: aber
1: sicherlich.
0: Sollte die Gewerkschaft nicht auch da reingehen und sagen, ja klar, Rüstungsgüter produzieren, aber eben für die Verteidigung der Bevölkerung oder sowas. Wie die NVA ja eine Friedensarmee war.
1: Ja, ja. Ja, natürlich.
0: Eine Friedensarmee im Gesamtdeutschland.
1: Ja, genau. Naja, das ist ja, sicherlich, das ist auch wahrscheinlich dann etwas, wo man dann, in diesen ganzen Standortdiskussionen reingehen müsste, die es dann so gibt, wo ich wahrscheinlich auch nicht sage, wie sehr herrscht da jetzt eine Produktion, die hat, ob Aufrüstung oder nicht, vielleicht auch wenig Zukunftspotenzial. Man weiß ja eben nur, worauf jetzt gerade viel gesetzt wird und worauf eher weniger gesetzt wird. Und das macht ja letztlich...
0: Wir rüsten für den Krieg gegen Russland, das merkt man. Und deswegen gibt es da eben auch klare Brüche.
1: Ja.
0: Also von der AfD, die eben sagt, ja, Rüstung geil, aber Krieg gegen Russland, nein.
1: Ja.
0: Wehrpflicht ja, aber nicht für diese Regierung.
1: Ja. Ja, genau, das ist ja dieser Schlängelkurs, wo ich auch immer interessiert zuschaue, wie lang sowas dann doch gut geht. Mittlerweile, also wir fahren ja schon gut damit, aber da bin ich auch ein bisschen gespannt, wie das in Zukunft geht. Oder eben, wie man es in Sachsen-Anhalt sieht, es wird alles so ein bisschen nebulös gehalten, dass die Sachen vielleicht auch eher so für mögliche Abschiebungen gehalten werden. Also
0: Rüstungsgüter für den Bürgerkrieg nach innen. Ja, das ist genau, das ist ein sehr gutes Beispiel. Es ist ein sehr gutes Beispiel, dass die AfD eben ganz konkret Kritik an der Rüstung hat, aber wenn man die gegen für die richtigen Ziele, das heißt gegen den afghanischen Flüchtling den Panzer ansetzen kann, dann ist das eine gut investierte Sache.
1: Voll, auf jeden Fall. Also das bleibt immer noch, glaube ich, bezogen auf die AfD, eine kleine Blackbox, aber genau. Dann schauen wir doch mal rein. Es gibt ja nicht nur diese großen Gewerkschaften, die da jetzt hin mobilisieren, sondern es tut sich ja auch etwas am Rande. Und das ist jetzt auch, finde ich, jetzt für eine außerparlamentarische radikale Linke nach wie vor ein recht jüngeres Phänomen, dass man sich dann doch versucht, aktiver in so soziale Proteste einzubringen, weil man ja eine Zeit lang auch theoretisch geschult sowieso Nase gerümpft hat über Lohnarbeit und sich dann gerne schon ins abstrakte Utopia versetzt hat und man eigentlich deswegen nur dachte, okay, das sind eigentlich alles voll die Arbeitsmonaden, die sich da sozusagen schon völlig eingerichtet haben in den Verhältnissen. Das ist glücklicherweise, muss ich sagen, vorbei und man versucht sich jetzt eben aktiver auch in soziale Proteste mit einzubinden und das sehen wir jetzt auch bei uns hier gerade so im Stadtbild. Da gibt es einerseits die großen fetten Plakate von den Gewerkschaften, aber es gibt, du wirst sie ja auch gesehen haben, schon jetzt auch immer wieder so Plakate, die aus irgendeinem Dunstkreis kommen, die eben dazu aufrufen, sich einerseits am 25.09. Am Schulstreik zu beteiligen und am 26.09. bei den Sozialprotesten und sich eben auch nochmal als dezidiert anarchistisch, antifaschistisch verstehen. Genau. Da wollen wir ein bisschen reingucken. Überschrift: gegen den Krieg, gegen den Frieden, für die soziale Revolution. Ich sage mal, was soll man da... Da ist nichts Falsches gesagt, oder? Da ist einfach nichts Falsches gesagt.
0: Das stimmt. Das stimmt auf jeden Fall. Wobei die soziale Revolution aktuell eher so eine nationale Revolution wird.
1: Ja.
0: Aber ja, also als Forderung, dass wir das machen sollten, ist zwar keiner da, aber ja, sehe ich auch so. Beste Überschrift, die es gibt.
1: Ja, selten gehört. Und jetzt hat man es nochmal schwarz auf weiß. Was ich erstmal interessant finde, jetzt werde ich natürlich wieder gleich ganz postmodern und schaue wieder auf den Satzbau. Oha. Aber was ich tatsächlich eigentlich ganz nett finde, wir tauschen uns ja auch beide gerne darüber aus, dass man natürlich auch innerhalb der Linken bekanntermaßen das Problem hat, sprachlich zu hantieren, dass da ein Großteil einfach nur noch die Stirn runzelt und sich fragt, in welcher Zaubersprache spricht dieser Mensch mit mir? Was will er mir eigentlich mitteilen? Und da finde ich bei diesem Aufruf das ja ein bisschen nett, dass der, ich sage mal, hin und wieder den Stammtisch durchklingen lässt. Ne? Also da ist dann irgendwie die Rede davon, dass man halt eben, ne, typisch anarchistisch, was ist hier die Rede von Mitbestimmung? Mitbestimmung bedeutet, dass man nur alle 4 Jahre ein Kreuz machen darf bei, Zitat, wer den Puff besitzt. Da musste ich ja schon ein bisschen schmunzeln. Habe ich jetzt lange nicht mehr gehört, dass man das Parlament als Puff bestimmt. Interessant finde ich und tatsächlich sympathisch auch gesagt, wenn die sozusagen immer reden von Meinungsfreiheit und ähnliches und dann werden aber Wohnungen wegen anstößiger Kommentare gestürmt. Sie meinen wahrscheinlich Friedrich Merz leck Eier, aber natürlich ist das ja eigentlich ein Frame, was man eher so aus der Rechten kennt und wo ich immer den Eindruck habe, auch da gibt es wieder diese ganzen FDGO-Ultras, die halt sagen, ja, haut das doch mal nicht so hoch, als ob wir irgendwie die Wohnungen stürmen würden, weil man irgendwie ein falsches Wort gesagt hat. Das gibt's doch gar nicht. Das gibt's nur in dem Wahnbild irgendwelcher Rechten und so. Das finde ich erstmal ganz nett, dass die das so weit betonen. Und ist ja auch ein bisschen so ein Thema, wo man ungern drüber redet, glaube ich, in der Linken.
0: Naja, also wie gesagt, also meine Hausdurchsuchung war auch mit einem also Teilbegründung aufgrund eines Internetposts.
1: Ah, okay, das siehst du. Also,
0: ah, ja, ich kann mal sagen, es stimmt einfach. Es ist,
1: da kannst du mal sehen. Das mal sehen. Hättest du damals Habeck mal nicht als Schwachsinnigen bezeichnet. Genau.
0: Nee, es ging um die RAF.
1: Ach so, naja, gut.
0: Da habe ich sie mal wieder zu weit hochgehoben.
1: Das ist das andere linke Trauma, was nie bearbeitet wird. Genau. Und wo die sich auch noch mal ein bisschen äußern, ist dann, dass die sich noch mal kurz auf Corona beziehen und eben auch sagen, was gestern mit dem Seuchenschutzgesetz geschah, kann morgen schon mit dem Kriegsrecht erledigt werden. Und auch das finde ich zumindest ganz gut, weil Corona ist jetzt für mich ja betrachtet auch ein Thema, wo man irgendwie so den Eindruck hat, das sind so Jahre, da legt man so stillschweigend den Mantel drüber und redet irgendwie nicht, wie sich dann doch einzelne Leute dazu verhalten haben und ob man vielleicht einiges revidieren könnte. Die Pharma-Lobby sowieso, aber auch einfach ja innerhalb der Linken.
0: Benenn es doch.
1: Na, ich kann mich noch gut erinnern. Die lautesten Stimmen, die es gab, das war Zero Covid und da wurden selbst die liberalsten Leute die größten China-Freunde. Das ist immer noch das, was ich in Erinnerung habe. Und alles andere war eigentlich schon ganz, ganz schnell Teil von Schwurblerei und Rechtsextremen. Und ja, da kann man zum Glück, wenn man es dann doch mal heutzutage anspricht, gerne mal ein bisschen entspannter drüber reden, weil man einfach nicht mehr in dieser Realität lebt. Aber genau, dass das hier einfach nochmal so benannt wird und was das auch für Folgen hatte, finde ich erstmal sympathisch, weil ich das, wie gesagt, nicht in allen linken Aufrufen wahrscheinlich so finden würde. Mhm. Was ich allerdings finden würde, was es in allen möglichen linken Sachen gibt, ist dann diese kleine Hybris, die wir schon mal beim letzten Mal hatten, als wir uns über den AfD-Parteitag unterhalten hatten und den Widersetzen-Aufruf dagegen. Weil so ein bisschen klingt das ehrlich gesagt für mich auch, wenn die in dem Aufruf schreiben, zum Glück formiert sich Widerstand. Viele Leute stehen auf und beginnen ihre Lügen nicht länger zu glauben.
0: Und wählen die AfD,
1: genau. Das ist genau die richtige Konsequenz, die nämlich leider daraus gezogen wird. Und ja, das ist natürlich wieder so ein bisschen dieser Zweckoptimismus, der mich dann einfach ein bisschen nervt nur noch, weil ich so denke, wir wissen alle, wo wir gerade stehen. Und das ist ganz marginalisiert am Rande und es wird noch eifrig draufgekloppt. Und ja, weiß ich nicht, ob ein das dann immer so viel bringt, wenn man noch so einen Satz reinhaut. Aber gut, das gehört wahrscheinlich zu jedem guten Aufruf irgendwie mit dazu. Genau.
0: Ja, gut, ja, dass man sich jetzt größer macht oder dass man das eben am besten versucht, innerhalb einer gesamtgesellschaftlichen Bewegung irgendwie zu verorten, selbst wenn es die halt nicht gibt. Sie kann ja am Anfang, man kann ja am Anfang stehen. Man kann ja der erste kleine Schneeball sein, der die Lawine auslöst. Und deshalb kann man da vielleicht auch große Worte verwenden und sagen, ja, Hinter uns stehen Millionen, gedanklich.
1: Ja, genau, gedanklich. Das ist immer gut, wichtig. Ja, und jetzt kommen wir eigentlich zu dem großen Widerspruch, wo ich einfach sage, da gibt mir der Aufruf halt eben auch nicht so die Antworten, wo ich aber denke, um die kommt man einfach nicht umhin. Ich habe jetzt gerade den Widerstand erwähnt und überall stehen die Leute auf. Ein Widerstand, den die aber nicht als Widerstand erkennen wollen, ist dann, da zitiere ich die auch wieder, der selbsternannte Widerstand der Gewerkschaftsbonzen und Sozialverbände sowie das Oppositionstheater von AfD und Linkspartei.
0: Und denn, dann bin ich raus.
1: Genau, und Zitat, diese sind nämlich zaghaft und unterwürfig. Und da frage ich mich dann immer so ein bisschen, da sind wir auch wieder bei der Realität angekommen, ist das denn jetzt wirklich so sinnvoll bei aller Kritik, ob man da sich jetzt gemessen auf der Höhe der Zeit nochmal an die Gewerkschaftsbonze und die Sozialverbände und eben auch an die Linkspartei wendet? Was sind deine Worte dazu?
0: Naja, du kennst meine Position. Ich bin Gewerkschaftsmitglied. Ich bin Teil der arbeitenden Bevölkerung. Man merkt immer, wo kommen diese Leute her und wie viel Kontakt haben die mit normalen Menschen, ja, also mit Menschen, die jetzt sich jetzt nicht als anarchistisch sehen würden oder so. Und es ist sehr schwierig, Leute auf die Straße zu kriegen. Und wenn man dennoch die Strukturen, die das vielleicht sogar machen würden, Gewerkschaften oder sonst was, eben als Hauptgegner sieht und sagt, okay, wir müssen erstmal die zerschlagen, damit wir dann an den Feind kommen. Wir wissen, dass das albern ist. Ich kann mir vorstellen, dass das, wie gesagt, in bestimmten Bubblen in Berlin fühlt sich das immer hundertprozentig anders an, wie die Linke drauf ist und wer da der Gegner ist, als eben vielleicht in Bautzen. Mhm. Und so hat man dann eben vielleicht, sieht man dann eben, ja, wozu das, warum sollte ich mich mit der, keine Ahnung, mit jemandem von der IG Metall beschäftigen, weil am Ende reicht es doch aus, wenn wir untereinander so radikalen Forderungen stellen, aber das ist eben nicht der Fall. Also er glaubt, dass er Leute, also gerade ne, die Gewerkschaften haben schon Schwierigkeiten, Leute zu mobilisieren. Und die Idee, dass es einfach nur daran liegt, dass die Gewerkschaften nicht die ganze Zeit Revolution brüllen, nein, das ist es nicht. Die Leute sind nicht auf Revolution aus. Manchmal sind sie sicherlich radikaler als die Gewerkschaft an sich, aber manchmal eben auch nicht. Und das ist eben so ein Spiel und man kann das eben nicht einfach quasi nur über die Radikalisierung lösen. Und wenn man dann eben der Meinung ist, dass die Leute, die auf der Straße sind, die wegen der Gewerkschaft kommen, dass man die abholen kann, indem man sagt, eure Gewerkschaft ist scheiße, das ist albern. Ich sehe überhaupt nicht den Zusammenhang darin. Ich sehe das am Ende ist es die größte. Also vielleicht, keine Ahnung, mache ich jetzt mal eine Verschwörungstheorie auf, das ist kein Aufruf von anarchistischen, antifaschistischen Kräften, das ist ein Aufruf vom Klassenfeind, um die Bewegung zu spalten.
1: Ah, okay. Und,
0: nein, ist da es nicht, es werden Anarchisten sein, aber man sieht eben da schon, okay, wer eben nicht mit anderen Arbeiterinnen zusammenkämpfen möchte, die dann eben nicht die schwarze Fahne wedeln, sondern die dann gleich als quasi Gegner sieht oder deren Kader oder so als Gegner sieht, der braucht es mit der sozialen Revolution eben nicht weiterführen. Das ist eben ist eine Spaltung, noch bevor überhaupt irgendein größerer Protest entsteht, wird da schon wieder eine Front aufgemacht gegen den Kollegen links und rechts von dir und so. Und da bin ich raus.
1: Ja.
0: Also, wie gesagt, mein Gegner ist nicht der DGB, das ist in dem Fall auch nicht die Linkspartei. Mhm. Und wer die eben als Problem benennt in einem Aufruf, der versteht eben nicht, wo wir sind. Der hat einfach,
1: ja.
0: Also der hat's einfach, der hat den Schuss nicht gehört.
1: Und würdest du allerdings sagen, die schreiben ja auch später, nicht immer nur das Bestehende verteidigen, und damit meine ich eine Demokratie, die die Menschenwürde mit Füßen tritt, würdest du es zulassen, dass man aber sagt, naja, es hat schon seine Legitimation, solche Aufrufe, weil die können immer so als so ein Korrektiv von, ich meine, wir können jetzt überhaupt nicht von einer Bewegung reden, ne? Der 26.9. ist ein erster Aufriss, aber die dann sozusagen wie so ein kleines Korrektiv innerhalb dieser ganzen Gemengelage funktionieren und quasi so der staatskritische Stachel sind, würdest du da sagen, lohnt sich, oder würdest du da eben auch sagen, da man verprellt einfach sinnlos Leute und macht die falschen Ziele?
0: Also das ist eine sehr interessante Frage und ich könnte sie nicht beantworten und sagen, ich weiß, dass ich jetzt damit hundertprozentig recht habe, weil ich weiß es wirklich nicht. Da gibt es, glaube ich, gute Argumente für beide Seiten. Ich fange aber auf jeden Fall einen Protest, der vom DGB quasi initiiert ist, fange ich nicht an, als erstes eben zu sagen, oder anders, wenn die anarchistischen und antifaschistischen Kräfte einen eigenen Protest, einen nennenswerten Protest schaffen würden, ja, dass da nennenswert Arbeiterinnen kommen würden, dann wäre das ja auch kein Thema. Dann kann man natürlich auch ganz anders reden. So, und jetzt muss man sich überlegen, was mache ich? Gehe ich zu diesem Protest hin, weil ich den unterstützen möchte? Ja, oder gehe ich eben in den Protest hin, weil ich sage, na, der Protest ist an sich falsch. Und ich habe bei dem der Protest ist falsch, ne? Das scheint ja nicht die Frage zu sein, aber der, der es macht und was sie wollen, ist falsch. Und dann, glaube ich, ist der Aufruf eben falsch gedacht, weil da sehe ich jetzt, wir haben jetzt wie viele heiße Jahreszeiten gehabt? Das waren einige. Und
1: ja.
0: Sie waren nie heiß. Sie waren. Es ist nie was passiert. Es ist wieder nie eine Stärke bekommen, die wirklich aussagekräftig war und verhindert hätte, was eben geplant war politisch. Und
1: ja.
0: Deswegen da versuchen irgendwie gegenzuhalten, indem man sagt, naja, aber wenn wir jetzt quasi die sozialdemokratischen Tendenzen zurückdrängen, dann wird da erst ein richtiger Protest raus. Das ist doch, wir wissen beide, dass das nicht stimmt. Dass wir jetzt eigentlich über jeden froh sein müssen, der eben erstmal den Weg des Protests gegen den Sozialabbau nimmt. Ja, und sagt, der lässt sich teilen. Und dass man dann vielleicht in den Forderungen unterschiedliche Debatten haben kann, ist klar. Aber so wie das jetzt passiert, es wird wieder im Sande verlaufen. Nicht unbedingt, also so stark sind sie nicht, die Anarchisten und Antifaschisten in diesem Block werden jetzt, egal ob sie sich jetzt dann vom DGB abwenden und sagen, aha, wir gehen jetzt einen eigenen Weg. Es wird keinen Unterschied machen. Das ist jetzt ja, das Traurige, man müsste eben, wir müssten diesen Protest, wir müssten einen längeren Atem haben und wir müssten wirklich zusammen marschieren, erstmal, bevor es dann in eine Spaltung geht.
1: Ja, da bin ich bei dir. Ich finde halt eben auch, also, ne, ich finde ja die Intervention auch eine gute und eine richtige, und da gibt es ja auch einiges an berechtigter Kritik.
0: Ja, aber gegen wen intervenieren wir? Das ist doch die Frage. Also was ist denn das Ziel? Ist das Ziel eben, dass wir sagen, wir müssen jetzt den Anarchismus stärken, oder ist das Ziel eben, dass wir sagen, okay, wir müssen den Sozial, diese Umverteilung von Geld, was den Menschen zusteht, in die Rüstung verhindern. Also die Wahl sehe ich jetzt gerade so. Und da sehe ich nicht, dass der Aufruf, das versteht, dass wir eigentlich einen Kampf gegen Merz führen müssten und da jeden bräuchten, um erstmal überhaupt effektiv zu werden.
1: Ja. Ja, also bin ich ganz bei dir. Ich sag mal so, es gibt für mich schon gute Argumente warum man eben so sagt, ne, wir sind, ich rede ja, wenn wir über einen Stadtteilladen zuletzt in Magdeburg gesprochen haben, dann ist das ja für mich eben auch die Art von Organisation von unten, die oftmals eingefordert wurde. Und ich finde es auch gut, dass man darauf beharrt und dass man sagt, sei nicht so eine Karteileiche, wie ich das eben auch bei vielen Gewerkschaften ja beobachten kann. Ich nehme mich da gar nicht raus. Man ist sozusagen auf dem Papier Mitglied, aber aktiv einbringen tun sich ja dann auch wirklich die allerwenigsten. Und gerade in Deutschland ist das ja einfach ein sehr institutionelles Ding, so Gewerkschaftsmitglied. Ne? Und da finde ich es natürlich schon auch nicht unsympathisch, wenn man halt sagt, Leute, beruht euch auf eure eigenen Kräfte, es kommt auch auf den Einzelnen drauf an, bringt etwas voran. Aber ich denke halt eben auch, gerade zu Beginn von so etwas und gerade eben mit Blick auf diese marginalisierte Rolle, die man innerhalb der Gesellschaft innehat, kann man sich eben über jeden Einzelnen freuen, der sich überhaupt verirrt auf dieser Kundgebung und ob man nicht dann vielleicht eher versucht, ins Gespräch zu kommen. Es ist ja auch nicht so, dass es in irgendwelchen linken Szenekreisen an irgendwelchen offenen Treffs irgendwie mangelt. Dann kann man ja dort irgendwie rumziehen mit Flyern und da irgendwie einladen, komm doch mal vorbei, hört ihr vielleicht mal unsere Kritik an. Das machen wir irgendwie mal so im direkten Austausch. Aber ja, man schießt dann ja gleich so los. Und was mich halt eben auch so ein bisschen nervt, ist halt eben dieser Widerspruch, den dann doch auch viele Anarchos halt nicht so richtig beantwortet können. Die machen ja auch in dem Text ganz viel auf, wo eben Sozialkahlschlag sich bemerkbar macht, ne, in puncto Wohnungspolitik. Du hast vorhin schon Elterngeld so mal beiläufig erwähnt und all so eine Sachen. Da gibt es viele Gründe, wo man ja auch sagen könnte, da wird der Sozialstaat abgebaut, aber als Anarchist muss er ja gegen den Staat sein. Und das kommt in dem kommt ja in dem Aufruf dann auch vor, weil sie ja eben auch sagen, Krieg ist nämlich die Ursache für jede Staatlichkeit. Und der Staat ist immer auf Gewalt aufgebaut, immer brutale Eroberung eines Gebiets und, jetzt klingt schon fast ein bisschen rechtslibertär, Schutzgeld, Erpressung der Untertanen, auch Steuern genannt. Und das, Steuern sind drauf, genau. Das ist halt so ein Widerspruch, da finde ich, da muss man sich auch ehrlich machen. Da muss man halt sagen, okay, die ganze Zeit kritisiere ich, dass der Sozialstaat abgebaut wird. Und dann im nächsten Schritt ist es so ein bisschen so dieser, natürlich so eines dieser ersten Dinge, die man wahrscheinlich mit Anarchismus verbindet, nämlich so eine Staatskritik, aber auf so einem sehr, für meine Begriffe, platten Niveau, wenn das so runtergedroschen wird. Ja, schade. Das finde ich ein bisschen schade. Genau.
0: Naja, Karteileichen, ich glaube, das ist eben der Punkt, weißt du, wenn unsere Kritik dazu dienen würde, eine Radikalisierung einer bestehenden Masse zu erwirken, dann würde ich das auch noch verstehen. Ja, denn würde ich auch auf jeden Fall noch ganz anders diesem Artikel, selbst wenn er meine politische Haltung nicht unbedingt widerspiegelt, würde ich ihn trotzdem ganz anders unterstützen. So, ja, also wenn wir sagen, jetzt sind hier Millionen auf der Straße, ne, und alle wollen Revolution, aber der DGB bremst das aus. Ja, alles klar, ja, auf jeden Fall. Und so wird ja gerade gespielt. Es wird ja gerade so gespielt. Naja, eigentlich, ne, es fehlt nur, dass wir hier die Fackel und den Strick den Leuten endlich in die Hand drücken. Und dann wird ja wieder, dann wird März gelünscht. Aber das ist ja nicht der Fall.
1: Der Sonnenkott, der Sonnenkönig.
0: Ja. Dann wird das nicht umgesetzt. Es kann nicht umgesetzt werden, weil es überhaupt nicht der Realität entspricht. Die Leute sagen, wir haben keinen Bock auf Merz, deshalb wählen wir AfD. So. Und Ziel muss es eben sein, wir haben auch keinen Bock auf Merz, aber die AfD wird es halt nicht besser machen. Da wird es kein Euro. Steht gar nicht bei denen in der Debatte, dass irgendwie ihr deshalb mehr Geld kriegen würdet. Also es geht es eine Umverteilung von anderen Sachen, aber nicht, dass irgendwie weniger Rüstung oder irgendwie, ja, wir sehen es ja in Sachsen-Anhalt, was da die Forderungen sind. Da wird eben nichts passieren. Da wird auch auf ein besseres Morgen irgendwann mal gesetzt und gesagt, ja, irgendwann, wenn wir erstmal 10, 20, 30 Jahre an der Macht sind, dann wird das ja alles blühende Landschaften.
1: Aber, ja.
0: Genau, dementsprechend ist dieser Aufruf verpufft ja eben, weil Der ist nur nach innen gerichtet, nur in die Szene rein. Und jeder normale Mensch wird den halt als nicht für sich sinnvoll erachtend ablehnen. Und das jetzt ist ja meine Kritik, dass in jedem Anarchisten so ein kleiner Max Stirner da schlummert, der eigentlich, was ja im Grunde auch eine sehr interessante, also ist ja nicht alles, deshalb hat ja auch so seine kleinen Verzückungen zu sagen, ey, ich lehne jede Herrschaft ab und ziehe mich da in ein bürgerliches Individuum, was dann eben aber perfektioniert wird, in ein anarchistisches Individuum zurück. Und der Staat ist per se der Feind, aber da triffst du natürlich mit mir wieder auf so einen MLer. Und ich sage ja, der Staat ist mein bester Freund, der muss halt nur in den richtigen geführt werden.
1: Ja, ach so.
0: Oha, und jetzt schon wieder. Da kommen unsere Gräben jetzt auf.
1: Da kommt bei mir wieder die Kinderkrankheit durch.
0: So. Genau, da fällt es wieder zurück in die Kinderkrankheit. Naja, da.
1: Ja. Das, genau.
0: Nee, was meinst du denn? Wie viele Leute werden kommen? Machen wir mal konkret.
1: Das ist eine gute Frage.
0: In unserer 600.000 Personenstadt, die als linksradikale Hochburg gilt, wie viele Leute werden sich den Sozialprotesten anschließen?
1: Also, ich habe heute in mein Gewerkschaftsheftchen reingeguckt und da fahren zumindest aus vielerlei Städten extra Busse nach Leipzig. Also zumindest da wird recht breit mobilisiert. Ich würde natürlich trotzdem denken, dass sich da immer nur dieselben 10 Ü60-jährigen Gewerkschaftsmitglieder versammeln.
0: Die kriegen wir noch hin.
1: Kleine Randnotiz. Bezogen aufs Wahlpublikum, wir müssen immer auf Ü70-Jährige setzen, wenn es gegen die AfD geht. Das lernt man ja irgendwie nach jedem Wahlkampf, dass das eigentlich die letzten Antifas sind im großen Stil. Aber jetzt auf den 26.09. bezogen, ich weiß noch, damals vor 4 Jahren waren es, glaube ich, 5.000 und ich würde jetzt behaupten, es wären leider, wenn es gut kommt, 3.000. Genau. Ich glaube tatsächlich, damals war noch viel mehr so dieses Schreckgespenst mit aufkommende Inflation. Das hat auch noch so was Neues. Und jetzt ist das ja für viele schon so akzeptierte Realität im gewissen Rahmen. Und man fühlt sich, glaube ich, noch ohnmächtiger als damals. Und ja, deswegen habe ich leider da nicht ganz so viel Hoffnung, auch wenn ich es wahnsinnig wichtig finde, aber ich glaube, mehr als die 3.000 schätze ich mal nicht ein, ehrlich gesagt. Was sagst du?
0: Ja, bin ich bei dir.
1: Dann würde ich sagen, gehen wir jetzt nochmal gleich zu Tipico und, und werden unsere Wetten einreichen.
0: Naja, genau. Das ist ja je nachdem, wann wir das jetzt veröffentlichen, vielleicht unser Gespräch ja, ist nicht der Mobilisierungs, weil wir jetzt vermutlich zu negativ drüber gesprochen haben. Nein, ich sage ganz klar, geht dahin. Es ist wichtig, dass da alle hingehen und sich möglichst nicht in den anarchistischen, antifaschistischen Block einreihen, sondern in die Sozialproteste. Macht einen eigenen Block auf, der eben meinetwegen gern heißt Merz an die Eier packen. Genau.
1: Kannst schon sagen, dass du deine SED-Fahne mitnehmen möchtest und eigentlich den Burgfrieden für alle schaffen möchtest?
0: Ich hole dich noch nicht raus. Noch ist es nicht okay. So gut. Ich weiß, ich kenne den Hass, den man auf SPD und Grüne oder DGB hat und kennen dann trotzdem immer dieses taktisch Wählen und alles andere. Man ist immer irgendwie zwischen so Sachzwängen und der eigenen Radikalität gefangen. Ne? Das ist dann schon immer ein bisschen schwierig. Aber jetzt diesen Angriff des Kapitals abzuwehren, das müssen wir alle zusammen machen. Da frage ich nicht nach Verband und Partei. Bist du nur ehrlich im Kampf mit dabei?
1: Sehr gut.
0: Und gegen Ausbeutung und Reaktion.
1: So, da kann man nicht. Schöner enden kann man eigentlich gar nicht. Ob Roter Wedding, Rotes Leipzig. Vorwärts immer.
0: Vorwärts immer. Naja, wir können ja noch mal ein bisschen kurz einen Ausblick machen. Was steht noch an? Also die Sozialproteste, wir haben darüber gesprochen, wir sind dafür. Aber den Aufruf definieren wir vielleicht ein bisschen anders, wie gut er ist. Du mehr Yeah, ich mehr Bu. Aber
1: Team Yeah.
0: Genau, was haben wir denn noch an wichtigen Debatten? Unterhalten wir uns noch über Drohnenangriffe über Sachsen-Anhalt?
1: Naja, ich meine, ich finde es nach wie vor eigentlich schon auch interessant, wenn wir da irgendwann noch mal ein bisschen näher drauf gucken. Da kommen wir auch wieder aus unserem schönen, wunderschönen Leipzig, wie wahrscheinlich Ulrich Siegmund sagen würde, wenn er von hier käme, nicht raus, dass ja auch hier gerade mehr so eine Diskussion entsteht über eine Rüstungsfirma. Finde ich ein interessantes Thema. Mobilisiert auf jeden Fall auch Milieus, die man sonst wahrscheinlich nicht auf der Straße sieht. Das ist, denke ich mal, ein Thema, was einen hier in der nächsten Zeit auch bewegen wird. Naja, und ansonsten, glaube ich, wird es auch trotzdem ein bisschen spannend, wie jetzt so eine Berlin-Wahl stattfindet, nur in dem Sinne, wie sehr, wenn eine Linke da reinkommt, tatsächlich in irgendeiner Form positiv wirkmächtig wird oder wieder so ein

0: mal mit Alea zusammensetzen, mit dem wir letztes Jahr schon über die Antifa-Wochen gesprochen haben. Und das steht auf jeden Fall noch an. Das sollten wir auf jeden Fall und wollen wir auf jeden Fall machen, dass die noch ein bisschen erzählen, wo steht man da gerade, was bedeutet Antifa im Jahr 2026, was sind die Themen. Mir wird immer zugezwitschert, Tech-Kritik steht da irgendwann mal so ein bisschen höher in den Sternen. Und ja, kann man auf jeden Fall launig mit denen ins Gespräch kommen.
1: Stimmt, die KI wird uns alle töten. Ich hätte noch Interesse, müssen wir mal schauen, ob wir das irgendwie mal hinkriegen. Das BSW ist für mich immer noch so ein
0: Ja.
1: Fragezeichen, was ich nicht einschätzen kann, wo ich ja, immer wieder mal so unterstützend und immer wieder mal ablehnend dazwischen stehe. Das könnte man sich auch noch mal irgendwie, könnte man sich auch noch mal über eine Diskussion nähern.
0: Ja, das finde ich auf jeden Fall interessant und gerne auch so mit dem Fußvolk von denen. Das hätte ich ja mal ein bisschen Lust. Ich finde ja, die haben immer dann doch so ihre drei,
1: Ich
0: vier
1: rede nur mit Sarah
0: Granden.
1: Wagknecht.
0: Ja.
1: Spar
0: Ja,
1: nicht
0: die haben
1: mehr,
0: immer.
1: wir brauchen 10.000 Euro.
0: Ja, das denke ich auch. Oh Gott. Ja, die wird schon wahrscheinlich einiges kosten. Nee, genau, aber das würde mich eben auch mal interessieren. Gerade in einem Laden, den immer nachgesagt wird, dass da so ein Personenkult herrscht, da finde ich es ja eben gerade interessant, dann mal zu Leuten aus der Basis zu reden. Aber das finde ich auch spannend. Das sollten wir auf jeden Fall auch mal verfolgen. Damit uns auch die letzten Linken hassen.
1: Damit wir endlich den Absprung schaffen.
0: Genau.

Marthas Plattenkiste. Heute live on air. Genau. Ich freue mich, dass ich das mal live hinbekomme. Und ja, ich wünsche euch viel Spaß bei der Sendung. Ich habe heute sehr viele unterschiedliche Musik mitgebracht. Am Anfang so ein bisschen Dub und Reggae. Es wird aber auch ein bisschen Hip-Hop geben und ein bisschen so Trance-Musik. Also wirklich eine breite Spektrum, eine bunte Mischung. Und ja, also ich wünsche euch viel Spaß und hoffe, ihr könnt euch ein bisschen fallen lassen und die Sendung auch genießen. Und ja, bis später oder bis gleich auch.

Also ich hatte eben total vergessen, dass meine Sendung übrigens jeden vierten Montag im Monat läuft, von 17 bis 19 Uhr. Ich wollte es nur kurz ergänzen. Wahrscheinlich habe ich es eben vergessen. Das ist Marthas Plattenkiste, zu hören weltweit im Livestream oder auf 93,0 im Kabel. Wir hörten gerade When I Fall in Love von Dub Spencer und Trance Hill. Und damit habe ich diese Information schon gesagt. Also ich mache gleich weiter mit King Tubby, a.k.a. Osborne Ruddock. Und zwar, also für mich ist es immer so gewesen, ich habe mal Musik von King Tubby gehört, die er produziert hat, aber habe mich nie richtig mit ihm auseinandergesetzt. Und das habe ich jetzt ein bisschen. Also er war ein Toningenieur, vor allem war er aber auch bekannt für die Entdeckung des Dubs eigentlich, auf Jamaika übrigens. Und zwar ist es nämlich so gewesen, dass er für einen MC so Spuren gemixt hat und bei diesen Spuren, also bei den Vocals, als er die so rausgezogen hat, ist ihm nämlich aufgefallen, dass wenn man bestimmte Instrumentalspuren rein und rauszieht, dass man auch Akzente darauf setzen kann. Und so entwickelte er halt komplett neue Stücke eigentlich, also so wirklich neue, also Dub-Songs hat er daraus entwickelt, in denen er Instrumentalspuren rein und rausgezogen hat, aber vor allem auch Effekte wie Echos, wie Hall oder Echo benutzt hat. Und irgendwann gründete er dann sein eigenes Studio in Waterhouse. Er arbeitete mit zahlreichen KünstlerInnen zusammen, wie zum Beispiel mit Bunny Lee, mit Augustus Pablo, den wir gleich auch noch hören werden, Johnny Clark, Linville Thompson oder auch Jay Stitch. Und sein bekanntestes Album war King Tubby Meets Rockers Uptown, was 1974 veröffentlicht worden ist. Leider ist ja King Tubby relativ früh auch gestorben. Er wurde nämlich erschossen bei einem Raubüberfall. Und wir hören jetzt zwei Songs, die er produziert hat. Das Album, sein bekanntestes Album, was ich eben auch angesprochen habe, King Tubby Meets Rockers Uptown, das hat er mit Augustus Pablo gemacht. Genau. Und ich suche mal eben den Song raus. Genau, wir hören jetzt den Song Tubby's Dub Song. Oh mein Gott, ich komme mal durcheinander damit. Und anschließend den Song Marabi. Das ist tatsächlich ein Bonustrack gewesen. Und zu hören ist Augustus Pablo. Und ich fand, das schließt irgendwie ganz gut an. Übrigens, Augustus Pablo, den hatte ich schon öfters auch in der Sendung oder ein paar Mal. Und nur ganz kurz zu ihm. Er ist ein Komponist, Musikproduzent, Multiinstrumentalist der Roots, Reggae und Dub-Musik gewesen. Und genau, zu hören, wir hören jetzt die beiden Songs, Tubby's Dub-Song und Marabi.

Augustus Pablo des Albums This is Augustus Pablo, was 1974 erschienen worden ist. Und mir geht es manchmal mit Musik wirklich so, mein Herz öffnet sich, also es klingt sehr kitschig jetzt, aber das ist einfach, es gibt so Musik, die ist auch so warm und so niedlich und genau das wollte ich auch in den Raum bringen. Also oder genau das fühle ich auch so in dieser Musik. Also ich finde den Song sehr schön. Leiten wir doch weiter über in zu einem Künstler, der immer noch lebt übrigens. Und ich habe so ein bisschen so einen persönlichen Bezug dazu. Denn mein Faddy, der hatte mir jetzt vor einer Woche oder so, glaube ich, genau, da hat er mir die Platte gezeigt. Und ich habe hier nämlich auch das Cover der Platte. Ich werde es euch kurz ein bisschen beschreiben, dachte ich mir. Also, ich spreche von Ja Wobbles. Und das Album heißt Bedroom Album. Und zu sehen, ja, ist eigentlich so eine Figur, die ein Instrument im Mund hat. Vielleicht ist es eine Flöte oder ich weiß es, um ehrlich zu sein, gar nicht richtig. Und diese Person hat so, ja, Flügel und so Gewänder um und sieht so ein bisschen orientalisch aus. Was heißt orientalisch? Da muss man ja auch vorsichtig sein, was man da sagt. Und jedenfalls ist das eigentlich auch ein Bezug zu dem Song, den ich euch gleich zeigen werde. Weil ich zeige euch gleich zwei Songs von der Platte. Invaders of the Heart, einmal der erste Song. Und der zweite Song, der heißt Sunshine. Und genau, also das Album wurde übrigens genau in seinem Bedroom gemacht. Und er hatte, also Ja Wobbles ist übrigens auch ein englischer Musiker und Musikproduzent. Und ja, in seiner Laufbahn hatte er mal so Höhen und Tiefen, weil er wohl auch eine lange Zeit alkoholabhängig war und dann hat er eine lange Zeit auch nichts veröffentlicht. Auf jeden Fall, diese Platte hat mein Faddy mir letztens gezeigt und ich finde sie total geil und auch, ja, da sind so viele unterschiedliche Elemente auch mit drin, die ich voll schön finde, also vor allem auch Reggae und Dub ein bisschen, aber so ich gelesen habe, sind vor allem auch so Punk- und Indie-Einflüsse da drin und die Musik ist auch so ein bisschen mystisch, also für mich, das habe ich aber auch gelesen, dass sie so sehr mystisch wirkt und genau, übrigens Ja Wobble, also ist vermutlich eine Bezeichnung, also man weiß nicht genau, wo der Herr der Name kommt. Eine Theorie ist, dass ein Freund von Ja Wobble, also er heißt eigentlich John Wardle, genau, der hat Ja Wobble besoffen halt mal so genannt, Ja Wobble, weil er besoffen war. Und dann ist der Name vielleicht entstanden, man weiß nicht genau. Oder eine andere Theorie ist, dass der Name so entstanden ist, weil sich das auf die Wobbly-Bass-Linien im Reggae bezieht. Okay, das war sehr durcheinander. Ich hoffe, ihr versteht trotzdem, was ich hier sage. Und wir hören jetzt die zwei Songs Invaders of the Heart und Sunshine. Beide auf dem Album Bedroom Album vorhanden. Und habe ich noch was vergessen? Ich glaube nicht. Also ich freue mich, dass ihr da seid und vielleicht zuhört. Und viel Spaß beim Song.

der Song Sunshine von Ja Wobble. Und genau, also ich finde, also die beiden Songs Invaders of the Heart und Sunshine sind auf dem Album Bedroom von Ja Wobble. Und nochmal zwischendurch, das ist Marthas Plattenkiste. Jeden vierten Montag im Monat von 17 bis 19 Uhr auf FSK, 93,0 auf Antenne, das habe ich eben falsch gesagt, und 101,4 im Kabel und auch im Livestream. Und dadurch, dass das jetzt so gut passt, hören wir nun einen Song von Holger Schukay. Und dieser Song heißt Persian Love. Und anschließend geht es dann gleich weiter.

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Wir hörten Holger Schukay, Persian Love. Das war eine Single, die herausgekommen ist. Und genau, das wollte ich noch sagen, das habe ich vergessen. Heute habe ich nicht alles auf Platte. Falls die digitalen Grenzen ja nicht so gut sind, tut es mir leid. Also es ist nicht alles so schön wie auf Platte heute, aber trotzdem kann man es vielleicht einigermaßen gut anhören. Genau, wir machen weiter mit Keith Hudson and the Soul Syndicate. Und diese Platte habe ich, glaube ich, selber mal geschenkt bekommen. Und ich dachte auch, dass ich die einfach mal das Cover beschreibe ein bisschen. Vielleicht ein bisschen besser als eben. Also auf dem Cover sieht man rechts ein schwarz-weiß Foto von Keith Hudson. Und der lächelt sehr doll. Und das ganze Album, also über dieses ganze Album, zieht sich eigentlich so eine Schrift, also unterschiedliche Schriften. Auf der, also über dem Foto von Keith Hudson steht eben Keith Hudson and the Soul Syndicate. Und links in der Ecke sieht man so einen großen grünen Streifen. Und da steht nämlich der Name des Albums, New Skin Up. Und das Album wurde übrigens auf dem Label Pressure Sounds veröffentlicht. Und genau, also so viel dazu. Es ist sympathisch, finde ich irgendwie. Also große Schrift, man sieht den Sänger. Und genau, auf der Rückseite muss ich gestehen, da ist ganz viel Text. Also einmal stehen natürlich auch die Songs. Wir hören gleich den Song Mercy, den ich sehr gut, also entspannt finde. Auf der Platte ist eh viel so eher Dub drauf, also auch Reggae, aber auch vor allem so instrumental halt. Genau. Und auf der Rückseite ist halt auch sehr viel Schrift. Also auch irgendwie so Zitate von anderen KünstlerInnen. Und um ehrlich zu sein, ich habe versucht, mir es durchzulesen, aber ich war ein bisschen zu faul. Und die Rückseite ist auch grün. Die Schrift ist schwarz. Diese Platte ist echt nice. Übrigens, ein kleiner Side-Fact. Keith Hudson hat ursprünglich gelernt, also als Zahnarzt zu arbeiten und ist dann irgendwann so in die Musik gerutscht. Also er ist auch Produzent gewesen und eben ein Reggae-Künstler. Und was seine Musik eben so ausmacht, sind vor allem seine Groove-lastigen Bässe, kann man sagen. Aber trotzdem ist es so sehr reduziert auf eine Art, also es ist so sehr präzise, was ihr auch gleich hören werdet. Und der Sound ist sehr warm, finde ich. Also das gefällt mir auch sehr gut. Er arbeitete mit KünstlerInnen zusammen, wie zum Beispiel mit John Holt, mit Elton Ellis oder auch mit U-Roy. Und genau, ich würde sagen, also leider ist er, das wollte ich noch sagen, also er ist leider an Lungenkrebs 1984 gestorben. Genau, und wir machen jetzt weiter mit dem Song Mercy von der Platte New Skin Up.

Ja, also Keith Hudson and the Soul Syndicate mit dem Song Mercy. Und wir bleiben noch ganz kurz im Reggae, aber sprengen das auch ein bisschen. Ich erkläre es euch gleich. Und zwar ist das auch eine Anlehnung an meinen Vater tatsächlich, weil er mir die Platte vor 10 Jahren oder so gezeigt hat. Ich rede von der Band Bad Brains. Und das ist ein Album, das heißt Build a Nation. Und ja, also die Band ist dafür bekannt, dass sie eine Mischung aus Hardcore, Punk und Reggae ist. Und das fand ich damals richtig verwirrend, glaube ich. Also mein Vater hat mir die gezeigt und meinte so, ja, voll geil, die Platte, hier, hör die an und so. Aber ich glaube, ich fand sie damals schon eigentlich ganz gut, aber ich habe sie überhaupt nicht verstanden. Und ich habe hier nämlich jetzt auch nochmal das Cover und wollte es auch nochmal so ein bisschen beschreiben. Und auf jeden Fall diese Platte, also man muss sich das so vorstellen, dass die Band nicht beides mixt. Also jeder Song ist quasi entweder Reggae oder es ist Punk. Aber trotzdem auf dem Album ist es so ganz nice zu hören, finde ich. Und genau, also Bad Brains, wie gesagt, ist eine Band und ja, das ist eine Band und sie gegründet wurde diese Band übrigens von den Brüdern Earl und Paul Hudson und Daryl, Jennifer und Gary Miller und so wie ich das gelesen habe, kamen die ursprünglich aus so einer Jazz-Funk-Phase und wandten sich dann durch die Beeinflussung von Punkrock, von den, also Sex Pistols oder The Clash, wandten sie sich dann eben dem Hardcore-Punk zu, aber behielten halt ihren Reggae-Einfluss. Und es gibt ein sehr interessantes Video auch auf YouTube, oder es gibt natürlich auch noch andere Kanäle, wo man das sich vielleicht angucken kann. Das ist ein Live-Auftritt in Berlin von denen gewesen. Und das fand ich auch nochmal richtig eindrücklich. Also die Energie einmal von der Band, dann aber auch diesen, also es war so richtig Ekstase, wie die da so, vor allem der Leadsänger, wie er da so ausgerastet ist und so halt gesungen hat und so. Aber auch das Publikum ist teilweise so mit auf die Bühne gesprungen, halt so punkmäßig. Aber so am Ende war nur noch Chaos, in meinen Augen war es Chaos, aber wahrscheinlich war es einfach die Zeit. Also ich kann euch das nur empfehlen, Bad Brains auf YouTube, ich... Ja, vermute irgendwie Berlin Live-Auftritt 1980 oder keine Ahnung, irgendwie so. Genau, kommen wir zurück zur Platte. Man sieht auf der Platte Build a Nation, der Hintergrund ist rot und man sieht auf jeden Fall so eine große Schrift, wo Bad Brains steht. Also sie ist so grün und so dreidimensional und auf diesem Bad Brains Schrift ist ein Löwe drauf und dieser Löwe zerschlägt mit seinem Schweif so einen großen Turm. Und ich dachte mir da, vielleicht ist es auch eine Anlehnung an ja, die Zerstörung des Babylon, also das, die Zerstörung dieses Systems, weil ich möchte nämlich nochmal darauf verweisen, dass die Gruppe tatsächlich auch sehr religiös geworden ist. Also irgendwann wandten sie sich halt der Rastafari-Bewegung mehr zu. Und da gab es dann tatsächlich auch Konflikte in der Punk-Bewegung, weil es gab eine Bewegung, die nannte sich Straight Edge und die hat jeglichen Drogenkonsum und Rauschkonsum abgelehnt, also auch Kaffee, Rauschmittel, alles abgelehnt. Und dadurch, dass halt eben Bad Brains, vermute ich mal, Marihuana zu sich genommen hat, weil die eben der Rastafari da mehr Glauben beigetreten sind, gab es eben auch viele Konflikte. Genau. Und was kann ich noch sagen? Also wir hören zwei Songs wieder. Einmal den Song Universal Peace und dann nochmal den Song Roll On. Und ich dachte halt, das ist gut, dass so, dann wisst ihr, was ich meine mit diesem, also dieser Mix auf der Platte. Beide Songs sind auf der Platte Build a Nation, die 2007 auf dem Label Megaforce Records veröffentlicht worden ist.

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von Bad Brains den Song Roll On. Vorher den Song Universal Peace. Und ja, vielleicht habt ihr gemerkt, also was ich damit meine, diesen Switch. Und im letzten Song haben die natürlich auch viel über Rastafari, Jah und so geredet. Also die Religion hat auf jeden Fall eine große Rolle gespielt in der Band. Und anschließend dazu, ich dachte, das passt ja auch ganz gut. Wir machen weiter mit The Prodigy. Und wusstet ihr, dass The Prodigy eigentlich Wunderkind heißt? Ja, es heißt aber Wunderkind übersetzt. Wusste ich auch nicht. Und gegründet wurde die Band von Liam Howlett. Und zwar, das ist eigentlich auch eine interessante Geschichte. Er hat nämlich damals viel als DJ aufgelegt und hat aber auch eigene Songs schon produziert. Und auf jeden Fall war dann eben Keith Flint auch auf einer Session, wo Liam Howlett aufgelegt hat, und hat dann Liam anschließend angesprochen darauf, dass er nice aufgelegt hat und ob er irgendwie ein Mixtape von ihm haben kann oder so. Und dann hat eben Liam Howlett Keith Flint und auch einem Freund von ihm ein Mixtape gegeben. Auf der einen Seite war eben sein Set drauf, was er gespielt hat, und auf der anderen Seite war etwas Selbstproduziertes von Liam drauf. Und ja, Keith Flint war richtig begeistert und dann wollte er mit Liam Howlett zusammen was machen. Und so haben die Band gegründet, so plump gesagt. Und später kam dann noch Maxime dazu. Das erste Debütalbum heißt Experience, ist 1992 auf XL Recordings veröffentlicht worden. Und genau, wir hören gleich den Song Out of Space. Und der basiert auf dem Song Chase the Devil von Max Romeo und The Upsetters. Produziert wurde dieser Song übrigens von Lee Scratch Perry. Und ja, fand ich auch ganz interessant. Und ja, also das sind natürlich auch Songs, die vielleicht, also die man auch so kennt, aber ich hatte irgendwie Lust, die zu spielen. Und außerdem, ja, finde ich die Energie gerade ganz gut. Genau, und der Song, der darauf folgt, ist Firestarter. Und ja, den Stil, also am Anfang hat The Prodigy eher so sich am Acid House und Techno orientiert und ist dann später mehr zum Hardcore und Jungle gewechselt. Entschuldigung, ich musste mich kurz wegdrehen. Sie haben vor allem auch den Big Beat geprägt und auch dem Trip-Hop, so wie The Chemical Brothers, von dem wir gleich auch noch einen Song hören. Galvanize. Ja, also The Prodigy hat übrigens insgesamt 7 Studioalben veröffentlicht und ja, wir hören den Song Out of Space und anschließend Firestarter. Und ja, falls die Übergänge nicht ganz so geschmeidig sind, das liegt leider auch an meinen technischen Möglichkeiten gerade, aber vielleicht ist es ja auch gar nicht so unangenehm für euch. Viel Spaß bei den Songs.

Ja, also das war Firestarter und vorher hörten wir den Song Out of Space von The Prodigy. Und ja, also wir machen jetzt tatsächlich einfach weiter mit Queen Latifah, weil ich Lust darauf habe und ich muss kurz meinen Stuhl ranziehen wieder. Ja, also, das ist ja sympathisch, wenn es knackt und knistert, oder? Ja, auf jeden Fall, genau. Also, Queen Latifah, wir hören den Song UNITY, eine Moderatorin und Schauspielerin und auch Hip-Hopperin. Und ich wollte ganz kurz den Song ein bisschen beschreiben. Also ich habe mir das Musikvideo natürlich schon öfters angeguckt. Und in diesem Musikvideo sieht man halt Queen Latifah in so einem Motorradanzug. Und sie hat auch oft diesen Zündschlüssel vom Motorrad in der Hand. Und das ist wohl auch eine Anlehnung an ihren verstorbenen Bruder, der tatsächlich bei einem Motorradunfall ums Leben gekommen ist. Es gibt einen Gastauftritt von Naughty by Nature. Und außerdem behandelt sie eben in ihrem Text ja eigentlich so die Gewalt gegen Frauen, die Missachtung, den Disrespekt auch im Hip-Hop, aber auch natürlich physische Gewalt. Also das ist eigentlich ein sehr empowernder Song, finde ich. Und ich muss sagen, ich finde sie jetzt einfach richtig drauf und der ist nice, der Song. Und sie hat tatsächlich, glaube ich, auch genau 1995 einen Grammy gewonnen für die beste Rap- und Solo-Performance. Ich glaube sogar für den Song. Ja, wir machen weiter mit Queen Latifah, UNITY.

Ja, also Queen Latifah mit dem Song UNITY. Und ich finde es einfach so ein nicer Song. Also den kennt man natürlich. Also, aber warum auch nicht? Warum kann man ihn nicht spielen? Also genau, wir machen weiter mit einer ja sehr jungen und ja sehr aktuellen Künstlerin, Doji. Sie ist eine Rapperin und Sängerin, die 98 in den USA geboren ist. Und ihr Album Alligator Bites Never Heal ist 2024 veröffentlicht worden und hat tatsächlich dieses Jahr einen Grammy bekommen. Und genau, also so wie ich gelesen habe, hat sie schon in der Highschool angefangen, so Texte und ja irgendwie Rap-Tipps, Texte und auch für Gesang mäßig zu schreiben. Und ein Freund hat sie dann ermutigt, das halt mal hochzuladen. Und das hat sie dann auch. Ihr Debütalbum ist 2016 auf Soundcloud hochgeladen worden. Girls heißt das. Und es folgten dann weitere EPs, denke ich mal. 2019 Spooky Coochie und 2020 Yucky Blucky Fruitcake. Und weitere Alben, also das erste Album von ihr ist Cove Music Session, was 2019 erschienen ist. Und eben Alligator Bites Never Heal, was 2024 erschienen ist. Sie ist 2022 bei Capitol Records und unter Vertrag genommen worden. Und ja, ich finde, sie ist eine richtig krasse Künstlerin. Und wir hören jetzt zwei Songs auch von ihr. Einmal Nissen Ultima und Catfish. Und ich finde, sie hat auch so eine krasse Energie und auch die Videos sind sehr cool. Die kann ich nur empfehlen, mal anzugucken von ihr. Und sie ist auch irgendwie sehr empowernd. Ja, also genau. Doji. Doji? Doji? Ich hoffe, ich spreche es aus. Richtig. Okay, viel Spaß bei den Songs. 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

Ja, das war Doechii. Richtig nice. Und wir machen weiter mit einer anderen Künstlerin. Sie, nämlich eine der fast einzigen oder eine sehr berühmte queere Rapperin, Princess Nokia, die 2025 jetzt auch das Album, also sehr frisch, Girls, veröffentlicht hat. Und ja, also bei ihr ist es, also bei Princess Nokia ist es so, dass in den Texten von Princess Nokia sehr viel so, ja, Themen, also einmal natürlich auch Themen, die man im Alltag als queere Person erlebt, verarbeitet werden. Aber tatsächlich ist ihre Mutter sehr früh gestorben und sie war auch in sehr vielen unterschiedlichen Pflegefamilien, wurde immer so weitergereicht und das verarbeitet Princess Nokia da auch ein bisschen. Und Princess Nokia sagt selber über sich, dass Hip-Hop, Princess Nokia eigentlich nie richtig mit Hip-Hop so in Berührung gekommen ist, außer also erst im Erwachsenenalter. Und genau, wir hören gleich den Song Blue Velvet. Und es gibt noch zwei Kritiken an Princess Nokia, die ich gelesen habe. Einmal hat Princess Nokia wohl beim Konzert jemanden in die Fresse geschlagen oder so, weil diese Person halt Princess Nokia sexuell belästigt haben soll und diese Person hat es dann widersprochen. Das war einmal eine Kritik. Und die andere Kritik, es gab einen einen Song, der hieß Bart Simpson und da singt Princess Nokia eben eine Zeile. I know my money get raised by the Jews. Und das ist halt kritisch, weil damit wird halt so der Stereotyp von jüdischen Personen geschürt. Und dann widerstritt das aber, Princess Nokia hat es dann aber auch widerstritten, weil Princess Nokia dann meinte, dass sie selber jüdische Verwandten hatte und dass es eher positiv gemeint war und so. Also es sind so zwei Kritiken, die ich gefunden habe im Internet. Und wir hören jetzt den Song Blue Velvet und der schließt sich, glaube ich, ganz gut an Doechii. Und was ich auch richtig empowernd finde auf dem Album, das jetzt neu veröffentlicht worden ist, auf dem Album Girls, da sieht man Princess Nokia, die so in Unterwäsche da sitzt und auf ihrer Unterwäsche ist so, also auf ihrer Unterhose ist so Blut. Und das halt auch symbolisiert die Periode bei der Frau, was ja auch sehr viel als negativ aufgefasst wird oder eklig oder so. Und das finde ich sehr stark, das so auf dem Albumcover zu zeigen. Ich finde es sehr mutig und auch empowernd. Ja, wir hören jetzt den Song Velvet Blue, bevor ich mich hier um Kopf und Kragen rede.

Ja, das ist, sind die Alenko Brothers gewesen. Noch einmal zwischendurch, das ist Marthas Plattenkiste, jeden vierten Montag im Monat von 17 bis 19 Uhr auf FSK 93,0 Antenne oder 101,4 im Kabel und überall im Livestream. Und genau, ich mache jetzt auch gleich weiter. Und zwar gehe ich jetzt ein bisschen in die elektronische Musik mehr. Und ich habe hier so eine relativ neue Platte, die ich mir gekauft habe. Das ist eine EP, die Red Rock heißt. Und die ist 1999 auf dem Label Gecko Records erschienen. Und ich habe ein bisschen versucht, was über Andy Bowman herauszufinden, aber ich habe leider nicht so viel rausgefunden. Er ist auf jeden Fall ein Techno-DJ. Und weil es gut passt, hören wir den Song Red Rock.

der Song City Lights von Adriano Filippucci. Und wir bleiben in dieser sehr, man könnte schon fast sagen, kitschigen Stimmung und machen weiter mit dem Song Love Stimulation von der Gruppe Humid, die bis 96 aktiv war. Gegründet wurde sie von Oliver Huntermann und Patrick Kjonberg. Und dieser Song ist 99 erschienen und ihr werdet gleich merken, was ich meine. Und anschließend, weil es so gut passt, dieses bisschen melancholische und irgendwie kennt man die Songs auch, aber auch ein bisschen trashige, würde ich sagen, hören wir dann den Song von Oxia and Change Works, welches 2006 auf dem Label Compact veröffentlicht worden ist. Und genau, so erstmal.

korrigiere mich zweierlei. Einerseits möchte ich natürlich niemanden gar nicht urteilen über Musik, dass sie trashig ist oder nicht, weil jeder empfindet darunter was anderes. Und das Zweite ist, dass wir gleich den Song Domino hören von Oxia, nicht Change Works. Und genau, ich würde sagen, weiter geht's.

okay, man hat mein Schreien gehört. Ich habe mich jetzt doch vertan. Also jetzt hören wir den Song Change Works und ich finde, wir bleiben jetzt auch einfach dabei, weil ich habe ihn jetzt aufgelegt und kein Stress. Wir hören jetzt den Song Change Works mit Geschrei oder ohne. Viel Spaß.

Ochs hier. Und ja, so ist es halt manchmal, ne? Dass man den dass man den Faden verliert. Jedenfalls, wir haben jetzt noch ungefähr 10 Minuten und ich dachte, wir gehen jetzt langsam raus mit noch 2 Songs. Einmal dachte ich, dass wir den Song von Navi Teherani hören, der Deep Riots heißt und 1996 auf dem Label Planet Source veröffentlicht worden ist. Er hatte übrigens mehrere Pseudonyme: Interceptor, Liner Technic, Mankind, NTX, Perfect Punk oder RD2. Und genau, also wir gucken mal, wie viel Zeit wir noch haben. Je nachdem sage ich euch das gleich nochmal. Auf jeden Fall ist leider Navid mittlerweile auch gestorben. Wir hören den Song Deep Riots.

vierten Montag im Monat von 17 bis 19 Uhr. Ich hoffe, euch hat die Sendung gefallen. Wir gehen langsam raus. Noch 5 Minuten. Falls ihr mir Kritik geben wollt, könnt ihr das gerne machen an postbox@fsk-hh.org. postbox@fsk-hh.org. FSK empfangt ihr auf 93,0 über Antenne oder auf 101,4 im Kabel oder auch digital per DAB Plus auf Kanal 12C und natürlich im Livestream. Wir hören gerade Navid. Leider ist der Sound tatsächlich nicht ganz so geil. Und wir gehen jetzt mit einem Song raus, den ich auf Platte habe. Und ja, genau, Isha D, Stay Tonight 1995. Der Song ist auf Cleverland City Records veröffentlicht worden. Und genau, ich wünsche euch eine schöne Woche. Ich hoffe, euch hat die Sendung gefallen. Wie gesagt, schreibt mir gerne ein Feedback. Das nächste Mal gebe ich euch auch eine Telefonnummer hier durch im Studio. Da könnt ihr auch gerne zwischendurch anrufen. Ja. Schöne Woche euch.

Ja, herzlich willkommen im FSK bei der Sendung Reizüberflutung Labeled Special von 22 Uhr bis 0 Uhr. Und zwar diesmal berichte ich 2 Stunden über das Label Oscillate aus Südkorea. Und das ist ein sehr, sehr feines Deep Techno, minimalistisches Deep Techno Label. Sehr filigran, sehr schön und ja, sehr. Auf jeden Fall, da jetzt bei der Label Special suche ich mir immer Sendungen oder Labels aus, die für mich interessant sind, die ein bisschen zu kurz kommen und die ich irgendwie featuren möchte. Das Intro war von Okta Silent von der Faithful Present One von der Oscillate 00600 Compilation. Und jetzt geht's weiter mit Mitanu von der Faithful Present 2 von der 007 Oscillate Compilation. Ja, und dann nach 5 Tracks sage ich immer, wer das war. Und ja, das geht dann so bis 2 Stunden. Und dann, ich wünsche euch viel Spaß. Und jetzt geht's auch los.

Ja, ihr hört ein Special über das Label Oscillated aus Südkorea. Ihr hört die Sendung Reizüberflutung im Label Special. Wir haben jetzt die ersten 5 Tracks hinter uns. Wir haben gestartet mit der Okka Silent, mit der Band vom Faithful Present One von der Compilation, dann Martinu von der Faithful Present 2, dann das drummäßige Stück von Aslan, Citizen of the World von Oscillated, halt alles. Dann Lima Adelaide von der Air, von der Oscillated 22. Und das eben war Videni von der The Land of Clouds, von der Oscillated 33. Jetzt geht's weiter mit der Oscillated 32 mit dem Künstler Rainsoft von der Nature Resonance. Ja, dann viel Spaß.